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1: Osnabrück-Sutthausen meldet 11 Grad, in Lehmbruch sind es 14 Grad. In der Nacht bleibt es im Sendegebiet teils wolkig bis trüb. Stellenweise treten Nebelfelder auf und die Temperaturen liegen zwischen 10 und 14 Grad. Bis zum Morgen lockert es auf und tagsüber wird es dann verbreitet freundlich. Am Nachmittag wird es angenehm warm mit 23 bis 26 Grad.
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1: Hallo liebe Autofahrer, Vorsicht auf der B69 Diepholz Richtung Kloppenburg und Kloppenburg Richtung Diepholz. Auf Höhe Kalvislage befinden sich zwei Rinder auf der Fahrbahn. Geblitzt wird nur an einer Stelle, auf der Hahnenmoorstraße in Menzlage. Radio Osnabrück wünscht euch eine gute Fahrt.
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1: Ich bin David Riemer. Ab Juli wird bei Flügen aus Deutschland weniger Ticketsteuer fällig. Der Bundestag hat am Abend eine entsprechende Gesetzesänderung verabschiedet. Je nach Strecke sinkt die Abgabe pro Flug um 2,50 Euro bis 11,40 Euro. Ob Tickets dadurch günstiger werden, ist allerdings unklar. Wegen stark gestiegener Kerosinpreise gilt es als zweifelhaft, dass Airlines die Ersparnis an Kunden weitergeben. Die Rente ist immer ein Aufregerthema. Aktuell löst ein Bildbericht Diskussion im politischen Berlin aus. Die von der Bundesregierung eingesetzte Rentenkommission, die bis Ende Juni Vorschläge für umfassende Reformen der Alterssicherung machen soll, wolle eine Anhebung des Renteneintrittsalters auf 70 Jahre empfehlen, heißt es darin.
2: Es gab schnell Widerspruch aus der Bundesregierung und auch von Mitgliedern der Rentenkommission. Bisher sei nichts entschieden und es dauere noch ein paar Wochen, bis die Vorschläge auf dem Tisch lägen, hieß es. Laut Artikel soll die Rente ab 70 für diejenigen gelten, die in den 90ern geboren sind und eben jünger. Auch das Rentenniveau soll sinken und es soll aktuell darüber diskutiert werden, ob man nach wie vor früher in Rente gehen darf. Rente mit 70 hatte schon Wirtschaftsministerin Reiche von der CDU ins Spiel gebracht. SPD, Gewerkschaften und Sozialverbände sind gegen eine generelle Anhebung der Altersgrenze. Aus Berlin, Tine Klimach.
1: Jeder vierte Verbraucher in Deutschland hat Chatbots wie ChatGPT schon um finanziellen Rat gebeten. Das zeigt eine Umfrage des Digitalverbandes Bitkom. Demnach sehen 56% KI bei Geldanlagen, Finanzplanung oder Kreditberatung als Chance, 40% als Risiko.
3: Die Umfrage macht deutlich, wie offen viele Verbraucher inzwischen für künstliche Intelligenz sind und wie hartnäckig zugleich die Vorbehalte bleiben. Bitkom-Präsident Wintergerst verweist darauf, dass Finanzen eine Vertrauensfrage sind und Anwendungen daher transparent, sicher und nachvollziehbar sein müssen. Beim Online-Banking ist die Digitalisierung längst Alltag. 84% nutzen digitale Angebote, meist per Smartphone-App. Thomas Bleskin, Nachrichtenredaktion.
1: Zum Handball. Der SC Magdeburg hat seinen ersten Meistermatchball genutzt und den vierten gesamtdeutschen Titelgewinn vorzeitig perfekt gemacht. Der souveräne Tabellenführer der Bundesliga gewann das Topspiel gegen Verfolger SG Flensburg-Handewitt in letzter Sekunde mit 31:30. Dadurch ist Magdeburg an den letzten drei Spieltagen von den Verfolgern nicht mehr einzuholen.
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4: Die aktuellen Wetterwerte. Osnabrück, Gartlage 11 Grad, dazu Barkum 13 Grad. In der Freitagnacht bleibt es recht mild mit 11 bis 14 Grad. Der Himmel ist oft wolkig oder örtlich neblig, besonders Richtung Dümmer und im Oldenburger Münsterland. Bis zum Morgen lockert es zunehmend auf. Anschließend gibt es viel Sonne und am Nachmittag angenehme Temperaturen von 23 bis 26 Grad. Im Süden am Teutoburger Wald etwas kühler. Der Radio Osnabrück 3-Tage-Trend. Morgen wird es sonnig und noch wärmer. Am Sonntag ziehen zeitweise mehr Wolken durch. Insgesamt bleibt es aber freundlich und etwas weniger warm in der Region Osnabrück und dem Weser-Ems-Gebiet. Zum Wochenstart zeigt sich das Wetter ruhig und meist sonnig. So bleibt es auch im Sendegebiet von Radio Osnabrück.
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4: Hallo lieber Autofahrer, Vorsicht auf der B69 Diepholz Richtung Kloppenburg und in Gegenrichtung auf Höhe Kalvislage befinden sich zwei Rinder auf der Fahrbahn. Auf der Hahnenmoorstraße in Menzlage steht ein Blitzer. Radio Osnabrück wünscht euch eine gute und sichere Fahrt.
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1: Derzeit in Osnabrück Foxtrupp 10 Grad, dazu Frehren 12 Grad. In der Nacht ist es im Weser-Ems-Gebiet und rund um Osnabrück teils trüb mit Nebelfeldern. Die Temperaturen liegen bei 10 bis 13 Grad. Im Laufe des Morgens lockert es auf, dann gibt es viel Sonne und am Nachmittag wird es angenehm warm mit 23 bis 26 Grad. Dazu bleibt der Wind meist schwach.
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1: Hallo liebe Autofahrer, Vorsicht auf der B69 zwischen Diepholz und Kloppenburg. Auf Höhe Kalveslage befinden sich in beiden Richtungen zwei Rinder auf der Fahrbahn. Geschwindigkeitsmessungen wurden uns aktuell keine gemeldet. Gute Fahrt wünscht euch Radio Osnabrück.
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1: Ich bin David Riemer. In Apotheken gibt es schon jetzt nicht nur Medikamente. Künftig sollen sie Patientinnen und Patienten noch weitere Leistungen anbieten können. Das sehen Gesetzespläne von Gesundheitsministerin Waken vor, die der Bundestag heute beschließen soll.
2: Impfungen, Vorsorge oder die gewohnten Medikamente, auch wenn gerade das Rezept fehlt. Die neuen Möglichkeiten sollen die Versorgung insgesamt breiter aufstellen und gegen das Apothekensterben helfen, gerade auf dem Land. Denn so wenige wie aktuell gab es zuletzt vor 50 Jahren. Künftig sollen Apotheken viel mehr Leistungen anbieten dürfen, von Blutabnahmen über Schnelltests bis zur Früherkennung von Krankheiten. Auch wann sie öffnen wollen, sollen die Apotheken künftig selbst entscheiden dürfen, je nach Bedarf. Das ist bisher wesentlich strenger geregelt. Ursula Winkler, Nachrichtenredaktion.
1: Ab Juli wird bei Flügen aus Deutschland weniger Ticketsteuer fällig. Der Bundestag hat am Abend eine entsprechende Gesetzesänderung verabschiedet. Je nach Strecke sinkt die Abgabe pro Flug um 2,50 Euro bis 11,40 Euro. Ob Tickets dadurch tatsächlich günstiger werden, ist allerdings unklar. Wegen stark gestiegener Kerosinpreise wird angezweifelt, dass Airlines die Ersparnis an Kunden weitergeben. Die Bundesanwaltschaft hat Anklage gegen einen Mann erhoben, der im Auftrag des Irans Juden und Freunde Israels für Mord und Brandanschläge ausgespäht haben soll. Darunter waren der Präsident des Zentralrats der Juden Schuster sowie der Präsident der Deutsch-Israelischen Gesellschaft Beck.
3: Die Bundesanwaltschaft wirft einem Dänen mit afghanischen Wurzeln geheimdienstliche Agententätigkeit vor. Mit angeklagt ist ein mutmaßlicher Komplize. Er soll ihm zugesagt haben, bei möglichen Anschlägen zu helfen. Der 53 Jahre alte Hauptbeschuldigte soll im vergangenen Jahr den Auftrag von einer Auslandseinheit der iranischen Revolutionsgarden erhalten haben. Er sollte Informationen über Schuster und Beck einholen und zwei jüdische Lebensmittelhändler in Berlin ausspähen. Der mutmaßliche Spion wurde schon im vergangenen Juni in Dänemark festgenommen und wenige Wochen später nach Deutschland überstellt. Tine Klimach, Nachrichtenredaktion.
1: Zum Fußball. Bundesligist VfL Wolfsburg ist im Relegationsspiel gegen den Zweitligisten SC Paderborn nicht über ein torloses Unentschieden hinausgekommen. Die Niedersachsen konnten beim 0:0 den Heimvorteil gegen den Zweitligadritten nicht nutzen und müssen weiter um ihren Verbleib in der Bundesliga zittern. Das Rückspiel ist am kommenden Montag in Paderborn.
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4: Guten Morgen. Die aktuellen Wetterwerte. Menzlage 11 Grad, dazu Lingen 12 Grad. Die Nacht ist bei uns noch teils neblig und örtlich trüb. Dazu bleibt es frisch mit Temperaturen zwischen 10 und 13 Grad. Bis zum Vormittag lösen sich Nebel und Dunst rasch auf. Dann wird es sonnig und am Nachmittag angenehm warm mit 23 bis 26 Grad. Im Süden hält sich der Nebel stellenweise etwas länger. Der Radio Osnabrück 3-Tage-Trend. Morgen bleibt es frisch, dazu viel Sonne und noch etwas höhere Temperaturen. Am Sonntag ziehen zeitweise mehr Wolken durch. Insgesamt bleibt es freundlich und etwas gedämpfter in der Region Osnabrück und im Weser-Ems-Gebiet. Zum Wochenstart zeigt sich das Wetter wieder sonnig und trocken. So bleibt es auch bei uns in der Region.
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4: Hallo liebe Autofahrer, Vorsicht auf der B69 Diepholz Richtung Kloppenburg und Kloppenburg Richtung Diepholz. Auf Höhe Kalveslage befinden sich zwei Rinder auf der Fahrbahn. Geschwindigkeitsmessungen wurden uns aktuell keine gemeldet. Gute Fahrt wünscht euch Radio Osnabrück.
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1: Im Moment in Georgsmarienhütte 10 Grad, dazu Goldenstedt ebenfalls 10 Grad. Heute Morgen ist es im Weser-Ems-Gebiet noch stellenweise neblig und frisch, mit Temperaturen zwischen 10 und 13 Grad. Im Laufe des Tages lockert es auf, es bleibt ruhig und trocken und am Nachmittag gibt es freundliches Wetter mit angenehmen 23 bis 26 Grad.
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1: Hallo liebe Autofahrer, Vorsicht auf der B69 zwischen Diepholz und Kloppenburg. Auf Höhe Kalvislage befinden sich in beiden Richtungen zwei Rinder auf der Fahrbahn. Derzeit wird in unserer Region nicht geblitzt. Gute Fahrt wünscht euch Radio Osnabrück.
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1: Ich bin David Riemer. Der Bundestag stimmt heute über eine Apothekenreform der schwarz-roten Koalition ab. Die Gesetzespläne von Gesundheitsministerin Wagen sehen vor, zusätzliche Leistungen für Patienten zu ermöglichen, etwa Vorsorgeangebote und Impfungen nicht nur gegen Grippe und Corona. Apotheken sollen in bestimmten Fällen verschreibungspflichtige Medikamente direkt abgeben können, ohne dass ein ärztliches Rezept vorliegt. Bei Flügen aus Deutschland wird ab Juli weniger Ticketsteuer fällig. Der Bundestag hat am Abend eine Gesetzesänderung verabschiedet. Dadurch sinkt die Abgabe je nach Strecke um einen Betrag zwischen 2,50 Euro und 11,40 Euro pro Flug.
2: Der Luftverkehr in Deutschland stagniert. Die Luftverkehrsbranche sieht dafür in der Ticketsteuer zusammen mit ebenfalls stark gestiegenen Gebühren für Passagierkontrollen und Flugsicherungen einen Hauptgrund. Für sie ist die aktuelle Absenkung aber nur ein notwendiger erster Schritt gegen bestehende Wettbewerbsnachteile. Bei den Passagieren ankommen dürfte die Steuersenkung. Der Preisvorteil könnte aber beispielsweise durch steigende Kerosingebühren schnell wieder zunichte gemacht werden. Aus Berlin, Dirk Zeitler.
1: Überschattet von neuen transatlantischen Spannungen wegen des Irankriegs sind die NATO-Außenminister am Abend in Schweden zusammengekommen. Sie wollen eigentlich den NATO-Gipfel in der Türkei Anfang Juli vorbereiten. Allerdings dürften der Irankrieg und der geplante US-Truppenabzug aus Europa ebenfalls zum Thema werden.
3: Die Europäer erwarten, dass sie bei diesem NATO-Treffen wieder einmal unter Druck gesetzt werden. Nicht vom möglichen Feind, sondern vom Hauptverbündeten, den USA. Donald Trump ist nach wie vor verärgert über mangelnde Beteiligung an seinem Iran-Feldzug. Mindestens 5000 Soldaten werden aus Europa ja abgezogen. Den Europäern bleibt da nicht viel anderes übrig, als mehr Verteidigungsanstrengungen anzukündigen und sich darauf vorzubereiten, dass die eigene Sicherheit immer mehr zum eigenen Problem wird. Aus Brüssel, Dieter Ebeling.
1: Zum Handball. Der SC Magdeburg hat seinen ersten Meistermatchball genutzt und den vierten gesamtdeutschen Titelgewinn vorzeitig perfekt gemacht. Der souveräne Bundesliga-Spitzenreiter gewann das Topspiel gegen Verfolger SG Flensburg-Handewitt in letzter Sekunde mit 31:30. Dadurch ist Magdeburg an den letzten drei Spieltagen von den Verfolgern nicht mehr einzuholen.
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4: Im Moment in Bad Iburg 10 Grad, dazu Dinklage ebenfalls 10 Grad. Am frühen Morgen ist es noch neblig und frisch mit rund 10 bis 13 Grad. Später setzt sich die Sonne durch. Im Laufe des Vormittags verschwinden die letzten Nebelfelder. Danach bleibt es freundlich bis sonnig und am Nachmittag gibt es meist 23 bis 26 Grad bei schwachem Wind. Der Radio Osnabrück 3-Tage-Trend für die Region Osnabrück und das Weser-Ems-Gebiet. Morgen wird es noch wärmer und oft sonnig, nur anfangs sind vereinzelt Wolken dabei. Am Sonntag kommt vorübergehend mehr Bewölkung, die Sonne zeigt sich aber weiterhin und die Temperaturen gehen etwas zurück. Zum Wochenstart bleibt es freundlich mit viel Sonne.
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4: Hallo liebe Autofahrer, Vorsicht auf der A1 Osnabrück Richtung Bremen zwischen Wildeshausen Nord und Groß-Ippener durch eine ungesicherte Unfallstelle. Auf der B69 Diepholz Richtung Vechta und in Gegenrichtung befinden sich auf Höhe Kalvislage zwei Rinder auf der Fahrbahn. Nur ein Blitzer ist derzeit aufgebaut auf der Faltenrotterstraße in Vechta. Radio Osnabrück wünscht euch eine gute und sichere Fahrt.
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4: Ich bin Alexander. Diese Stunde ist für alle, die heute Morgen gute Laune brauchen bei Radio Osnabrück. Und jetzt für euch Pitbull mit I Know You Want Me, Wellerman von Nathan Evans and You Not Us und Dennis Lloyd mit Diamonds. Viel Spaß!

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0: ist 5.30 Uhr. 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
1: Guten Morgen. Momentan haben wir in Osnabrück Dodesheide 10 Grad, dazu Wagenfeld 9 Grad. Heute Morgen ist es im Weser-Ems-Gebiet noch frisch mit Nebel oder Dunst und Temperaturen zwischen 10 und 13 Grad. Im Laufe des Tages zeigt sich immer öfter die Sonne. Es bleibt freundlich und angenehm warm bei 23 bis 26 Grad.
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1: Hallo liebe Autofahrer, Vorsicht auf der A1 Osnabrück Richtung Bremen zwischen Kloppenburg und Dreieck Ahlhorner Heide. Dort befinden sich Gegenstände auf der Fahrbahn. Auf der B69 zwischen Diepholz und Kloppenburg auf Höhe Kalveslage. In beiden Richtungen laufen zwei Rinder auf der Fahrbahn. Außerdem wird geblitzt in Vechta auf der Diepholzer Straße und der Falkenrotter Straße, ein weiterer in Dinklage auf der Barkumer Straße. Gute Fahrt wünscht euch Radio Osnabrück.
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1: Wir begleiten euch gut gelaunt durch den Freitagmorgen bei Radio Osnabrück. Und jetzt zurück zur Musik.

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1: Ich bin Diana Kramer. Im Juli wird bei Flügen aus Deutschland weniger Ticketsteuer fällig. Der Bundestag hat am Abend eine entsprechende Gesetzesänderung verabschiedet. Je nach Strecke sinkt die Abgabe pro Flug um 2,50 Euro bis 11,40 Euro. Ob Tickets dadurch günstiger werden, ist allerdings unklar. Wegen stark gestiegener Kerosinpreise gilt es als zweifelhaft, dass Airlines die geringeren Steuern an Kunden weitergeben. Mit der Maßnahme setzen Union und SPD ein Versprechen aus dem Koalitionsvertrag um. Dem Staat entgehen dadurch jährlich mehrere hundert Millionen Euro. In Apotheken gibt es schon jetzt nicht mehr nur Medikamente, künftig sollen sie aber noch weitere Leistungen anbieten können. Das sehen Gesetzespläne von Gesundheitsministerin Nina Wagen vor, die der Bundestag heute beschließen will.
2: Impfungen, Vorsorge oder die gewohnten Medikamente, auch wenn gerade das Rezept fehlt. Die neuen Möglichkeiten sollen die Versorgung insgesamt breiter aufstellen und gegen das Apothekensterben helfen, gerade auf dem Land. Denn so wenige wie aktuell gab es zuletzt vor 50 Jahren. Künftig sollen Apotheken viel mehr Leistungen anbieten dürfen, von Blutabnahmen über Schnelltests bis zur Früherkennung von Krankheiten. Auch wann sie öffnen wollen, sollen die Apotheken künftig selbst entscheiden dürfen, je nach Bedarf. Ursula Winkler, Nachrichtenredaktion.
1: Bei einem Cyberangriff auf einen externen Dienstleister deutscher Kliniken sind Daten zehntausender Patienten gestohlen worden. Allein die Uniklinik Köln meldet rund 30.000 Betroffene.
3: In Baden-Württemberg wurden Daten von mehr als 72.000 Patientinnen und Patienten der Unikliniken Freiburg, Ulm, Heidelberg und Tübingen erbeutet. Gestohlen wurden zum Beispiel Namen, Geburtsdaten und Adressen, zum Teil auch Rechnungsdaten mit Hinweisen auf Diagnosen und Behandlungen. Die Kliniken betonen, die Patientenversorgung war zu keinem Zeitpunkt betroffen. Die Kölner Uniklinik will alle Betroffenen in Kürze über den Vorfall informieren, heißt es. Wer kein Schreiben bekommt, ist nicht betroffen. Ob andere Kliniken nachziehen, ist unklar. David Riemer, Nachrichtenredaktion.
1: Zum Sport. Der SC Magdeburg ist vorzeitig deutscher Handballmeister. Im Topspiel gewannen die Magdeburger gegen Verfolger SG Flensburg-Handewitt in letzter Sekunde mit 31:30. Der souveräne Tabellenführer der Handball-Bundesliga machte damit den vierten gesamtdeutschen Titelgewinn schon drei Spieltage vor Saisonende klar.
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5: 11 Grad messen wir aktuell in Gaste, 15 Grad aktuell schon in Meppen. Hier und da ist so ein bisschen Dunst oder Hochnebel unterwegs, ansonsten ist es wolkenlos hier bei uns über Osnabrück und der Weser-Ems-Region. Und das bleibt heute auch den ganzen Tag so. Ausgenommen sind so ein paar Quellwolken, die hier und da durchziehen, aber nichts Wildes. Die Tageshöchstwerte erreichen heute 23 Grad, dazu weht ein schwacher Wind aus südlichen Richtungen. Heute Abend und in der Nacht, da ist es dann wolkenlos, die Tiefstwerte liegen bei 11 Grad. Der Radio Osnabrück, der Tagetrend, der Blick auf das lange Pfingstwochenende, recht schnell zusammengefasst. Viel Sonne, ein paar schöne Wetterwolken und frühsommerliche Werte von bis zu 27 Grad.
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5: Um 4:06, moin liebe Autofahrer, die K254 zwischen Holtrup und dem Abzweig Kurzesbruch ist aktuell gesperrt. Hier steht ein defekter LKW, es laufen Bergungsarbeiten, Polizei sagt, das dauert noch ungefähr bis 11:30, also das bitte mit einplanen. K254 gesperrt zwischen Holtrup und Kurzesbruch. Ansonsten läuft es und es wird auch geblitzt. Unter anderem in Lohne an der Barkumer Straße, und zwar Richtung Kreisel. Und der Landkreis Osnabrück, der ist heute planmäßig in Dissen unterwegs. Habt ihr auch noch was gesehen, was nicht auf oder an die Straße gehört? Dann gerne melden bei uns. 0541 77 70 50. Ihr könnt anrufen, könnt aber auch eine WhatsApp hinschicken, Textsprachnachricht. Das funktioniert alles. Radio Osnabrück sagt schon mal vielen Dank und wünscht eine gute Fahrt in Richtung langes Wochenende, meine sehr verehrten Damen und Herren.
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5: Ich würde sagen, auf geht's, oder? Ich bin der Thomas.
6: Jetzt darf auch mal Rambo Zambo im Adler.
7: Moin zusammen, Hände hoch, es ist Wochenende. Oder wie heißt dieser schöne Spruch noch?
8: Genau. Ja, genau.
7: Hände hoch.

0: Es ist das Antikenfest in Deutschland. Guten Morgen, das Radio Osnabrück perfekt geweckt. Auf dem Weg in Richtung langes Wochenende. 6:12 an diesem Freitagmorgen. Ja, bei vielen von euch, da steht, den sie jedes Jahr aufs neue Terminkalender die Römer- und Germanentage im Museum und Park Karl Griese. Hunderte Römer- und Germanendarsteller, die kommen hier nämlich am Pfingsten zusammen und bei einem Spaziergang durch die Zeltstadt, da gibt's überall ein bisschen was zu entdecken. Es gibt eine römische Schule, da wird fleißig gelernt, da gibt's ja die Knochenschnitzerin, die sitzt da und stellt ihre Arbeiten vor. Aber das ist noch lange nicht alles.
1: Man kann natürlich immer in eine Ausstellung gehen, man kann sich Objekte anschauen oder auch hier bei uns ja viel machen. Aber wenn die Römer und Germanen bei uns im Park sind, ihr Lagerfeuer anhaben und mit ihren Schwertern klirren, dann ist das ein ganz anderes Erleben und eine ganz andere Atmosphäre und es macht einfach total viel Spaß.
0: Sagt Caroline Fröhling, Sprecherin vom Museum und Park in Karl Griese. Und wer sich jetzt denkt, also Geschichte, damit könnt ihr mich nicht locken, der kann sich hier definitiv vom Gegenteil überzeugen. In diesem Jahr haben die Römer- und Germanentage in Karl Griese einen ganz besonderen Schwerpunkt.
1: Und zwar sind ganz viele Germanen bei uns. Das machen wir, weil wir eine Ausstellung zum Thema Germanen haben. Da kann man denen sozusagen direkt über die Schulter gucken und sich da informieren, wie die Germanen so für 2000 Jahren gelebt haben. Mhm. Aber darüber hinaus haben wir auch viel für Kinder. Wir haben das Legionärstraining, Wolle färben, Fibeln biegen und man kann natürlich auch zugucken, wie die Römer und Germanen trainieren.
0: Sehr, sehr, sehr beeindruckend. Außerdem habt ihr die Möglichkeit, gleich zwei Ausstellungen in Karl Griese zu besuchen. Die haben natürlich auch noch einiges zu bieten.
1: Unsere Ausstellung hat geöffnet, die Ausstellung zur Varusschlacht und auch die Ausstellung Verlorene Krieger.
0: Also nichts wie hin zu den Römer- und Germanentagen an Pfingsten im Museum und Park in Karl Griese. Pfingstsonntag und Pfingstmontag jeweils von 10 bis 18 Uhr. Tickets, die gibt es entweder im Vorverkauf oder in der Tageskasse. Und die Infos, die gab es eben gerade von Caroline Flöhring, Sprecherin vom Museum und Park Karl Griese in Karl Griese. Gehört habt ihr davon bei uns bei Radio Osnabrück? 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

0: Neue Musik hier bei uns bei Radio Osnabrück im Perfekt geweckt am Freitagmorgen 6.21 Uhr. Die Die von Shakira. Ich finde, das klingt so ein bisschen nach Urlaub, oder? Jetzt habe ich schon mal dieses Wort Urlaub in den Mund genommen. Wir bleiben auch so ein bisschen im Urlaubsmodus, denn es gibt gute Nachrichten von unserem Heimatflughafen, dem FMO in Greven. Welche das sind, das hört ihr gleich um halb in den Radio Osnabrück Regionalnachrichten. Ihr wisst ja, bei uns bei Radio Osnabrück, da hört ihr, was los ist. Und vorher gibt es da Musik, und zwar neue Musik von One Republic, Need Your Love. Da hat Ryan Tedder mal wieder richtig einen rausgehauen. Geht sofort weiter.
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1: Ich bin Mirko. Guten Morgen. Am Dienstag steht ein 47-jähriger Mann vor Gericht. Laut des Landgerichts Osnabrück wird dem Mann räuberischer Diebstahl und Körperverletzung in zwei Fällen vorgeworfen. Weitere Infos dazu hat Radio Osnabrück-Kollegin Clara.
2: So soll der Mann einmal im Jahr 2023 in einem Supermarkt in Osnabrück Getränke im Wert von 50 Euro geklaut haben und dabei erwischt worden sein. Den Zeugen soll er geschlagen haben. Das gleiche ereignete sich dann nochmal Anfang 2025. Diesmal soll der Mann aber unter Drogen einen Fluss geklaut haben und dabei diesmal mit einer Waffe, dem Totschläger, einer sogenannten Schlagrute zugeschlagen haben. Dabei erlitten zwei Opfer wohl Platzwunden am Kopf.
1: Eine 73-jährige Frau aus dem Osnabrücker Stadtteil Westerberg ist gestern Opfer von falschen Polizisten geworden. Zuvor hatten die Betrüger die Frau angerufen. Dabei gaben sie sich als Polizisten aus und berichteten über angebliche Einbrüche in der Nachbarschaft. Danach kam eine Frau gegen 10 Uhr bei der Seniorin vorbei, um Schmuckstücke zu begutachten. Sie klaute den Schmuck und ist mit einem schwarzen Auto geflüchtet. Jetzt wird die Diebin gesucht. Sie ist etwa 30 bis 35 Jahre alt, etwa 1,75 Meter groß, hat schwarze Haare und war schwarz gekleidet. Hinweise dazu nimmt die Polizei in Osnabrück entgegen und bittet dazu, weitere solche Anrufe in der Bevölkerung zu melden. Die Lufthansa fliegt auch im Winter weiter vom Flughafen Münster-Osnabrück nach München. Bis zu viermal täglich wird die Verbindung auch von Ende Oktober 2026 bis Ende März 2027 angeboten. FMO-Geschäftsführer Andres Heinemann betont, dass die Fortführung der Verbindung keine Selbstverständlichkeit sei und ein wichtiges Signal für die regionale Wirtschaft ist. Bei einem Verkehrsunfall in Lübbecke sind drei Personen verletzt worden. An einer Kreuzung sind am Mittwochmorgen zwei Autos zusammengekracht. Dabei wurden drei Männer leicht verletzt. Die Autos mussten abgeschleppt werden. Die Verletzten wurden ins Krankenhaus gebracht. Soweit die Radio Osnabrück Regionalnachrichten. 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
3: Und das Gute ist, man hat diese Altglascontainer nicht gehört, weil hier werden dann gerade vor unserem Studiofenster Altglascontainer geleert. Das ist, wir haben bei dem schönen Wetter das Fenster geöffnet, meine sehr verehrten Damen und Herren.
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3: So, gerade wieder aufgemacht, ganz kurz auf die Thermometer geschaut, 10 Grad in Riemsloh, 13 Grad auch in Kloppenburg.
5: Heute will ich euch zeigen, wie man ein Outfit zusammenstellt und ich möchte es ganz kurz und knackig darstellen.
3: Ja, ich auch und zwar musikalisch. Es gibt T-Shirt-Wetter. Es geht heute auf bis auf 23 Grad. Heute Morgen ist ein bisschen Dunst oder Nebel. Ruhe her. Ansonsten ist es wolkenlos über Osnabrück und der Weser-Ems-Region. Bleibt heute den ganzen Tag sonnig, hier und da ein paar Quellwolken am Start. Der Wind, der weht heute schwach aus südlichen Richtung. 23 Grad, richtig cool. Heute Abend in der kommenden Nacht, da ist es dann wolkenlos und es kühlt sich ab bis auf 11 Grad.
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3: Um 6:45 Uhr, mein lieber Autofahrer, Hinweis für die K254, die ist nämlich zwischen Holtrup und dem Abzweig Kurzesbruch gesperrt. Hier steht ein defekter LKW, der muss jetzt geborgen werden. Das Ganze dauert wahrscheinlich noch so bis 11:30 Uhr. Wenn ihr euch auskennt, dann fahrt am besten drumherum. Und es wird geblitzt. Unter anderem in Osnabrück am Kurt-Schumacher-Damm steht der Anhänger wieder in Höhe der Feuerwehr. Kennen wir, alte Stelle, ne? Nicht reinfahren bitte. Dann wird geblitzt in Vechta an der Falkenhorter Straße. In Lohne stehen sie aktuell an der Barkumer Straße in Richtung Kreisel und der Landkreis Osnabrück, der blitzt heute planmäßig in Dissen. Falls ihr auch was gesehen habt, was nicht auf oder in die Straße gehört, gerne melden bei uns 0541 7 70 70 50. Kombinummer für WhatsApp und Telefon. Text, Sprachnachrichten per WhatsApp, Anrufe. Wir nehmen alles. Nur Fax geht nicht.
1: Oh nee, das funktioniert.
3: Dann schon mal ein bisschen weiter. Leider nicht. So, wie geht's jetzt weiter? Was müssen wir jetzt noch sagen?
1: Du bist der Thomas?
3: Banga. Kommt erst später. Nee, das mit der guten Fahrt muss ich jetzt sagen, ne?
1: Oh ja, gute Fahrt wünsche ich auch, ne?
3: Nee, das heißt Radio Osnabrück wünsche ich
1: Radio Osnabrück wünsche eine wundervolle Fahrt, ne?
3: Nochmal bitte.
1: Radio Osnabrück wünsche eine wunderschöne Fahrt.
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3: Und wir wünschen noch was, und zwar das hier.
6: Good morning, my neighbor!
3: Ah, geht doch, ne?
7: 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Guten Morgen, Sportfreunde. Raus aus den Betten und hinein in die Bewegung. Der Fortschritt baut sich nicht von alleine auf. Für fitte Körper im Kosmos braucht es Einsatz, Disziplin und täglichen Schwung. Mit Elan und Freude

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Vorsicht bitte auf der B51 in Richtung Osnabrück zwischen der Hasterstraße und Osnabrück-Widukindern. Also auf der Autobahn 33 liegen Gegenstände auf der Fahrbahn. Bitte aufpassen, B51 in Richtung Osnabrück. Gegenstände zwischen der Einfahrt Hasterstraße und der Autobahn Ausfahrt, Abfahrt Osnabrück-Widukindland. Hier liegen Gegenstände, passt bitte auf. Radio Osnabrück wünscht euch eine gute Fahrt. So, es wird Zeit, mal den großen Radio Osnabrück-Kalender rauszuholen. 22. Mai 2026. Heute ist der Anti-Brutzeltag. Also bei dem Wetter will ich definitiv von einem was brutzeln, da bin ich mir sehr sicher. Grill ist schon startklar. Heute ist außerdem der Kauf ein Musikinstrument-Tag. Ich erzähl mal was. Ich habe früher auch mal tatsächlich sehr gerne Blockflöte gespielt. Glaubt mir jetzt keiner, ne? Es gibt Aufnahmen davon. Exklusiv hier bei Radio Osnabrück.

Thomas hat in den 80ern einen riesengroßen Hit auf der Blockflöte nachgespielt. Hört mal. Also ich finde, aus mir etwas werden können, oder? Ja. Nein, okay, der Regisseur sagt, es sollte ausmachen. Gut, schade eigentlich. Ich hätte jetzt auch dann direkt der GEMA-Gebühren dafür kassiert. Und heute ist außerdem der Tag der Seefahrt. Nugat, Osnabrück ist ja keine Küstenstadt, aber wir grüßen hier trotzdem einfach mal alle, die jetzt gerade auf den Schiffen hier bei uns unterwegs sind. Gibt ja auch ein paar Kanäle hier in Osnabrück und der Weser Ems und auf der Ems vielleicht sogar unterwegs. Der nächste Song, der ist für euch. Da hat sich die Musikredaktion richtig Mühe gegeben. Jetzt gibt's nämlich A-Log und Dive Into Me.

0: geht's Richtung langes Wochenende. Das Radio Osnabrück perfekt geweckt. 6 und 46 Minuten. Wie dieser Freitag so sterntechnisch wohl gepolt ist, das hören wir jetzt.
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2: Widder. Mit den Sternen an Ihrer Seite sollten Sie heute einen Mittelweg einschlagen. Lassen Sie sich auf Kompromisse ein.
3: Stier.
2: Sie stehen heute auf und sind voller Energie. Keiner kann Sie bremsen. Sie wissen nicht, was Sie zuerst machen sollen. Übernehmen Sie sich nicht.
3: Zwillinge.
2: Lesen, einen Kuchen backen, mit Freunden telefonieren. Sie haben Zeit dafür. Ein paar Blumen sorgen für gute Stimmung.
3: Krebs.
2: In allem, was Sie tun, haben Sie heute einen Bonus. Eine vertrauensvolle, optimistische Grundstimmung trägt dazu bei, dass Ihnen vieles gelingt.
3: Löwe.
2: Sie geraten regelrecht in Freizeitstress. Aber das macht Ihnen nichts aus. Sie brauchen das heute.
3: Jungfrau.
2: In Ihrem Verhalten haben Sie etwas Forschendes und Grübelndes. Sie strahlen Intensität aus. Andere reagieren darauf mit Zurückhaltung.
3: Waage.
2: Je mehr los ist, desto besser geht es Ihnen. Der Austausch mit anderen spornt Sie noch zusätzlich an.
3: Skorpion.
2: Sie haben noch ein paar Dinge zu erledigen und schaffen das auch. Ein langer Spaziergang bringt Sie wieder in Ihre Mitte.
3: Schütze.
2: Das Leben kann jetzt für Sie zum Märchen werden. Traum und Wirklichkeit vermischen sich. Es braucht wenig und Sie schweben auf Wolken.
3: Steinbock.
2: Sie haben Lust, ein bisschen was im Haushalt zu tun und schaffen auch eine ganze Menge. Außerdem planen Sie etwas ganz konkret.
3: Wassermann.
2: Sie hält heute nichts in der Wohnung oder im Haus. Sie brauchen frische Luft um die Nase. Nur zu.
3: Fische.
2: Der Vormittag gestaltet sich sehr abwechslungsreich und durchaus amüsant. Aber dann brauchen Sie Ihre Ruhe. Wie wär's mit ein bisschen Wellness?
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0: 7 ist Radio Osnabrück perfekt geweckt. Kurz vorm langen Wochenende, gleich um 7 Uhr, da hört ihr, was los ist. Da gibt es die Radio Osnabrück Nachrichten. Und nach 7. Joan Jett und Blackheart. I love Rock'n'Roll.
1: Das wird wahrscheinlich der Ohrwurm des Sommers.
0: Nee, Herr Merz, nein, das ist aus den 80ern. Außerdem dabei aktuelle Musik von David Guetta, Alphaville und Ava Max. Das sind jetzt mehr der Techno 7, also ich würde auf jeden Fall dranbleiben, ja?
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1: Ich bin Diana Kramer. Familien mit kleinen Kindern sollen das Kindergeld bald ohne Antrag automatisch ausgezahlt bekommen. Einen Gesetzentwurf hatte das Bundeskabinett im März auf den Weg gebracht. Heute befasst sich der Bundestag damit.
2: Finanzminister Klingbeil will Familien entlasten. Mehr Zeit fürs Baby statt für lästige Bürokratie, sagte er den Funke-Zeitungen. Das Kindergeld beträgt im Moment unabhängig vom Einkommen 259 Euro pro Monat und Kind. Das neue Verfahren ohne Antrag soll laut Gesetzentwurf ab dem kommenden Jahr in zwei Schritten greifen. In einer ersten Stufe sollen all diejenigen Eltern das Kindergeld automatisch bekommen, die bereits ein älteres Kind haben. Später könnten dann auch die Eltern auf den Antrag verzichten, die ihr erstes Kind bekommen. David Riemer, Berlin.
1: Während in Deutschland US-Soldaten abgezogen werden sollen, will US-Präsident Donald Trump zusätzlich 5000 Streitkräfte nach Polen entsenden. Das kündigt er auf der Plattform Truth Social an.
3: Trump begründet die Entscheidung mit seinem guten Verhältnis zum polnischen Präsidenten. Aber konkret über das Wann und Wo dieser Verlegung von US-Soldaten wurde er nicht. Der Abzug von 5000 US-Soldaten aus Deutschland hat nach Ansicht Polens eine Neuorganisation der amerikanischen Truppen in Europa zur Folge. Dies könnte dazu führen, dass andere Brigaden in andere Länder geschickt werden, hieß es aus Warschau. Vor 3 Wochen hatte das Pentagon den Abzug von rund 5000 US-Soldaten aus Deutschland befohlen. Tina Eck, USA.
1: Der Bundestag stimmt heute über eine Apothekenreform der schwarz-roten Koalition ab. Die Gesetzespläne von Gesundheitsministerin Nina Wagen sehen vor, zusätzliche Leistungen für Patienten zu ermöglichen, etwa Vorsorgeangebote oder Impfungen. Apotheken sollen in bestimmten Fällen auch verschreibungspflichtige Medikamente direkt abgeben können, ohne dass ein ärztliches Rezept vorliegt. Geplant sind außerdem Lockerungen bei Vorschriften für den Apothekenbetrieb, etwa bei den Öffnungszeiten. Nach dem Einsturz eines Wohnhauses in Görlitz ist in den Trümmern eine dritte Leiche gefunden worden. Es handle sich um einen Mann, mit hoher Wahrscheinlichkeit um den dritten Vermissten, sagte ein Polizeisprecher am Abend. Vorher wurden bereits 2 Leichen geborgen. Bei ihnen handelt es sich um die vermissten Touristinnen aus Rumänien. Das Haus mit Miet- und Ferienwohnungen in Görlitz war am Montagabend eingestürzt. Vermutet wird ein Gasleck.
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5: 10 Grad messen wir aktuell in Glandorf, relativ milde 14 Grad schon in Lohne und wir haben es heute mit hoch 10 Grad zu tun. Heiß heute Morgen, ein bisschen Dunst oder Nebel, ansonsten ist es meistens wolkenlos über Osnabrück und der Weser-Ems-Region. Bleibt heute den ganzen Tag sonnig, hier und da ein paar Quellwolken am Start, aber nichts Ernstes. Tageshöchstwerte heute 23 Grad, dazu weht ein schwacher Wind aus südlichen Richtungen. Heute Abend und auch in der kommenden Nacht, da ist es dann wolkenlos und es geht runter bis auf 11 Grad. Der Radio Osnabrück 3-Tage-Trend, der Blick auf das lange Wochenende, wie es morgen aussieht, das verrät uns jetzt Marc Wente vom Deutschen Wetterdienst.
6: Die Temperaturen steigen in Osnabrück lang und in Osnabrück auf über 25 Grad. Also vielleicht kommen wir auch fast an die 30 Grad ran. Aber am Abend könnten vielleicht schon mal einzelne Schauer auftreten, vielleicht auch in der Nacht zum Sonntag mit Gewittern.
5: Aber am Sonntagnachmittag ist schon wieder alles schön, auch am Dienstag, am Montag wird es relativ schön und wie gesagt mit Werten so zwischen 27 und 30 Grad, das kann sich definitiv sehen lassen, oder?
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5: Um 4:07, Oliver Autofahrer, haben Hinweis für die K254, die ist nämlich zwischen Holtrup und Abzweil kurzes Bruch gesperrt. Hier wird ein defekter LKW geborgen, das Ganze dauert noch bis 11:30, also aktuell kein Durchkommen zwischen Holtrup und kurzes Bruch. Denkt da bitte dran, plant das bitte mit ein. Und plant auch bitte das hier mit ein, Blitzer. Unter anderem in Osnabrück am Kurt-Schumacher-Damm, statt auswärts, kurz hinter der Feuerwehr, steht ein Anhänger. Danke an Claudia fürs Melden. Die nächste Kiste habt ihr an der B68 entdeckt. Bramsche Richtung Bersumme, kurz vor Alfhausen an der 70er. In Lohne wird aktuell geblitzt an der Barkomer Straße Richtung Kreisel. In Fechter stehen sie, Falkenrotter Straße, statt auswärts, und zwar in Höhe der Verbrauchermärkte. Und der Landkreis Osnabrück, der ist heute in Dissen unterwegs. Jetzt steht hier bitte Text eingeben. Warte mal.
7: Oh, das klappt sogar wirklich. Was passiert jetzt, wenn ich den Text eintippe? Da könnte ich zum Beispiel reinschreiben, dass ich hier auf eure Meldung warte. Wenn ihr was gesehen habt, was nicht auf oder an die Straße gehört, dann sagt das uns einfach. 0541 77 70 50 ist eine Kombinummer für WhatsApp und Telefon. Das heißt, ihr könnt ja anrufen oder auch eine WhatsApp hinschicken und dann sehen wir das hier und wissen Bescheid und sagen es allen anderen. Radio Osnabrück sagt schon mal vielen Dank und wünscht eine gute Fahrt.
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7: Auf geht's, Richtung langes Wochenende. Ist in Ordnung, Herr Merz, oder?
8: Nein.
7: Doch. Bin der Thomas hier. Morgen.

0: Stadt Bramsche, die wird an diesem Wochenende zur großen Bühne, meine sehr verehrten Damen und Herren. Guten Morgen, Radio Osnabrück ist hier am Freitagmorgen auf dem Weg in Richtung langes Wochenende. Kurzer Uhrenvergleich, gleich 7:12. Und diese große Bühne, die gibt es heute und morgen in Bramsche, denn hier wird das traditionelle Stadtfest gefeiert. Die Veranstalter, die rechnen so mit 20.000 Besuchern, aber bei diesem schönen Wetter, da werden das ganz sicherlich noch ein paar mehr. Ist aber auch kein Wunder, dass die Stadt so voll wird, denn das Programm, das kann sich wirklich sehen lassen. Dieses Fest, das macht vor allem eins aus.
1: Vielfalt. Das ist eben halt nicht nur ein Altstadtflohmarkt, das ist nicht nur Zumba, Hula Hop, Akrobatik auf der Tanzbühne, auf dem Münsterplatz. Das ist nicht nur Street Food, das ist nicht nur Kleinkünstler, das ist nicht nur Marching Band und das ist nicht nur ein tolles Musikprogramm auf der großen Kirchplatzbühne, sondern das findet halt alles an den anderthalb Tagen statt. Das ist das Besondere.
0: Sagt Klaus Sandhaus vom Stadtmarketing Bramsche. Ihr merkt schon eine ganze Menge los auf den Bühnen. Da jagt am Wochenende ein Top-Act den nächsten und auch Vereine stellen sich hier vor.
1: Dann haben wir unter anderem den TuS Bramsche. Wir haben die Tanzbühne Bramsche mit dabei. Wir haben Tensing hier aus Bramsche. Gerade wenn wir uns die Abendkonzerte auf dem Kirchplatz angucken, the 80s and 90s Live Band, die in der Region sehr, sehr bekannte Band First Take, die wahrscheinlich beste Fanta 4 Tribute Band in Deutschland mit 4 gewinnt.
0: Ja, auf jeden Fall Bock haben wir jetzt drauf. Parallel könnt ihr übrigens an diesem Wochenende die Wanderschuhe schnüren und auch so ein bisschen in den Bramscher Wandertagen mitmachen. Die sind übrigens vor ein paar Jahren entstanden und zwar durch die Freundschaft zwischen der Stadt Bramsche und unseren Nachbarn in Holland.
1: Da kann man 3 verschiedene Strecken mit 3, 7 und 10 Kilometer Länge erwandern. Los geht's auf dem Bramscher Marktplatz, jeweils ab 17 Uhr an den Tagen und ab die Wanderschuhe anziehen und dann geht's los.
0: Ja, das Wochenendwetterchen passt ja auch ganz gut. Das Stadtfest in Bramsche findet heute und morgen statt. Es gibt über 2000 kostenlose Parkplätze. Da wird auch die Anreise und auf die Parkplatzsuche relativ stressfrei. Infos zum Stadtfest Bramsche gab es von Klaus Sandhaus vom Stadtmarketing Bramsche und gehört bitte davon bei uns bei Radio Osnabrück. Ihr wisst ja, bei uns bei Radio Osnabrück, da hört er, was los ist. Und jetzt hört er Mega Ohrwurm von Bruno Mars.

0: Moin, das Radio Sonic Perfekt geweckt, gleich 10 Minuten vor 7:30. Moin.
1: Moin. Moin.
0: Moin. Moin. Moin. Moin. Jetzt habe ich so richtig schöne 80er rausgesucht. Nee, sogar 70er sehe ich gerade. Mensch, wie alt ist das Ding? Billy Ocean ist hier. Love really hurts without you bei uns.

0: Bring mir einmal eine Schallplatte mit, das ist echt nicht aufgepasst. Radio Osnabrück ist hier am Freitagmorgen Richtung langes Wochenende. Geht so langsam mit großen Schritten, 7 und gleich 23 Minuten. In Osnabrück, da ist eine Frau von falschen Polizisten betrogen worden. Das ist gleich ein Thema um halb in den Radio Osnabrück Regionalnachrichten. Ihr wisst ja bei uns bei Radio Osnabrück. Da hört ihr, was los ist.
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1: Ich bin Mirko. Guten Morgen. Am Dienstag steht ein 47-jähriger Mann vor Gericht. Laut des Landgerichts Osnabrück wird dem Mann räuberischer Diebstahl und Körperverletzung in zwei Fällen vorgeworfen. Weitere Infos dazu hat Radio Osnabrück-Kollegin Clara.
2: So soll der Mann einmal im Jahr 2023 in einem Supermarkt in Osnabrück Getränke im Wert von 50 Euro geklaut haben und dabei erwischt worden sein. Den Zeugen soll er geschlagen haben. Das gleiche ereignete sich dann nochmal Anfang 2025. Diesmal soll der Mann aber unter Drogeneinfluss geklaut haben und dabei diesmal mit einer Waffe, dem Totschläger, einer sogenannten Schlagrute zugeschlagen haben. Dabei erlitten zwei Opfer wohl Platzwunden am Kopf.
1: Die Lufthansa fliegt auch im Winter weiter vom Flughafen Münster-Osnabrück nach München. Bis zu viermal täglich wird die Verbindung auch von Ende Oktober 2026 bis Ende März 2027 angeboten. FMO-Geschäftsführer Andres Heinemann betont, dass die Fortführung der Verbindung keine Selbstverständlichkeit sei und ein wichtiges Signal für die regionale Wirtschaft ist. Eine 73-jährige Frau aus dem Osnabrücker Stadtteil Westerberg wurde von falschen Polizisten betrogen. Am Mittwoch haben die Betrüger die Frau angerufen. Dabei gaben sie sich als Polizisten aus und berichteten über angebliche Einbrüche in der Nachbarschaft. Danach kam eine Frau gegen 10 Uhr bei der Senioren vorbei, um Schmuckstücke zu begutachten. Sie klaute den Schmuck und ist mit einem schwarzen Auto geflüchtet. Jetzt wird die Diebin gesucht. Sie ist etwa 30 bis 35 Jahre alt, etwa 1,75 Meter groß, hat schwarze Haare und war schwarz gekleidet. Hinweise dazu nimmt die Polizei Osnabrück entgegen und bittet dazu, weitere solche Anrufe in der Bevölkerung zu melden. Bei einem Verkehrsunfall in Lübbecke sind drei Personen verletzt worden. An einer Kreuzung sind am Mittwochmorgen zwei Autos zusammengekracht. Dabei wurden drei Männer leicht verletzt. Die Autos mussten abgeschleppt werden. Die Verletzten wurden ins Krankenhaus gebracht. Soweit die Radio Osnabrück Regionalnachrichten. 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
3: Danke, Mirko. Mir ist gerade was ganz Schlimmes eingefallen. Wir schuppen quasi vor den Augen.
1: Ja, okay.
3: Wir haben jetzt keinen Bangaranga vorbereitet.
1: Ja, das ist auch wieder typisch. Also das ist wirklich, kannst du nicht ausmalen.
3: Was machen wir jetzt? Schweigeminute?
1: Oh ja, eigentlich ist angebracht.
3: Okay. Wann kommt denn das Notband eigentlich?
1: Das war eine Stille.
3: Alles gut. Ist auch kaputt? Oh Mann.
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3: 14 Grad aktuell in Menzlage, 11 Grad aktuell in Diepholz, 9 Sonnenstunden können wir heute Abend ins Osnabrücker Poesiealbum schreiben. Mappen werden es dann heute 6 Stunden. Aktuell ein bisschen Dunst oder Nebel unterwegs, ansonsten ist es fast wolkenlos über Osnabrück und der Weser-Ems-Region. Bleibt auch heute den ganzen Tag so. Mal Sonne, mal ein paar Quellwolken. Tageshöchstwerte heute 23 Grad, dazu weht ein schwacher Wind aus südlichen Richtungen. Heute Abend und in der kommenden Nacht, da ist es dann wolkenlos und es kühlt sich ab bis auf 11 Grad und wir schauen schon mal so ganz vorsichtig in Richtung langes Pfingstwochenendwetter.
1: Sehr schön, ich bin gespannt.
3: Es wird sonnig.
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3: Um 7:30 Uhr, moin liebe Autofahrer, Hinweis für die K254, die ist aktuell gesperrt zwischen Holtrup und dem Abzweig Kurzes Bruch. Hier wird ein LKW geborgen, das Ganze dauert noch bis ungefähr 11:30 Uhr, ansonsten lüptet. Und es wird auch geblitzt, unter anderem in Lohne an der Barkumer Straße Richtung Kreisel. In Fechter stehen sie aktuell an der Falkenrotter Straße, und zwar stadtauswärts kurz vor den Verbrauchermärkten. In Osnabrück, da kannst du euch erwischen. Kurt-Schumacher-Damm, Anhänger stadtauswärts kurz hinter der Feuerwehr. Die nächste Kiste steht an der B68, Bramsche Richtung Berserück, und zwar kurz vor Alfhausen an der 70er. Und der Landkreis Osnabrück, der ist heute planmäßig unterwegs in
5: Bangaranga.
3: Nee, Dissen. Falls ihr Ergänzungen für uns habt, Staus, Blitzer, Gefahrenstellen, gerne melden bei uns 0541 77 70 50. Anrufen, WhatsApp, Telefon, Fax. Na, Fax nicht, aber der Rest funktioniert. Radio Osnabrück sagt vielen Dank und
1: wünscht eine gute Fahrt.
3: Respekt. Mach's nicht, Junge. 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
3: Falls ihr euch fragt, wie ihr den Freitag durchhalten könnt, ich hab da eine Idee.
7: Ich hab gehört, eine Flasche Schnaps soll
3: es
7: geben.
3: So ist es. Bin der Thomas, moin. Ja.

0: anytime and anywhere hier bei uns bei Radio Osnabrück in Perfekt geweckt an diesem Freitagmorgen auf dem Weg in Richtung langes Wochenende, 18 Minuten vor 8. Und wir von Radio Osnabrück, wir hauen euch hier jeden Morgen zwischen 7 und 8 einen Ohrwurm um die Ohren. Was für ein Wortspiel, ne? Machen wir jetzt. Und sage jetzt die Musik von ABBA.
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ist Radio Osnabrück, perfekt geweckt. Es ist Freitagmorgen. Es geht mit großen Schritten in Richtung langes Pfingstwochenende. Dazu immer natürlich die Musik eures Lebens. Und jetzt gibt's aus dem Jahr 85 Musik von Yellow. Vicious Games, lange nicht mehr gehört, aber ihr wisst ja, zum Glück gibt's Radio Osnabrück.

0: vor 8 hier ist Radio Osnabrück, perfekt geweckt am Freitagmorgen auf dem Weg in Richtung langes Wochenende. Gleich gemacht, hört ihr, was los ist. Da gibt es dann die Radio Osnabrück Nachrichten bei uns und nach 8. Jamie Boy aus den 80ern. Und Shiner gehört als richtiger Ohrwurm hinten dran. Gibt's noch das für euch? Robin Schulz zusammen mit James Blunt. Und okay, das ist okay, oder? Was meinen Sie, Herr Merz? Herr Merz, Sie müssen auch sprechen mit mir, ne? sonst wird das hier nichts mit uns beiden.
1: Das wird wahrscheinlich der Ohrwurm des Sommers, ja? 2026, ja, werden. Ja.
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0: 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Vorsicht bitte auf der Autobahn 1 Osnabrück in Richtung Bremen. Zwischen Bramsche und Neunkirchenfelden liegen Gegenstände auf der linken Spur. Bitte aufpassen. A1 Osnabrück-Bremen. Gegenstände auf der linken Spur zwischen Bramsche und Neunkirchenfelden.

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1: Ich bin Diana Kramer. Bei Flügen aus Deutschland wird ab Juli weniger Ticketsteuer fällig. Der Bundestag hat am Abend eine Gesetzesänderung verabschiedet. Dadurch sinkt die Abgabe je nach Strecke um einen Betrag zwischen 2,50 Euro und 11,40 Euro pro Flug.
2: Der Luftverkehr in Deutschland stagniert. Die Luftverkehrsbranche sieht dafür in der Ticketsteuer zusammen mit ebenfalls stark gestiegenen Gebühren für Passagierkontrollen und Flugsicherungen einen Hauptgrund. Für sie ist die aktuelle Absenkung aber nur ein notwendiger erster Schritt gegen bestehende Wettbewerbsnachteile. Bei den Passagieren ankommen dürfte die Steuersenkung. Der Preisvorteil könnte aber beispielsweise durch steigende Kerosingebühren schnell wieder zunichte gemacht werden. Aus Berlin, Dirk Zeitler.
1: Familien mit kleinen Kindern sollen das Kindergeld künftig automatisch bekommen. Heute befasst sich der Bundestag mit dem Gesetzentwurf, den das Kabinett im März auf den Weg gebracht hatte. Der Ansatz sei mehr Zeit fürs Baby statt für lästige Bürokratie, sagte Bundesfinanzminister Lars Klingbeil den Funke-Zeitungen. Das neue Verfahren ohne Antrag soll ab dem kommenden Jahr in zwei Schritten greifen. In der ersten Stufe sollen alle Eltern das Kindergeld automatisch bekommen, die bereits ein älteres Kind haben. Später könnten dann auch die Eltern auf den Antrag verzichten, die ihr erstes Kind bekommen. Der Iran-Krieg belastet die Wirtschaft und hat zuletzt auch auf die Stimmung der Verbraucherinnen und Verbraucher gedrückt. Es wird weniger gekauft. Heute stellen die Institute GfK und NIM ihre Konsumklimadaten für Mai vor.
3: Im April hatte sich das Konsumklima erneut verschlechtert. Als Gründe nannten die Konsumforscher vor allem die wieder schlechteren Konjunkturaussichten und die höheren Preise. Das alles macht den Verbrauchern auch weiter Sorgen, wie aus dem Konsumbarometer des Handelsverbands Deutschland hervorgeht. Dieses sieht die Verbraucherstimmung auf dem niedrigsten Wert seit über 3 Jahren. Sie befindet sich demnach weiter im Abwärtstrend. Aus Nürnberg, Janina Singer.
1: Zum Sport. Fußball-Bundesligist VfL Wolfsburg ist im Relegationsspiel gegen Zweitligist SC Paderborn nicht über ein Unentschieden hinausgekommen. Die Niedersachsen konnten beim 0:0 den Heimvorteil gegen den Zweitligadritten nicht nutzen und müssen weiter um den Verbleib in der Bundesliga zittern. Die finale Entscheidung fällt somit im Relegationsrückspiel am kommenden Montag in Paderborn.
4: Boah, das wird eine richtig spannende Kiste, oder?
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4: 13 Grad messen wir aktuell in Bad Lahr, 11 Grad aktuell in Salzberg. Hier und da sind so ein bisschen Dunst oder Hochnebel am Start. Ansonsten ist es wolkenlos hier bei uns über Osnabrück und der Weser-Ems-Region. Bleibt auch heute den ganzen Tag, so bis auf so ein paar Quellwolken, die hier und da mal durchziehen. Der UV-Index, der zeigt heute übrigens mäßig an. Das heißt, ohne Sonnencreme, da kann man schon eine halbe Stunde Sonnenbrand bekommen. Tageshöchstwert heute angenehme 23 Grad. Dazu gibt es meist schwachen Wind aus südlichen Richtungen. Heute Abend ist es wolkenlos, auch in der kommenden Nacht sind keine Wolken am Start. Es geht runter bis auf 11 Grad. Der Radio Osnabrück 3-Tage-Trend. Wir schauen mal ganz kurz aufs lange Pfingstwochenende, wie es morgen wird. Das weiß Marc Wente vom Deutschen Wetterdienst.
6: Die Temperaturen steigen in Osnabrück lang und in Osnabrück auf über 25 Grad. Also vielleicht kommen wir auch fast an die 30 Grad ran. Aber am Abend könnten vielleicht schon mal einzelne Schauer auftreten, vielleicht auch in der Nacht zum Sonntag mit Gewittern.
4: Tja, so ein bisschen Wolken sind am Sonntag noch da, aber das löst sich dann wieder auf und auch der Montag wird dann recht sonnig bei Höchstwerten zwischen 25 und 27 Grad. Lässt sich also definitiv aushalten.
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4: Gleich 5:08, moin liebe Autofahrer, nochmal die Warnmeldung für die Autobahn 1 Osnabrück in Richtung Bremen. Zwischen Bramsche und Neunkirchenförde liegen Gegenstände auf der linken Spur. Hier bitte vorsichtig fahren auf der 1 in Richtung Bremen, Gegenstände zwischen Bramsche und Neunkirchenförde. Es stockt auf der Autobahn 1 Osnabrück in Richtung Münster zwischen Greven und Münster Nord auf 2 Kilometer 5 Minuten plus. Stadtverkehr Osnabrück stockt es unter anderem auf der Sutthauser Straße statt einwärts. Geht los ab der Autobahnbrücke, bitte 10 Minuten Minuten mehr einplanen. Hinweis für den Kreis Vechta, hier ist die K254 zwischen Holtrup und dem Abzweig Kurzesbruch gesperrt. Hier finden Bergungsarbeiten statt. Defekter LKW wird hier gerade von der Straße geräumt. Das Ganze dauert wahrscheinlich noch so bis 11:30. Wenn ihr euch auskennt, dann fahrt am besten drumherum. Und fahrt nicht zu schnell, es wird fleißig geblitzt. Unter anderem in Bramsche bzw. zwischen Bramsche und Bersenbrück, genauer gesagt kurz vor Alfhausen auf der B68 in der 70er. Dann steht ein Anhänger in Osnabrück am Kurt-Schumacher-Damm stadtauswärts kurz hinter der Feuerwehr. In Vechta stehen sie aktuell Falkenrotterstraße stadtauswärts zwischen dem Kreisel und den Verbrauchermärkten. In Lohne kann es euch erwischen, Barkomer Straße in Richtung Kreisel und der Landkreis Osnabrück, der ist heute planmäßig in Dissen unterwegs. Falls ihr Ergänzungen für diese Liste habt, gerne melden bei uns 0541 77 70 50 Stauspitzer Gefahrenstellen, alles zu uns. Wir sagen es weiter. Radio Osnabrück sagt schon mal vielen lieben Dank und wünscht eine gute Fahrt in Richtung langes Wochenende.
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4: Darf ich mich kurz vorstellen? Mein Name ist Thomas.
7: Kannst du

0: Und hier ist Radio Osnabrück mit dem besten Verkehrsservice für Osnabrück und die Weser-Ems-Region. Wir geben euch immer direkt Bescheid, wenn was Wichtiges passiert. 7:12, Vorsicht bitte auf der B213, Lingen in Richtung Kloppenburg. Zwischen Nieholte und Kloppenburg wird ein Unfall aufgenommen. Polizei sagt hier bitte vorsichtig fahren. B213, Lingen in Richtung Kloppenburg. Unfallaufnahme zwischen Nieholte und Kloppenburg. Passt bitte auf. Radio Osnabrück wünscht euch eine gute Fahrt. Und spielt gleich aktuelle Mucke von Sombra. Wir spielen euch Home Wrecker. Aber jetzt fliegen wir erstmal eine Runde.
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2: Check one, check two, was liegt heute an, Kollege Olu?
3: Guten Morgen, Captain O, die Sängerin Cher ist diese Woche 80 geworden.
2: Ja, so ist das heutzutage.
3: Was?
2: Dieses Timesharing. Achtung, Cabin Crew, Fräulein Schieber, bitte ins Cockpit.
4: Ja, Cap.
2: Alles gut bei Ihnen da hinten?
4: Oh ja, der Julian Nagelsmann hat gestern den WM-Kader bekannt gegeben.
2: Lassen Sie mich raten, der Yogi Julian Nagelsmann ist schon mal dabei. Der Julian Nagelsmann ist doch dabei.
4: Ja klar. Und das mit Manuel Neuer, das ist ja ein Ding. Der ist tatsächlich nochmal dabei.
2: Ja, seien Sie froh, bei der Logik hätte der Nagelsmann auch Bodo Ilkner anrufen können, nicht?
4: Naja, prinzipiell nimmt er ja gleich 4 Torhüter mit.
2: Ja, spätestens im Achtelfinale kann er die auch alle gleichzeitig ins Tor stellen, wäre sicherer.
4: Nick Woltemade ist auch dabei.
2: Ja, das ist gut. Die US-Fans werden den so abfeiern, ne?
4: Wieso das?
2: Ja, der steht ja immer auf dem Platz wie so eine Freiheitsstatue.
4: Ja, und dann noch der Florian Wirtz.
2: Oh, perfekt. Ich sag ja immer, die Elfenbein Küste hat die Rechnung ohne den Wirtz gemacht.
4: Entschuldigung, spielt der Antonio für den Rüdiger?
5: Nein.
2: So, Landanflug oder Tower meldet, am 14. Juni geht's zum Auftakt gegen Curaçao.
4: Ja und?
2: Ja, na hoffentlich macht die Abwehr an dem Tag nicht wieder blau.
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0: 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Wir geben euch immer direkt Bescheid, wenn was Wichtiges passiert. Vorsicht bitte auf der B218 Schwachsdorf in Richtung Osterkappeln, Höhe Bramsche, hat es einen Unfall gegeben. Ungesicherte Unfallstelle auf der 218 Höhe Bramsche. Passt bitte auf, Radio Osnabrück wünscht euch eine gute Fahrt. Wir bleiben auch beim Thema Unfall. In Diss hat es nämlich gestern einen Unfall mit 4 Verletzten gegeben. Das ist gleich ein Thema um halb in den Radio Osnabrück Regionalnachrichten. 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Da hört ihr, was los ist.
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1: Ich bin Mirko, guten Morgen. Am Dienstag steht ein 47-jähriger Mann vor Gericht. Laut des Landgerichts Osnabrück wird dem Mann räuberischer Diebstahl und Körperverletzung in zwei Fällen vorgeworfen. Weitere Infos dazu hat Radio Osnabrück-Kollegin Clara.
2: So soll der Mann einmal im Jahr 2023 in einem Supermarkt in Osnabrück Getränke im Wert von 50 Euro geklaut haben und dabei erwischt worden sein. Den Zeugen soll er geschlagen haben. Das gleiche ereignete sich dann nochmal Anfang 2025. Diesmal soll der Mann aber unter Drogeneinfluss geklaut haben und dabei diesmal mit einer Waffe, dem Totschläger, einer sogenannten Schlagrute zugeschlagen haben. Dabei erlitten zwei Opfer wohl Platzwunden am Kopf.
1: Die Lufthansa fliegt auch im Winter weiter vom Flughafen Münster-Osnabrück nach München. Bis zu viermal täglich wird die Verbindung auch von Ende Oktober 2026 bis Ende März 2027 angeboten. FMO-Geschäftsführer Andres Heinemann betont, dass die Fortführung der Verbindung keine Selbstverständlichkeit sei und ein wichtiges Signal für die regionale Wirtschaft ist. Bei einem Verkehrsunfall in Dissen wurden gestern vier Personen schwer verletzt. Gegen 18 Uhr war ein 42-jähriger Autofahrer auf der Rechenbergstraße unterwegs. In einer Kurve ist er in den Gegenverkehr gekommen und frontal mit einem Auto zusammengekracht. Dieses hat sich durch die Wucht des Aufpralls überschlagen. Der Autofahrer und seine drei Mitfahrer wurden schwer verletzt ins Krankenhaus gebracht. An Pfingsten finden in Museum und Parkhallkrise die Römer- und Germanentage statt, Deutschlands größtes Antikenfestival. Mehr als 200 Römer- und Germanendarsteller nehmen die Besucher mit auf eine Reise in die Vergangenheit. Mehr dazu weiß Caroline Flöhring, Sprecherin von Museum und Parkhallkrise.
3: Da kann man denen sozusagen direkt über die Schulter gucken und sich da informieren, wie die Germanen so für 2000 Jahren gelebt haben. Aber darüber hinaus haben wir auch viel für Kinder. Wir haben das Legionärstraining, Wolle färben, Fibeln biegen und man kann natürlich auch zugucken, wie die Römer und Germanen trainieren.
1: Die Römer- und Germanentage finden am Sonntag und Montag von 10 bis 18 Uhr statt. Soweit die Radio Osnabrück Regionalnachrichten. 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
5: Ja, geht jetzt ordentlich nach oben mit den Temperaturen. 18 Grad in Gesmold, 15 Grad in Kappeln, hier und da ein bisschen Dunst oder Hochnebel am Start. Ansonsten ist es wolkenlos hier bei uns über Osnabrück und der Weser-Ems-Region. Bleibt heute den ganzen Tag sonnig, abgesehen von so ein paar Quellwolken, die mal durchziehen, aber nichts Wildes. Tageshöchstwerte 23 Grad, dazu gibt es einen schwachen Wind aus südlichen Richtungen. Heute Abend und auch in der kommenden Nacht, da ist es dann meistens wolkenlos. Es geht runter bis auf 11 Grad und wie das Wochenende Wetterchen wird, das besprechen wir gleich mit dem Deutschen Wetterdienst.
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5: Um 8:45, moin liebe Autofahrer, ich habe drei Warnmeldungen für euch. Geht los auf der Autobahn 2 Hannover in Richtung Dortmund. Zwischen Launa und Rehren steht ein defektes Fahrzeug und zwar auf der linken Spur. Bitte besonders vorsichtig fahren. A2 Hannover, Dortmund, ungesicherte Unfallstelle zwischen Launa und Rehren auf der linken Spur. Passt hier bitte auf. Die nächste ungesicherte Unfallstelle findet auf der, findet auf der B213 statt Lingen in Richtung Kloppenburg und zwar zwischen Nieholte und Kloppenburg wird ein Unfall aufgenommen. Und es gibt eine ungesicherte Unfallstelle auf der B218. Das ist die Bramscher Allee in Bramsch und zwar im Bereich des Autobahnanschlusses. Auch hier bitte aufpassen. Die Staus, Autobahn 33 Bielefeld in Richtung Osnabrück zwischen dem Südkreuz und Fledder 1 Kilometer Stau. 5 Minuten plus. Hinweis für den Kreis Vechta. Hier ist die K254 zwischen Holtrup und dem Abzweig Kurzesbruch gesperrt. Hier wird ein LKW geborgen. Das Ganze dauert noch so knappe 3 Stunden, sagt die Polizei. Wenn ihr euch auskennt, dann fahrt am besten drumherum. Und es wird auch geblitzt. Unter anderem gibt es eine Abstandskontrolle auf der Autobahn 1 Osnabrück in Richtung Münster zwischen Lengerich und Lattbergen. Ich kann euch sagen, die Stelle kenne ich. Weitere Infos gegen einen frankierten Rückumschlag. Einen gab da entdeckt in Osnabrück und zwar am Kurt Schumacher Damm statt auswärts kurz hinter der Feuerwehr. An der B68 kann es euch erwischen, Bramische Bersenbrück und zwar kurz vor Alfhausen an der 70er und der Landkreis Osnabrück, der ist heute in Dissen unterwegs. Schreibe ich mir ganz kurz auf, dass ich da auf keinen Fall zu schnell fahre. So, falls ich noch mehr auf unsere Zettel schreiben soll, damit wir es durchsagen können, einfach gerne melden bei uns. Kennt ihr die Kombi-Nummer für WhatsApp und Telefon? Wie bitte? Was kennt ihr nicht, sage ich euch. 0541 7 70 70 50.
6: Radio Osnabrück, wünsche eine gute Fahrt. Wollte ich mal sagen, ne?
5: Also. Ja, befehlen.
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5: Thomas hier, jetzt gibt's Musik von D-Ream. Things Can Only Get Better.
7: Das wird wahrscheinlich der Ohrwurm des Sommers 2026 werden.
5: Das ist aus den 90ern, Herr Merkel. Herr Merkel, Herr Merz. Wer denn jetzt?

0: Coco gerade aus Osnabrück ist hier mit dem besten Verkehrsservice für Osnabrück und die Weser-Ems-Region. Kurzes Update einmal für die Autobahn 30 Bad Oeynhausen in Richtung Osnabrück zwischen dem Kreuz Bad Oeynhausen und Kirchlengern liegen Gegenstände auf der Autobahn. Bitte aufpassen auf der Autobahn 30 Bad Oeynhausen Osnabrück. Gegenstände zwischen dem Kreuz Bad Oeynhausen und Kirchlengern. Passt hier bitte auf. Und ein Update ebenfalls für die B218, die Bramische Allee. Aktuell ist die Bundesstraße in Höhe der Autobahn auf- und Abfahrt in beide Richtungen gesperrt. Hier wird ein Unfall aufgenommen. Auch das bitte mit einplanen. B218 im Bereich der Auffahrt zur Autobahn 1 aktuell in beide Richtungen gesperrt. Radio Osnabrück sagt einfach nur gute Fahrt. Ne? Und jetzt guck mal ganz kurz auf das Wochenendwetterchen. Wir haben ja ein langes Wochenende, was ja quasi vor der Tür steht. Pfingsten. Ich, wenn ich ganz ehrlich bin, gewöhne mich so langsam an diese verlängerten Wochenenden. Ja, mal hier 4 Tage arbeiten, da 4 Tage verabschiedet. Ja, ich weiß, Herr Merz hatte andere Ideen. Aber in so einem langen Wochenende kann man eine ganze Menge machen oder einfach nur gemütlich so ein bisschen rumhängen. Hängt auch immer so ein bisschen vom Wetter ab. Und einer, der genau weiß, wie das Wetter am Wochenende wird, das ist Marc Wente, Meteorologe beim Deutschen Wetterdienst. Er verspricht uns ein teilweise sommerliches Pfingsten. Tatsächlich.
1: Die Temperaturen steigen in Osnabrück lang und in Osnabrück auf über 25 Grad. Mhm. Also vielleicht kommen wir auch fast an die 30 Grad ran. Mhm. Aber am Abend könnten vielleicht schon mal einzelne Schauer auftreten, vielleicht auch in der Nacht zum Sonntag mit Gewittern.
0: Tja, wir starten noch mit Wolken in den Pfingstsonntag.
1: Teilweise gibt es auch Hochnebel in der feuchten, kühleren Luft, die dann von Nordwesten einfließt. Später kann es auch dann Sonnenschein geben, aber bei etwas niedrigeren Temperaturen, so um die 20 bis vielleicht 23 oder 25 Grad.
0: Klingt trotzdem ganz ordentlich. Am Pfingstmontag, da sieht es ja wieder deutlich sonniger aus, aber die große Hitze ist noch nicht am Start.
1: Sondern so zwischen 20 und 25 Grad bewegen sich die Temperaturen. Das heißt, es ist schon natürlich sommerlich so ein bisschen oder frühsommerlich, aber halt nicht heiß.

0: sagt Marc Wente vom Meteorologe beim Deutschen Wetterdienst. So ist es richtig. Wir haben mal so ein bisschen auf das Pfingstwochenendwetter geschaut und das sieht eigentlich ganz ordentlich aus. Gehört habt ihr davon bei Radio Osnabrück? Ihr wisst ja, bei uns bei Radio Osnabrück, da hört ihr, was los ist. Und ihr hört auch Musik von Meghan Trainor.
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0: 14 von 9 ist Radio Osnabrück perfekt geweckt. Auf geht's in Richtung langes Pfingstwochenende. Jetzt haben wir gerade über das Wetter gesprochen. Aber was wir noch nicht besprochen haben, sind die Pollen. Die sind auch unterwegs. Wir hatten nämlich heute mittlere Belastung durch Buche, Eiche, Esche, Gräser und Wegerich. Pollenroggen sind auch unterwegs. Und schwache Belastung durch Ampfer, Birke und Weidenpollen.
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0: ist ja 9:09. Es ist gleich wieder Zeit für einen neuen Freitags-Frühstückspausenkracher. Der darf auch vor dem langen Wochenende nicht fehlen. Und ich kann euch schon mal versprechen, den Song habt ihr wahrscheinlich noch nie gehört. Aber er ist so genial. Bleibt auf jeden Fall dran. Geht sofort weiter.
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1: Ich bin Diana Kramer. Familien mit kleinen Kindern sollen das Kindergeld bald ohne Antrag automatisch ausgezahlt bekommen. Heute befasst sich der Bundestag mit diesem Gesetzentwurf, den das Kabinett im März schon auf den Weg gebracht hatte.
2: Finanzminister Klingbeil will Familien entlasten. Mehr Zeit fürs Baby statt für lästige Bürokratie, sagte er den Funke-Zeitungen. Das Kindergeld beträgt im Moment unabhängig vom Einkommen 259 Euro pro Monat und Kind. Das neue Verfahren ohne Antrag soll laut Gesetzentwurf ab dem kommenden Jahr in 2 Schritten greifen. In einer ersten Stufe sollen all diejenigen Eltern das Kindergeld automatisch bekommen, die bereits ein älteres Kind haben. Später könnten dann auch die Eltern auf den Antrag verzichten, die ihr erstes Kind bekommen. David Riemer, Berlin.
1: Ab Juli wird bei Flügen aus Deutschland weniger Ticketsteuer fällig. Der Bundestag hat am Abend eine entsprechende Gesetzesänderung verabschiedet. Je nach Strecke sinkt die Abgabe pro Flug um 2,50 Euro bis 11,40 Euro. Ob Tickets dadurch tatsächlich günstiger werden, ist allerdings unklar. Wegen stark gestiegener Kerosinpreise gilt es als zweifelhaft, dass Airlines die Senkung komplett an Kunden weitergeben. Dem Staat entgehen dadurch jährlich mehrere hundert Millionen Euro. Während in Deutschland US-Soldaten abgezogen werden sollen, will US-Präsident Donald Trump zusätzlich 5.000 Streitkräfte nach Polen entsenden. Das kündigt er auf der Plattform Truth Social an.
3: Trump begründet die Entscheidung mit seinem guten Verhältnis zum polnischen Präsidenten. Aber konkret über das Wann und Wo dieser Verlegung von US-Soldaten wurde er nicht. Der Abzug von 5.000 US-Soldaten aus Deutschland hat nach Ansicht Polens eine Neuorganisation der amerikanischen Truppen in Europa zur Folge. Dies könnte dazu führen, dass andere Brigaden in andere Länder geschickt werden, hieß es aus Warschau. Vor 3 Wochen hatte das Pentagon den Abzug von rund 5.000 US-Soldaten aus Deutschland befohlen. Tina Eck, USA.
1: Wer jetzt zu Pfingsten verreisen will, braucht vor allem eins: Geduld. Der ADAC rechnet rund um das lange Wochenende mit vielen Staus. Pfingsten zählt traditionell zu den verkehrs- und damit staureichsten Reisezeiten des Jahres. Auch die Bahn rechnet mit vollen Zügen, vor allem Richtung Küste und zwischen den großen Städten. Der erste Reiseschwung wird bereits heute Nachmittag erwartet und dann die Rückreisewelle am Pfingstmontag und am Dienstag.
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5: Auf unserem Sendemast im Bramischen Enkler messen wir aktuell 13 Grad, 17 Grad sind schon in Vechta. Das Frühstückspausenwetter sieht ganz ordentlich aus hier bei uns über Osnabrück und der Weser-Ems-Region. Viel Sonne hier und da, ein paar Wolken und sehr gut, heute auch den ganzen Tag weiter, mal Sonne, mal Wolken, aber die Sonne gewinnt heute. Tageshöchstwerte 23 Grad, dazu gibt es einen meist schwachen Wind aus südlichen Richtungen. Heute Abend und auch in der kommenden Nacht, da ist es dann meistens wolkenlos und es geht runter bis auf 11 Grad. Der Radio Osnabrück 3-Tage-Trend, der Blick auf das lange Pfingstwochenende. Viel Sonne, ein paar schöne Wetterwolken und frühsommerliche 27 Grad.
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5: Um 4:09, moin liebe Autofahrer, bitte vorsichtig fahren auf der Autobahn 30 Bad Oeynhausen in Richtung Osnabrück. Zwischen dem Kreuz Bad Oeynhausen und Kirchlengern liegen Gegenstände auf allen Fahrstreifen, hier bitte aufpassen. Dann weiter auf der 30 in Richtung Osnabrück zwischen Melle-West und Gesmold, da liegt ein Müllsack auf der Fahrbahn. Schatz, ich habe Müll rausgebracht, hier war im Radio. Bitte aufpassen auf der B213 Lingen Richtung Kloppenburg zwischen Niehold und Kloppenburg-Witten. Unfall aufgenommen, bitte vorsichtig fahren. Hinweis für die B218, die ist aktuell gesperrt und zwar in beiden Richtungen Höhe der Abfahrten, Auffahrt zur Autobahn 1 in Bramsche. Deswegen aktuell ab Engter eine Viertelstunde Stau, Viertelstunde Schlange stehen. Wenn ihr euch auskennt, dann fahrt am besten drumherum. Wie gesagt, die Brücke über die Autobahn 1, B218, ist gerade aktuell in Bramsche gesperrt. Dann haben wir noch Hinweis für den Kreis Vechta. Hier ist die K254 gesperrt und zwar zwischen Holtrup und dem Asphalt Kurzes Bruch. Hier wird nämlich eine LKW geborgen. Das Ganze dauert wahrscheinlich bis 11:30. Es stockt auf der Autobahn 2 Dortmund-Hannover zwischen Launau und Bad Nenndorf 2 Kilometer Stau, 5 Minuten plus, und es wird auch fleißig geblitzt. Unter anderem in Menzlager an der Hahnenmoorstraße. Dann habt ihr einen Anhänger entdeckt an der B68 Bramsche Richtung Osnabrück und zwar kurz vor Alfhausen an der 70er. Abstandskontrolle gibt es aktuell auf der 1 in Richtung Münster zwischen Lingerich und Lattbergen und der Landkreis Osnabrück, der ist heute planmäßig auch unterwegs in Dissen. An dieser Stelle endet mein Text. Wenn ihr weitere Infos habt für uns, Staus, Blitzer, Gefahrenstellen, ich packe das gerne mit auf die Liste, müsst ihr euch einfach nur ganz kurz melden bei uns. 0541 77 70 50. Könnt ihr anrufen, könnt eine WhatsApp hinschicken, Textsprachnachricht, alles funktioniert. Radio Osnabrück sagt schon mal vielen lieben Dank und wünscht eine gute Fahrt in Richtung langes Wochenende. Ich sag's doch mal ganz deutlich, ja, langes Wochenende vor der Tür.
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5: Es ist Freitag, kurz nach 9 und damit Zeit für einen neuen Freitags-Frühstückspausenkracher. Und diesen Song habt ihr wahrscheinlich noch nie gehört. Aber ich bin mir sehr sicher, er wird euch ein Lächeln auf die Lippen zaubern. Jetzt gibt's hier Reverstar und Yesterday I Was Drunk. Ich bin der Thomas, Prost.

0: nach 9 ist Radio Osnabrück perfekt geweckt an diesem sonnigen Freitagmorgen auf dem Weg in Richtung langes Wochenende. Und wie dieser Freitag sterntechnisch aussieht, das klären wir jetzt.
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2: Widder. Mit den Sternen an Ihrer Seite sollten Sie heute einen Mittelweg einschlagen. Lassen Sie sich auf Kompromisse ein.
3: Stier.
2: Sie stehen heute auf und sind voller Energie. Keiner kann Sie bremsen. Sie wissen nicht, was Sie zuerst machen sollen. Übernehmen Sie sich nicht.
3: Zwillinge.
2: Lesen, einen Kuchen backen, mit Freunden telefonieren. Sie haben Zeit dafür. Ein paar Blumen sorgen für gute Stimmung.
3: Krebs.
2: In allem, was Sie tun, haben Sie heute einen Bonus. Eine vertrauensvolle, optimistische Grundstimmung trägt dazu bei, dass Ihnen vieles gelingt.
3: Löwe.
2: Sie geraten regelrecht in Freizeitstress. Aber das macht Ihnen nichts aus. Sie brauchen das heute.
3: Jungfrau.
2: In Ihrem Verhalten haben Sie etwas Forschendes und Grübelndes. Sie strahlen Intensität aus. Andere reagieren darauf mit Zurückhaltung.
3: Waage.
2: Je mehr los ist, desto besser geht es Ihnen. Der Austausch mit anderen spornt Sie noch zusätzlich an.
3: Skorpion.
2: Sie haben noch ein paar Dinge zu erledigen und schaffen das auch. Ein langer Spaziergang bringt Sie wieder in Ihre Mitte.
3: Schütze.
2: Das Leben kann jetzt für Sie zum Märchen werden. Traum und Wirklichkeit vermischen sich. Es braucht wenig und Sie schweben auf Wolken.
3: Steinbock.
2: Sie haben Lust, ein bisschen was im Haushalt zu tun und schaffen auch eine ganze Menge. Außerdem planen Sie etwas ganz konkret.
3: Wassermann.
2: Sie hält heute nichts in der Wohnung oder im Haus. Sie brauchen frische Luft um die Nase. Nur zu.
3: Fische.
2: Der Vormittag gestaltet sich sehr abwechslungsreich und durchaus amüsant. Aber dann brauchen Sie Ihre Ruhe. Wie wär's mit ein bisschen Wellness?

0: 9:50 ist Radio Osnabrück perfekt geweckt am Freitagmorgen auf dem Weg in Richtung langes Wochenende. 0541 77 70 50. Unsere Kombinummer für WhatsApp und Telefon, freut sich immer über eure Nachrichten. Kuckuck.
1: Moin Thomas, Franzi hier aus Melle. Ich war gerade auf der 33 unterwegs, Richtung Diepholz. Vom Südkreuz aus, von der 30 auf die 33 beim Wechsel, bin ich in Stau gekommen. Auf den Abfahrten Fledder und Lüstringen staut es sich extrem.
0: Alles klar, danke fürs Melden. Also da ein bisschen mehr Zeit einplanen, wenn ihr in dem Bereich unterwegs seid. Und eine gute Nachricht von der B213, Lingen Richtung Kloppenburg, die Unfallstelle zwischen Nieholte und Kloppenburg ist geräumt. Wir bleiben so ein bisschen verkehrstechnisch unterwegs, denn gleich in den Radio Osnabrück Regionalnachrichten geht es um einen Mann, der Transporter gefahren ist. Erstmal nichts Besonderes, aber er hatte keinen Führerschein. Die ganze Geschichte gleich um halb.
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1: Ich bin Mirko, guten Morgen. Bereits am Dienstag wurde ein Transporterfahrer in Vechta angehalten. Dabei kam heraus, der Mann durfte gar nicht fahren. Wie es weitergeht, weiß Radio Osnabrück-Kollegin Clara.
2: So wurde ihm vom Landkreis Osnabrück die Fahrt bereits untersagt und er hätte den Führerschein schon abgeben müssen. Jetzt wurde er erneut kontrolliert. Dazu kam der Verdacht auf, dass der Mann unter dem Einfluss von Drogen gefahren ist. Diesmal beschlagnahmten die Beamten den Führerschein und untersagten ihm die Weiterfahrt.
1: Bei einem Verkehrsunfall in Dissen wurden gestern 4 Personen schwer verletzt. Gegen 18 Uhr war ein 42-jähriger Autofahrer auf der Rechtenbergstraße unterwegs. In einer Kurve ist er dann in den Gegenverkehr gekommen und frontal mit einem Auto zusammengekracht. Dieses hat sich durch die Wucht des Aufpralls überschlagen. Der Autofahrer und seine 3 Mitfahrer wurden schwer verletzt ins Krankenhaus gebracht. An Pfingsten finden in Museum und Park Hallkriese die Römer- und Germanentage statt, Deutschlands größtes Antikenfestival. Mehr als 200 Römer- und Germanendarsteller nehmen die Besucher mit auf eine Reise in die Vergangenheit. Mehr dazu weiß Caroline Flöhring, Sprecherin von Museum und Park Kalkriese.
3: Da kann man denen sozusagen direkt über die Schulter gucken und sich da informieren, wie die Germanen so vor 2000 Jahren gelebt haben. Aber darüber hinaus haben wir auch viel für Kinder. Wir haben das Legionärstraining, Wolle färben, Fibeln biegen und man kann natürlich auch zugucken, wie die Römer und Germanen trainieren.
1: Die Römer- und Germanentage finden am Sonntag und Montag von 10 bis 18 Uhr statt. Bei einem Verkehrsunfall in Lingen wurde ein 11-Jähriger schwer verletzt. Der Junge war gestern mit seinem Fahrrad unterwegs und ist über eine Kreuzung gefahren. Dabei hat er ein Auto übersehen. Dieses krachte frontal in den jungen Radfahrer. Er wurde schwer verletzt. Die 21-jährige Autofahrerin ist unverletzt geblieben. Soweit die Radio Osnabrück Regionalnachrichten. 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
5: 40er aktuell in Hollage, 60er aktuell in Diepholz. Hier und da noch ein bisschen Nebelreste am Start. Ansonsten ist es wolkenlos bei uns über Osnabrück und der Weser-Ems-Region. Bleibt heute den ganzen Tag bei ganz viel Sonne. Ein paar Quellwolken sind mit dabei. Die Tageshöchstwerte liegen heute bei absolut frühlingstauglichen 23 Grad. Dazu gibt es meist schwachen Wind aus südlichen Richtungen. Heute Abend und auch in der kommenden Nacht, da bleibt es wolkenlos. Geht runter bis auf 11 Grad und das ganze Wochenende wird richtig schön. Höchstwerten von bis zu 27 Grad.
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5: Gleich 4:30, moin liebe Autofahrer, bitte aufpassen auf der Autobahn 1 Osnabrück in Richtung Bremen. Zwischen Bramsche und Neunkirchenförden liegen Fahrzeugteile auf der Autobahn. Bitte vorsichtig fahren auf der 1 Richtung Bremen. Fahrzeugteile zwischen Bramsche und Neunkirchenförden. Dann haben wir eine Warnmeldung für die Autobahn 30, Bad Oeynhausen Richtung Osnabrück zwischen Melle-West und Gessmold. Da liegt ein Müllsack auf der Autobahn. Warst du das, Mirko? Hast du Müll rausgebracht? Dann war das vielleicht Carsten. Mal gucken ganz kurz. Und dann Hinweis für die B218 ist die Bramsche Allee in Bramsche. Die ist aktuell in Höhe der Autobahnbrücke in beide Richtungen gesperrt. Hier wird ein Unfall aufgenommen. Aktuell aus Engter kommend eine Viertelstunde plus. Wenn ihr euch auskennt, dann fahrt am besten drumherum. Wobei, was ist denn jetzt hier passiert? Guck mal ganz kurz, ist der Müllsack jetzt weg? Nee, der Müllsack ist noch da. Alles klar. Hier blinkt es gerade. Ich bin etwas verwirrt. Aber es macht nichts. Es geht weiter mit dem Hinweis für den Kreis Vechta. Hier ist die K254 gesperrt zwischen Holtrup und Kurzesbruch. Hier wird nämlich ein LKW geborgen. Dauert noch knapp 2 Stündchen. Wenn ihr euch auskennt, dann fahrt am besten drumherum. Und es wird geblitzt. Unter anderem in Lastrup an der Essener Straße, dann gibt es eine Abstandskontrolle an der Autobahn 1 Osnabrück in Richtung Münster und zwar zwischen Lengerich und Lattbergen. Im Menzlager kannst du euch erwischen an der Hahnenmoorstraße und der Landkreis Osnabrück, der ist heute planmäßig in Dissen unterwegs. Falls ihr Ergänzungen habt, dann gerne melden bei uns 0541 77 70 50. Ihr kennt ja die Kombinummer für WhatsApp und Telefon und der Müllsack ist immer noch da.
1: Aber jetzt hast du was, jetzt ist
6: dein... Ich habe auch noch was zu sagen. Radio Osnabrück wünscht eine gute Fahrt.
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5: Es ist soweit, ich bin so froh, dass wir hier im Studio keine Webcam haben, weil ich werde jetzt das Tanzbein spielen.
6: Ich glaube, jetzt kommen ein paar Banger, ne?
5: Jetzt kommen auf jeden Fall ein paar Banger. Es geht los mit einer neuen Version von Rasputin und ich kann dir versprechen, dein absoluter Ohr ist auch mit dabei heute.
6: Ja, okay. Ja, ist er? Wirklich?
5: Ja, ich habe der Musikredaktion irgendwie 50 fertig gegeben.
6: Alter, mal welche liegen. Mein Wunsch wurde erhört. Sehr schön.
5: Komm rein. Wer bist du?
6: Wie bitte?
5: Wer bist du?
6: Ich bin der Mirko.
5: Ja, ich bin der Thomas, da.

0: Seid ihr zufrieden jetzt hier?
1: Auf jeden Fall.
0: Und der Kanzler sagt dazu Folgendes.
2: Das wird wahrscheinlich der Ohrwurm des Sommers 2026 werden.
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4: Moin, ich bin's Mirko und ich habe diese beiden Tipps für euch. Pünktlich zur Kommunalwahl startet die Theatergruppe Politär ein interaktives Projekt in Osnabrück. Und alle können mitmachen. Wer Lust auf Kreativität hat und gerne improvisiert, ist hier genau richtig. Genaueres zum Projekt sagt euch Sophia Hoffmann. Sie ist Teil der Theatergruppe Politär.
5: Wir wollen lokale Themen sammeln, wo wir dann Szenen entwickeln, die wir bei einer Aufführung vor KommunalpolitikerInnen aufführen möchten. Und diese Szenen bilden immer irgendwie ein Problem in der Stadt. Durch die Methode des Theaters der Unterdrückten wollen wir dann mit den Kommunalpolitikern in einen Dialog kommen und diese Szenen eben so umgestalten, dass sie in ein positives Ende führen und so eben schauen, wie könnte man Konflikte, Themen in der Stadt, die da sind, positiv gestalten.
4: Politik mal anders. Für das Projekt werden noch begeisterte Bürger aus Osnabrück gesucht, die Lust haben, das politische Geschehen aktiv mitzugestalten. Die Teilnahme ist kostenlos. Der Einführungsworkshop findet morgen von 11 bis 17 Uhr statt im Gemeindehaus der Bergkirche in Osnabrück. Alle Hundefreunde erwartet morgen ein tierisches Outdoor-Vergnügen auf Gut Eiderbichl in Bissendorf. Denn bei dem Hundefest mit Hunderallye dreht sich alles um die vierbeinigen besten Freunde der Menschen. Beginn des vielfältigen Programms ist um 10 Uhr auf dem Gut Eiderbichl in Bissendorf.
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Das war sie, die verrückte halbe Stunde für diesen Freitag vor Pfingsten. Jetzt habe ich nur noch eine Aufgabe. Ich soll euch jetzt etwas ausrichten, und zwar schöne Pfingsten. Mein Name ist Thomas und gleich nach 10 geht es mit Michael weiter. Er wird euch in Richtung langes Wochenende begleiten, natürlich mit der Musik eures Lebens. Daraus gibt es gleich direkt nach 10. Das Gorillaz Project. Infinity 2008. Aber wenn du Allergie darunter machst, du eben kurz im Auto das Fenster auf. So, außerdem für euch dabei aktuelle Musik.

0: Captain Pepper geht sofort weiter.
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1: Ich bin Diana Kramer. In Apotheken gibt es schon jetzt nicht nur Medikamente, künftig sollen sie aber noch weitere Leistungen anbieten können. Das sehen Gesetzespläne von Gesundheitsministerin Nina Wagen vor, die der Bundestag heute beschließen soll.
2: Impfungen, Vorsorge oder die gewohnten Medikamente, auch wenn gerade das Rezept fehlt. Die neuen Möglichkeiten sollen die Versorgung insgesamt breiter aufstellen und gegen das Apothekensterben helfen, gerade auf dem Land. Denn so wenige wie aktuell gab es zuletzt vor 50 Jahren. Künftig sollen Apotheken viel mehr Leistungen anbieten dürfen, von Blutabnahmen über Schnelltests bis zur Früherkennung von Krankheiten. Auch wann sie öffnen wollen, sollen die Apotheken künftig selbst entscheiden dürfen, je nach Bedarf. Das ist bisher wesentlich strenger geregelt. Ursula Winkler, Nachrichtenredaktion.
1: Angesichts der anhaltenden Krisenstimmung hält sich die Verbraucherstimmung in Deutschland auch im Mai nicht entscheidend auf. Die Einkommenserwartungen, die sich mit Beginn des Iran-Kriegs deutlich eingetrübt hatten, fallen aktuell aber etwas positiver aus als noch im April. Das geht aus der aktuellen Konsumklimastudie der Institute GfK und NIM hervor. Die Anschaffungsneigung bleibe aber weiter verhalten, denn die Mehrheit der Verbraucher rechnet mit weiter steigenden Preisen. Bei einem Cyberangriff auf einen externen Dienstleister deutscher Kliniken sind Daten zehntausender Patienten gestohlen worden. Allein die Uniklinik Köln meldet rund 30.000 Betroffene.
3: In Baden-Württemberg wurden Daten von mehr als 72.000 Patientinnen und Patienten der Unikliniken Freiburg, Ulm, Heidelberg und Tübingen erbeutet. Gestohlen wurden zum Beispiel Namen, Geburtsdaten und Adressen, zum Teil auch Rechnungsdaten mit Hinweisen auf Diagnosen und Behandlungen. Die Kliniken betonen, die Patientenversorgung war zu keinem Zeitpunkt betroffen. Die Kölner Uniklinik will alle Betroffenen in Kürze über den Vorfall informieren, heißt es. Wer kein Schreiben bekommt, ist nicht betroffen. Ob andere Kliniken nachziehen, ist unklar. David Riemer, Nachrichtenredaktion.
1: Nach 12 Ziehungen ohne Sieger in der Gewinnklasse 1 geht es im Euro-Jackpot heute um 120 Millionen Euro. Das ist die gesetzliche Obergrenze für die europäische Lotterie mit 19 Teilnehmerländern. Sollte der Jackpot auch bei der 13. Ziehung heute Abend in Helsinki nicht geknackt werden, fließt er in die Gewinnklasse 2.
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5: Klingt ja alles noch ein bisschen harmlos, ne? 17 Grad messen wir ja gerade in der Osnabrücker Weststadt, 17 Grad in Bramsche. Aber so nach und nach gibt es jetzt immer mehr Sonne im Land. So ein paar Wolken gibt es schon noch, allerdings hat die Sonne dann gegen Abend sozusagen ein Alleinstellungsmerkmal. Dazu heute schon mal 23 Grad. Heute schon mal, denn da ist noch mehr drin. Der Radio Osnabrück 3-Tage-Trend. Während es heute noch wechselnd bewölkt ist, gibt's morgen ganz viel Sonne. Pfingstsonntag gibt's wieder mehr Wolken und die Sonne scheint nur noch zeitweise. Dazu bleibt es trocken. Die Höchstwerte, jetzt kommt es, die liegen zwischen heute 23 und morgen 27 Grad.
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5: Hallo liebe Autofahrer, ich habe da Warnmeldungen und zwar einmal von der A2, Dortmund Richtung Hannover, Ausfahrt Rehren, Gefahr durch einen defekten LKW auf dem Verzögerungsstreifen. Da gibt es dann eine gefährliche Situation in der Ausfahrt. Dann geht's rauf auf die B218 Bramsche Allee, Osterkappeln, Schwagsdorf. Auf Höhe der A1 Bramsche, beide Fahrtrichtungen gesperrt. Da gibt's eine Unfallaufnahme. Die Polizei ist vor Ort. Dann im Kreis Vechta auf der K254. Zwischen Holtrup und Abzweig Kurzes Bruch. Da ist gesperrt. Es gibt Bergungsarbeiten. Dort steht ein defekter LKW. Das Ganze dauert noch so etwa bis 11.30 Uhr. Dann gehen wir rauf auf die A1 Richtung Münster aus einem anderen Grund. Genau, da wird nämlich geblitzt. Und zwar eine Abstandskontrolle ist da gerade im Gange zwischen Lengerich und Ladbergen, Osnabrück Richtung Münster. Und in Menzlage werdet ihr geblitzt auf der Hahnenmoorstraße, in Lastrup auf der Essener Straße. Außerdem ist der Landkreis Osnabrück heute auch noch unterwegs, planmäßig in Dissen. Wenn ihr jetzt eine Meldung habt, Gefahr, Stau, Unfallstelle, irgendwas, was hier dringend gemeldet werden muss, reicht es uns bitte rein. Wir sagen es gerne weiter. Dazu gibt es ja unsere bekannte Kombinummer für WhatsApp und Telefon. Das ist die 0541 77 70 50. 0541 77 70 50. Danke im Voraus. Radio Osnabrück wünscht eine gute Fahrt.
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5: Jetzt muss ich erstmal in die positive Stimmung kommen, in der Thomas vorhin war. Unfassbar ist der drauf. Herrlich, dass ihr da seid, bin ich alt.
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0: kann euch sagen, das ist wirklich dringend diesmal. Unser Tier der Woche bei Radio Osnabrück. Hunde Omi Lilli, die sucht nämlich ein Zuhause. Und Lilli wurde draußen auf einem Feld liegend gefunden, völlig entkräftet, verwahrlost, das Fell verkrustet von Dreck und Kot, die Krallen waren tief eingewachsen, ja, und die Zähne hätten schon vor Jahren mal behandelt werden müssen. Nach einem warmen Bad, etwas Pflege und viel Liebe ist unser Tier der Woche von Tag zu Tag immer mehr aufgeblüht, sagt Pamela Opitz vom Tierheim in Melle.
1: Jetzt gerade hatte sie erst ihren Zahnsanierungstermin und ist jetzt quasi wieder ganz frisch und fit. Allerdings ist sie ein, man muss sagen, älteres Mädchen. Sie ist auf jeden Fall 13 Jahre alt oder älter. Aber sie ist ganz, ganz süß und ja, ein bisschen spazieren gehen, ganz viel kuscheln und schlafen. Und sie sucht ein Zuhause, in dem sie einfach nur ganz, ganz, ganz doll lieb gehabt wird.
0: Ja, auch ältere Mädchen brauchen Liebe. Wenn ihr Interesse an der Hunde-Omi habt, dann könnt ihr Lilli gerne im Tierheim in Melle besuchen. Und ein Foto von ihr findet ihr auch, nämlich auf unserer Radio Osnabrück Instagram- und Facebook-Seite.
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0: Sandy Thorn.
1: Wow.
0: Bei einem Frontalzusammenstoß wurden in Dissen mehrere Personen schwer verletzt. Alles weitere dazu, das hört ihr gleich bei uns in den Radio Osnabrück Regionalnachrichten, denn ihr wisst ja, bei uns hört ihr, was los ist.
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1: Ich bin Mirko. Guten Tag. Bereits am Dienstag wurde ein Transporterfahrer in Vechta angehalten. Dabei kam heraus, der Mann durfte gar nicht fahren. Wie es weitergeht, weiß Radio Osnabrück-Kollegin Clara.
2: So wurde ihm vom Landkreis Osnabrück die Fahrt bereits untersagt und er hätte den Führerschein schon abgeben müssen. Jetzt wurde er erneut kontrolliert. Dazu kam der Verdacht auf, dass der Mann unter dem Einfluss von Drogen gefahren ist. Diesmal beschlagnahmten die Beamten den Führerschein und untersagten ihm die Weiterfahrt.
1: Bei einem Verkehrsunfall in Dissen wurden gestern 4 Personen schwer verletzt. Gegen 18 Uhr war ein 42-jähriger Autofahrer auf der Rechenbergstraße unterwegs. In einer Kurve ist er dann in den Gegenverkehr gekommen und frontal mit einem Auto zusammengekracht. Dieses hat sich durch die Wucht des Aufpralls überschlagen. Der Autofahrer und seine 3 Mitfahrer wurden schwer verletzt ins Krankenhaus gebracht. Am Pfingsten finden in Museum und Park Hallkrise die Römer- und Germanentage statt, Deutschlands größtes Antikenfestival. Mehr als 200 Römer- und Germanendarsteller nehmen die Besucher mit auf eine Reise in die Vergangenheit. Mehr dazu weiß Caroline Flöhring, Sprecherin von Museum und Park Hallkrise.
3: Da kann man denen sozusagen direkt über die Schulter gucken und sich da informieren, wie die Germanen so vor 2000 Jahren gelebt haben. Aber darüber hinaus haben wir auch viel für Kinder. Wir haben das Legionärstraining, Wolle färben, Fibeln biegen und man kann natürlich auch zugucken, wie die Römer und Germanen trainieren.
1: Die Römer- und Germanentage finden am Sonntag und Montag von 10 bis 18 Uhr statt. Bei einem Verkehrsunfall in Lingen wurde ein 11-Jähriger schwer verletzt. Der Junge war gestern mit seinem Fahrrad unterwegs und ist über eine Kreuzung gefahren. Dabei hat er ein Auto übersehen. Dieses krachte frontal in den jungen Radfahrer. Er wurde schwer verletzt. Die 21-jährige Autofahrerin ist unverletzt geblieben. Soweit die Radio Osnabrück Regionalnachrichten. 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
5: Aktuell messen wir 22 in Dodesheide. Wow, 19 Grad immerhin auch in Langenbeck. Es gibt immer mehr Sonne im Laufe des Tages. Gegen Abend dann so richtig. Und die durchaus steigerungsfähigen Temperaturen, die erreichen auch heute schon 23 Grad.
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5: Ein Gruß an die lieben Autofahrer. Ich beginne mal auf der K254, Kreis Vechta ist das. Zwischen Holtrup und Abzweig Kurzes Bruch. Da ist gesperrt wegen Bergungsarbeiten. Da steht ein defekter LKW. Das Ganze dauert noch etwa bis 11.30 Uhr. Dann geht's rauf auf die A1 Münster Richtung Osnabrück. Zwischen Ladbergen und Lengerich 2 Kilometer Stau. Etwa 5 Minuten mehr einkalkulieren bitte. Außerdem wird auch heute wieder kräftig geblitzt, und zwar zum einen auf der A1 Osnabrück Richtung Münster. Da ist eine Abstandskontrolle im Gange zwischen Lengerich und Ladbergen. Dann in Menzlager auf der Hahnenmoorstraße kann es teuer werden und ebenfalls schöne Bildchen werden geschossen in Lastrup auf der Essener Straße. Wenn ihr was seht, Blitzer, Staus, Gefahrenstellen, bitte unbedingt hier reinreichen die Meldung, dann geben wir es gerne weiter. Dazu nutzt bitte unsere Kombinummer für WhatsApp und Telefon, Text oder Sprachnachricht, wie ihr das mögt, 0541 77 70 50 0541 77 70 50. Radio Osnabrück wünscht gute Fahrt.
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5: Gleich mit dem Blick auf aktuelle Stellenangebote. Ich bin Michael. Schön, dass ihr da seid. Es ist Frühling endlich. 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

Da mache ich mal kurz die Grätsche dazwischen. Gerade neu reingekommen, eine Warnmeldung. Achtung bitte auf der A1 Dortmund Richtung Hannover. Zwischen Kreuz Bad Oeynhausen und Porta Westfalica Gefahr durch Reifenteile auf der Fahrbahn. Langsam fahren bitte. Es gibt erhöhte Unfallgefahr. Natürlich auf der A2 Dortmund Richtung Hannover. Zwischen Kreuz Bad Oeynhausen und Porta Westfalica Gefahr durch Reifenteile auf der Fahrbahn.

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2: Kann ja auch sein, dass ihr Musiker werden wollt. Alles machbar. In der heutigen Zeit geht das ganz schnell mit Social. Da müsst ihr nur so erfolgreich werden wie die Herrschaften hier, dann ist alles gut.

0: Das Ding war schon Kult, direkt bei Veröffentlichung. Und gleich gibt's noch mehr gute Musik. Richtig gute, damit die Musik eures Lebens, ist ja klar. Sorry Papi, Topic. Und außerdem habe ich nach den Nachrichten dann noch mehr im Angebot, was richtig gute Laune macht. Pass auf, geht so. Schön gestellt, oder? Dominik Feig, Three Nights. Gleich nach den Nachrichten bei mir. Schön dranbleiben.
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1: Ich bin Diana Kramer. Familien mit kleineren Kindern sollen das Kindergeld künftig automatisch erhalten. Heute befasst sich der Bundestag mit dem Gesetzentwurf, den das Kabinett schon im März auf den Weg gebracht hatte. Der Ansatz, mehr Zeit fürs Baby statt für lästige Bürokratie, sagte Bundesfinanzminister Lars Klingbeil im Bundestag.
2: Kaum ein Ereignis verändert das Leben so sehr wie die Geburt eines Kindes. Junge Eltern sind überwältigt vom Glück, aber auch von der neuen Mammutaufgabe, die vor ihnen liegt, und auch von den schlaflosen Nächten. Und in solch einer Lebensphase gibt es Wichtigeres zu tun, als sich mit Papierkram und Behörden auseinanderzusetzen. Erst recht, wenn es Leistungen sind, die einem ohnehin zustehen.
1: Das neue Verfahren ohne Antrag soll ab dem kommenden Jahr schrittweise greifen, so Finanzminister Klingbeil. Ein weiteres Thema im Bundestag ist die Apothekenreform. Die Gesetzespläne von Gesundheitsministerin Nina Wagen sehen vor, zusätzliche Leistungen für Patienten zu ermöglichen, etwa Vorsorgeangebote oder Impfungen. Apotheken sollen in bestimmten Fällen auch verschreibungspflichtige Medikamente direkt abgeben können, ohne ärztliches Rezept. Geplant sind außerdem Lockerungen bei Vorschriften für den Apothekenbetrieb, etwa bei den Öffnungszeiten. In Schweden beraten heute die NATO-Außenminister weiter über die Zukunft des Bündnisses. Auch US-Außenminister Rubio ist dabei. Für Gesprächsstoff sorgt wieder einmal US-Präsident Trump. Er will 5000 Soldaten nach Polen entsenden.
3: Die USA sind wütend wegen einiger NATO-Länder wie Spanien, weil sie dortige Stützpunkte nicht für den Iran-Krieg nutzen dürfen. Und sie erwarten mehr Einsatz von den europäischen Verbündeten. Kurz vor dem Ministertreffen bekräftigte NATO-Generalsekretär Rutte, die Europäer müssten mehr Verantwortung übernehmen. Die überraschende Entscheidung von Präsident Trump zur Entsendung von 5000 Soldaten nach Polen sei keine Trendwende. Erst kürzlich hatten die USA den Abzug von mindestens 4000 Soldaten aus Polen angekündigt. Trump begründete die Kehrtwende damit, dass er den polnischen Präsidenten sehr möge. Aus Brüssel, Dieter Ebeling.
1: An deutschen Amtsgerichten stagniert die Zahl der Insolvenzanmeldungen. Im Februar haben 2053 Unternehmen ihre Zahlungsunfähigkeit angezeigt, teilte das Statistische Bundesamt mit. Das waren 0,7% weniger als ein Jahr davor. Zu Jahresbeginn waren noch deutliche Anstiege registriert worden. Besonders betroffen waren erneut das Gastgewerbe, aber auch der Bereich Verkehr und Logistik.
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5: Aktuell messen wir 19 Grad in Nahe und auch ebenfalls 19 in Westerhausen. Endlich mal was für die Sonnenanbeter heute, oder? Die letzten Wolken machen sich jetzt auch auf den Weg irgendwo hin, aber bei uns jedenfalls spätestens gegen Abend. Sonne pur. Das Ganze gibt es heute bei 23 Grad. Wir blicken mal auf den Radio Osnabrück 3-Tage-Trend. Während es heute noch ein bisschen wechselnd bewölkt ist, gibt es morgen ganz viel Sonnenschein. Pfingstsonntag wieder mehr Wolken und die Sonne scheint nur noch zeitweise. Dazu bleibt es trocken. Höchstwerte, Achtung ihr Lieben, 23 Grad heute und 27 Grad morgen.
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5: Ich grüße euch, liebe Autofahrer. Ich beginne mal auf der A1 Münster Richtung Osnabrück zwischen Ladbergen und Lengerich. 3 Kilometer stockt es da, Zeitverlust etwa 5 Minuten. Und wir gehen mal rauf im Kreis Vechta auf die K254 zwischen Holtrup und Abzweig. Kurzes Bruch, da ist komplett gesperrt aufgrund von Bergungsarbeiten. Da steht ein defekter LKW und das Ganze dauert noch etwa bis 11.30 Uhr. Und natürlich wird auch heute ganz fleißig geblitzt wieder. Unter anderem in Osnabrück auf dem Kurt-Schumacher-Damm, da steht ein Blitzeranhänger. In Lastrup auf der Essener Straße, in Bad Essen auf der Mellerstraße, Anhängerhöhe Essenerberg, A31 Gronau Richtung Lingen, kurz vor dem Schütthorfer Kreuz, und auf der B213 Kloppenburg Richtung Lastrup, Böhr Autohof Stapelfeld. Wenn ihr eine Meldung habt, irgendwas gesehen habt, was unbedingt hier reingehört in unsere Meldung, dann meldet es uns weiter. Wir geben es dann raus an die lieben Hörerinnen und Hörer. Das Ganze macht ihr bitte unter unserer Kombinanten-Nummer für Telefon. Jetzt ist wieder soweit. Das Ganze macht ihr bitte unter unserer Kombinummer für WhatsApp und Telefon 0541 70 70 50. 0541 70 70 50. So, ich hole mir frischen Kaffee und wünsche euch allen eine gute Fahrt.
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5: Kaffee geht ja gar nicht, Maschine kaputt. Ist egal, wir sprechen gleich über das Thema Ehrentag. Jawohl, ich bin Michael, schön, dass ihr da seid. 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

0: Morgen am 23. Mai ist ja der Welttag der Schildkröte, der Tag des Titelsongs und der Tag des Glückspfennigs. Ja, ihr hört Radio Osnabrück. Und wisst ihr, was außerdem im Fokus steht am 23. Mai? Das Ehrenamt. Beim sogenannten Ehrentag geht es darum, dass Menschen in ganz Deutschland etwas Gutes für die Gemeinschaft tun.
1: Die Idee dabei, Menschen sollen sich helfen, treffen, mitmachen und zeigen, wie wichtig Zusammenhalt, Ehrenamt, Demokratie ist. Zum Beispiel durch Straßenfeste, Müllsammelaktionen, Sport, Nachbarschaftsprojekte und ich weiß nicht, was alles noch angeboten wird in ganz Deutschland.
0: Sagt Doreen Gille, Assistentin der Geschäftsführung der Hall of Fame in Osnabrück. Der Ehrentag ist eine gemeinsame Initiative des Bundespräsidenten und der Deutschen Stiftung für Engagement und Ehrenamt.
1: Dieser Tag wurde von Frank-Walter Steinmeier, unserem Bundespräsidenten, angestoßen und steht unter dem Motto für dich, für uns, für alle. Das Datum ist dabei aber nicht zufällig gewählt, sondern es fällt auf den Geburtstag des deutschen Grundgesetzes.
0: Und an diesem Datum möchte auch die Hall of Fame allen ehrenamtlich Engagierten ein herzliches Danke sagen und beteiligt sich am Ehrentag mit einer 50% Rabattaktion.
1: Wer bei uns an der Ticketkasse seine Ehrenamtskarte vorzeigt, die sollte zum Zeitpunkt gültig sein, bekommt dann beim Ticketkauf ein zweites gratis dazu und kann halt mit seiner Begleitung für die Hälfte sozusagen ins Kino und einen ausgewählten Film gucken. Wir beschränken dieses Angebot nicht auf einen Film, sondern es gilt wirklich für alle Vorstellungen am Samstag, den 23.05.
0: Was für eine coole Aktion von der Hall of Fame. Wir haben darüber mit der Assistentin der Geschäftsführung Doreen Gille gesprochen. Am 23. Mai 2026 feiert Deutschland den Ehrentag, den bundesweiten Mitmachtag zum Geburtstag des Grundgesetzes unter dem Motto für dich, für uns, für alle. Gehört habt ihr es bei uns bei Radio Osnabrück, denn ihr wisst ja, bei uns hört ihr, was los ist.

Und ihr wisst ja, hier bei Radio Osnabrück, da gibt es die besten Verkehrsmeldungen für Osnabrück und diverse Enz-Regionen. Und ich habe da jetzt zwei Warnmeldungen für die Autofahrer. Vorsicht bitte auf der A2 Hannover Richtung Dortmund. Ausfahrt Bielefeld Ost, da gibt es Gefahr durch ein liegen gebliebenes Fahrzeug. Bitte langsam fahren, erhöhte Unfallgefahr, ist ja klar. Und auf der A30 Bad Oeynhausen Richtung Osnabrück zwischen Dehme und Bad Oeynhausen Nord. Vorsicht, eine ungesicherte Unfallstelle auf dem Standstreifen. Bitte langsam fahren und gut aufpassen.

0: Ehrlich, das Ding klingt doch wie eine aktuell komponierte Hymne, oder? 1994 war das schon, The Pretenders, I'll Stand By You. Nicht zu glauben, aber trotzdem wahr, in Niedersachsen wird das Wasser knapp. Ja, mehr dazu hört ihr gleich bei uns in den Radio Osnabrück regionalen Nachrichten. 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
1: Ich bin Mirko. Guten Tag. Bereits am Dienstag wurde ein Transporterfahrer in Vechta angehalten. Dabei kam heraus, der Mann durfte gar nicht fahren. Wie es weitergeht, weiß Radio Osnabrück-Kollegin Clara.
2: So wurde ihm vom Landkreis Osnabrück die Fahrt bereits untersagt und er hätte den Führerschein schon abgeben müssen. Jetzt wurde er erneut kontrolliert. Dazu kam der Verdacht auf, dass der Mann unter dem Einfluss von Drogen gefahren ist. Diesmal beschlagnahmten die Beamten den Führerschein und untersagten ihm die Weiterfahrt.
1: Bei einem Verkehrsunfall in Lingen wurde ein 11-Jähriger schwer verletzt. Der Junge war gestern mit seinem Fahrrad unterwegs und ist über eine Kreuzung gefahren. Dabei hat er ein Auto übersehen. Dieses krachte frontal in den jungen Radfahrer. Er wurde schwer verletzt. Die 21-jährige Autofahrerin ist unverletzt geblieben. Das Wasser in Niedersachsen wird knapp. Zum sommerlichen Wochenende hat der niedersächsische Umweltminister Christian Meyer dazu aufgerufen, Wasser zu sparen. Trotz teils kräftiger Niederschläge im Mai gibt es in vielen Regionen des Landes niedrige Grundwasserspiegel. 9 Messstellen unterschreiten den bisherigen niedrigsten Wert. Besonders betroffen sind Landwirtschaft, Gewässer und die öffentliche Wasserversorgung. Um Wasser zu sparen, ruft Meyer dazu auf, vorerst auf die Befüllung von Schwimmbecken und die Bewässerung von Gärten zu verzichten. Auch die Landwirtschaft müsse sich anpassen und Felder möglichst nachts beregnen, um Verdunstung zu verringern. Die Kombi-Jahreskarten für den Zoo Osnabrück und dem Allwetter zum Münster sind bereits nach wenigen Tagen ausverkauft. Am 11. Mai haben die beiden Zoos erstmals eine gemeinsame Familien-Kombi-Jahreskarte angeboten. Bereits nach 10 Tagen waren die 250 Karten ausverkauft. Trotz der hohen Nachfrage werden vorerst aber keine weiteren Kombi-Jahreskarten angeboten. Zuerst wird geschaut, wie die Kombi-Jahreskarten tatsächlich genutzt werden. Soweit die Radio Osnabrück Regionalnachrichten. 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
4: Und da messen wir aktuell 20 Grad in Lüstringen, 22 in Voltlage. Ja, das wird jetzt immer schöner. Später am Tag gibt's kein Wölkchen mehr, das Ganze auch noch bei 23 Grad. Da geht einem echt das Herz auf.
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4: Mit einem Gruß an die lieben Autofahrer. Ich beginne mal auf der A30 Bad Oeynhausen Richtung Osnabrück. Vorsicht bitte zwischen Dehme und Bad Oeynhausen. Eine ungesicherte Unfallstelle auf dem Standstreifen. Bitte langsam fahren. Dann geht's rauf auf die K254. Immer noch zwischen Holtrup und Abzweig Kurzesbruch gesperrt. Bergungsarbeiten, da steht ein defekter LKW. Das Ganze dauert, gesagt wurde, bis 11.30 Uhr, wird ein bisschen länger dauern, also bitte Vorsicht auf der K254 Kreis Vechta zwischen Holtrup und Abzweig Kurzesbruch. Da ist immer noch gesperrt, aufgrund noch immer laufender Bergungsarbeiten. Gehen wir mal auf die A30 Osnabrück Richtung Rheine zwischen Langenbeck und Ebenbüren. 3 Kilometer Stau, kostet etwa 5 Minuten. Wenn ihr da unterwegs seid, auf der A30 Richtung Amsterdam, Osnabrück Richtung Amsterdam, zwischen Hörstel und Rheine-Nord, 1 Kilometer Stau, da müsst ihr dann in etwa so 5 Minuten mehr einrechnen. Und geblitzt wird heute auch wieder, ist ja klar. Zum Beispiel in Bad Essen auf der Mellerstraße, da steht ein Anhänger, Höhe Essener Berg. Auf der B213 Kloppenburg Richtung Lastrup, Höhe Autohof Stapelfeld. Dann auf der A31 Gronau Richtung Lingen, kurz vor dem Schüttdorfer Kreuz. Und in Osnabrück auf dem Kurt-Schumacher-Damm, auch da kann es euch erwischen, da steht ein Blitzeranhänger. Wenn ihr jetzt noch was gesehen haben solltet, Unfall, Gefahrenstelle, irgendwas, was hier dringend gemeldet werden muss, dann reicht es uns rein. Wir geben es dann dementsprechend gerne weiter. Und dazu nutzt bitte die Kombinationsnummer für WhatsApp und Telefon. Die lautet 0541 77 70 50. 0541 77 70 50. Dafür im Voraus. Vielen Dank. Radio Osnabrück wünscht euch allen eine gute Fahrt.
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4: Mit Michael im Studio, das darf doch nicht wahr sein. Da scheint die Sonne. Hurra, endlich Frühling.

0: Oh, das erinnert mich gerade an was. Da hatte ich keine Sweet Dreams zur damaligen Zeit. Überhaupt nicht. Ich kann euch nur allen sagen, gut aufpassen. Ja, das ist so. Die ersten 5 Sonnenstrahlen schon wird das Wasser knapp, aber es ist leider so. Und man muss sich dick eincremen, denn die Sonne hat es wirklich in sich. Ich habe da so meine eigenen Erfahrungen gemacht. Mittlerweile bin ich nicht mehr so empfindlich, weil anderer Hauttyp. Aber damals war ich ja noch sehr klein. Ich erzähle euch jetzt eine Geschichte aus meiner Jugendzeit. Es war einmal ein damals noch sehr junger Radiomoderator, der war mit Mama und Papa im schönen Spanien. Die Sonne knallte ohne Ende, ich wollte unbedingt ins Wasser und Mama und Papa sagten, aber schön eincremen und nicht so lange im Wasser bleiben, die Sonne ist gefährlich. Ja, was macht man? Mir doch wurscht. Raus, Taucherbrille auf, Fische gucken und die Zeit vergessen. Dann sagten die nochmal, du musst aus dem Wasser kommen und dich eincremen, die Sonne ist gefährlich. Klein Micha wollte ja nicht hören. So. Am nächsten Morgen sah ich aus wie so eine Krakauer kurz vorm Platzen und mir tat alles weh. Und ich kann euch sagen, das war kein Sonnenbrand, sondern Sonnenstich. Ich habe eben nicht aufgepasst. Ihr könnt euch da ruhig mit dem nackten Rücken gegen eine kalte Fliesenwand legen. Es tut immer noch weh und brennt. Nur mal so als Hinweis. Und mir war auch nicht wirklich gut in den Tagen danach. Der Urlaub war vorbei. Aus so etwas lernt man ja. Man sollte zumindest daraus lernen. Heißt, selbst ich als heute unempfindlicher Hauttyp, wenn gut Sonne kommt, ich creme mich ein. Denn so soll es mir nie wieder gehen. Da hilft noch nicht mal gute Musik. Obwohl, ich hätte da welche für euch.
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0: Also wenn Frühling ist, muss auch immer die passende Frühlingsmusik her. Und die habe ich gleich nach den Nachrichten. Zum einen mit Shawn Mendes, Treat You Better. Außerdem geht's dann wie folgt weiter. Olivia Dean. Man I Need. Das alles und noch viel mehr gleich bei mir nach den Nachrichten. Schön dranbleiben.
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2: Ich bin Diana Kramer. Der Bundestag berät heute über die Apothekenreform und will diese auch später beschließen. Im Kern geht es darum, dass Apotheken ihren Kunden künftig noch mehr Leistungen anbieten können.
3: Schutzimpfungen zum Beispiel gegen Grippe, Viren, Schnelltests, rezeptpflichtige Medikamente notfalls auch mal ohne Rezept und auch Vorbeugung und Früherkennung von Herz-Kreislauf-Erkrankungen. Das und noch mehr soll es künftig alles auch in Apotheken geben. Das Ziel, das Netz der Apotheken sichern, vor allem auf dem Land, denn das Apothekensterben geht immer weiter. Im März gab es so wenige wie zuletzt vor fast 50 Jahren. Was die Betroffenen gut finden, kritisiert die Kassenärztliche Bundesvereinigung aber als riskant. Thomas Thonfeld, Berlin.
2: Familien mit kleinen Kindern sollen das Kindergeld künftig automatisch bekommen. Auch mit diesem Gesetzentwurf befasst sich heute der Bundestag. Der Ansatz sei mehr Zeit fürs Baby statt für lästige Bürokratie, sagte Bundesfinanzminister Lars Klingbeil. Das neue Verfahren ohne Antrag soll ab dem kommenden Jahr in 2 Schritten greifen. In einer ersten Stufe sollen alle Eltern das Kindergeld automatisch bekommen, die bereits ein älteres Kind haben. Später könnten dann auch die Eltern auf den Antrag verzichten, die ihr erstes Kind bekommen. Flüge aus Deutschland sollen ab Juli billiger werden. Der Bundestag hatte gestern die Ticketsteuer gesenkt. Doch den Airlines reicht das nicht. Der Luftverkehrsverband und die Fluggesellschaften fordern weitere Entlastungen.
4: Ein Tropfen auf den heißen Stein, nennt der Chef von Eurowings die Absenkung der Ticketsteuer und stellt klar, der Druck auf die Kosten bleibe. Die Flugtickets würden nicht wirklich billiger. Unterm Strich um rund 2,50 Euro pro Ticket rechnet der Branchenverband vor und verlangt, die Steuer müsse für einen gewissen Zeitraum komplett ausgesetzt werden. Und auch der Boss des Billigfliegers Ryanair ist sauer. Er sagt, der deutsche Flugverkehrsmarkt sei kaputt. Claudia Wächter, Nachrichtenredaktion.
2: Eine deutliche Mehrheit der Bürger hierzulande sieht China und nicht die USA als die künftig führende Weltmacht. 62% nennen im ZDF-Politbarometer China, 22% die Vereinigten Staaten in dieser Position. Vor gut 3 Jahren lagen die Werte noch deutlich dichter beieinander. Europa und Russland spielen für die meisten keine wesentliche Rolle. Nur 7% sehen Europa weltweit in der Führungsrolle. Für Russland sagen das nur 2%.
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6: 21 Grad messen wir gerade in Osnabrück Zentrum und 23 Grad bereits in Gesmold. Immer weniger Gewölk, immer mehr Sonne, so sieht's heute aus. Dazu gibt's auch schon satte 23 Grad und da geht noch mehr. Denn der Radio Osnabrück 3-Tage-Trend zeigt heute bisschen bewölkt noch, morgen viel Sonne. Pfingstsonntag gibt es zwar wieder ein paar Wolken mehr, aber die Sonne scheint dann auch wirklich nur noch zeitweise. Trocken bleibt es jedoch. Die Höchstwerte, jetzt kommt es, die liegen zwischen 23 Grad heute und 27 Grad morgen. Hurra!
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6: Hallo liebe Autofahrer, ich habe da was auf der A30 Osnabrück Richtung Bad Oeynhausen zwischen Bünde und Hiddenhausen. Achtung, Gefahr durch Gegenstände auf der Fahrbahn, langsam fahren bitte. Und auf der A30 Bad Oeynhausen Richtung Osnabrück zwischen Dehme und Bad Oeynhausen Nord. Vorsicht, eine ungesicherte Unfallstelle auf dem Standstreifen, bitte eben langsam fahren, dort auch. So, wir gehen mal rauf auf die A30 Osnabrück Richtung Amsterdam. Zwischen Hörstel und Rheine-Nord, 3 Kilometer stockt's da, kostet etwa 5 Minuten. Zeit. Dann natürlich wird heute wieder fleißig geblitzt und zwar in Osnabrück auf dem Kurt-Schumacher-Damm, da steht ein Blitzeranhänger. In Bad Essen auf der Mellerstraße eben da auch ein Anhänger, Höhe Essener Berg, genau. Auf der B213 Kloppenburg Richtung Lastrup, Höhe Autohof Stapelfeld. In Hausstätte Essener Straße Richtung Autobahn, kurz hinter der Gaststätte. Und auf der A31 Gronau Richtung Lingen, auch da wird fotografiert kurz vor dem Schüttdorfer Kreuz. Der Landkreis Osnabrück, der ist auch unterwegs heute, planmäßig in Dissen. Wenn ihr noch was seht, Blitzer, Gefahrenstelle, Stau, Unfall, irgendetwas, was hier gemeldet werden sollte, reicht es uns rein, dann können wir es weitergeben. Dafür nutzt bitte unsere Kombinummer für WhatsApp und Telefon. Das ist die 0541 77 70 50. Danke im Voraus. Radio Osnabrück wünscht gute Fahrt.
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6: Also ich finde ja, über dieses geile Wetter müssen wir ein bisschen ausführlicher sprechen. Machen wir auch gleich. Ich bin Michael. Schönen Gruß aus dem Studio. 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

0: Also so langsam gewöhnen wir uns ja an die langen Wochenenden, oder? Schon ist Pfingsten. Oh, Entschuldigung, ja. Moment, so, ist wieder weg. Ihr hört Radio Osnabrück. So langsam gewöhnen wir uns, wie gesagt, an lange Wochenenden. Und da plant man ja auch ein bisschen was, ne? Man will vielleicht mit Kind und Kegel mal irgendwas unternehmen. Und wenn es einfach nur mal raus ist vor die Tür, geht ja nicht immer so ohne Schirm in den letzten Wochen. Ganz egal, was ihr plant. Die eine große Frage, die ist immer dabei. Spielt denn das Wetter mit? Einer, der uns das wirklich genau sagen kann, ist Marc Wente, Meteorologe beim Deutschen Wetterdienst. Er verspricht uns teilweise sommerliches Pfingsten. Auch morgen wird es insgesamt freundlich mit viel Sonnenschein.
1: Die Temperaturen steigen in Osnabrück lang und in Osnabrück auf über 25 Grad. Also vielleicht kommen wir auch fast an die 30 Grad ran. Aber am Abend könnten vielleicht schon mal einzelne Schauer auftreten, vielleicht auch in der Nacht zum Sonntag mit Gewittern.
0: Und am Sonntag selbst ziehen dann zunächst mal mehr Wolken auf.
1: Teilweise gibt es auch Hochnebel in der feuchten, kühleren Luft, die dann von Nordwesten einfließt. Später kann es auch dann Sonnenschein geben, aber bei etwas niedrigeren Temperaturen, so um die 20 bis vielleicht 23 oder 25 Grad.
0: Und am Pfingstmontag sieht es dann schon wieder deutlich sonniger aus. Die große Hitze, die ist aber noch nicht dabei.
1: Sondern so zwischen 20 und 25 Grad bewegen sich die Temperaturen. Das heißt, es ist schon natürlich sommerlich so ein bisschen oder frühsommerlich, aber halt nicht heiß.
0: Sagt Marc Wente, Meteorologe beim Deutschen Wetterdienst zum Pfingstwetter. Vielen Dank dafür. Hier bei Radio Osnabrück habt ihr das gehört. 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

0: Madonna und Sabrina Carpenter, Bring Your Love. Bei einem Verkehrsunfall in Lingen wurde ein 11-jähriger Junge schwer verletzt. Mehr dazu gibt's gleich in den Radio Osnabrück Nachrichten. Ihr wisst ja, bei uns hört ihr, was los ist.
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1: Ich bin Mirko. Guten Tag. Bei einem Verkehrsunfall in Lingen wurde ein 11-Jähriger schwer verletzt. Der Junge war gestern mit seinem Fahrrad unterwegs und ist über eine Kreuzung gefahren. Dabei hat ein Auto übersehen. Dieses krachte frontal in den jungen Radfahrer. Er wurde schwer verletzt. Die 21-jährige Autofahrerin ist unverletzt geblieben. Die Kombi-Jahreskarten für den Zoo Osnabrück und dem Allwetter Zoo Münster sind bereits nach wenigen Tagen ausverkauft. Am 11. Mai haben die beiden Zoos erstmals eine gemeinsame Familien-Kombi-Jahreskarte angeboten. Bereits nach 10 Tagen waren die 250 Karten ausverkauft. Trotz der hohen Nachfrage werden vorerst aber keine weiteren Kombi-Jahreskarten angeboten. Zuerst wird geschaut, wie die Kombi-Jahreskarten tatsächlich genutzt werden. Gestern musste die Ausfahrt Lüstring der Autobahn 33 in Fahrtrichtung Diepholz voll gesperrt werden. Zwischen 15.30 Uhr und 18 Uhr ist dort ein LKW liegen geblieben. Um die Unfallstelle zu sichern, wurde die Stelle abgesperrt. Trotzdem haben über 30 Autofahrer die Sperrung missachtet und sind durch den gesperrten Bereich gefahren. Außerdem hat ein Autofahrer ein Absperrelement beschädigt und ist dann geflüchtet. Die Polizei weist darauf hin, dass Absperrungen zwingend beachtet werden müssen. Das Wasser in Niedersachsen wird knapp. Zum sommerlichen Wochenende hat der niedersächsische Umweltminister Christian Meyer dazu aufgerufen, Wasser zu sparen. Trotz teils kräftiger Niederschläge im Mai gibt es in vielen Regionen des Landes niedrige Grundwasserspiegel. 9 Messstellen unterschreiten den bisherigen niedrigsten Wert. Besonders betroffen sind Landwirtschaft, Gewässer und die öffentliche Wasserversorgung. Um Wasser zu sparen, ruft Meyer dazu auf, vorerst auf die Befüllung von Schwimmbecken und die Bewässerung von Gärten zu verzichten. Auch die Landwirtschaft müsse sich anpassen und Felder möglichst nachts beregnen, um Verdunstung zu verringern. Soweit die Radio Osnabrück Regionalnachrichten. 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
3: Ein Spitzenwert im Moment gemessen in Atter, 23 Grad und 22 Grad sind es in Schlederhausen. Nach und nach gibt's jetzt immer mehr Sonne im Land, so ein paar Wolken, die gibt's schon noch. Allerdings hat die Sonne dann gegen Abend ein Alleinstellungsmerkmal. Ja, und so bleibt es dann auch vorwiegend. Zum Glück.
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3: Hallo ihr lieben Autofahrer, ich habe da was von der A1. Osnabrück Richtung Bremen zwischen Osnabrück-Hafen und Osnabrück-Nord. 2 Kilometer Stau, etwa 5 Minuten länger kann es da dauern. Ebenfalls 5 Minuten müsst ihr mehr einrechnen. Auf der A30, wenn ihr da Osnabrück Richtung Rheine unterwegs seid, zwischen Laggenberg und Ibbenbüren, 3 Kilometer Stau. Und wir kommen zu Folgendem. Achtung! Ganz genau, heute wird wieder geblitzt, unter anderem in Bad Essen auf der Mellerstraße. Da steht ein Anhänger Höhe Essener Berg. Dann auf der B213 Kloppenburg Richtung Lastrop, Höhe Autohof Stapelfeld. Auf der A31 Gronau Richtung Lingen, kurz vor dem Schüttorfer Kreuz ist was aufgebaut. Und in Osnabrück auf dem Kurt-Schumacher-Damm, da steht ein Blitzer-Anhänger. Dann ebenfalls in Hausstätte Essener Straße Richtung Autobahn, kurz hinter der Gaststätte. Und der Landkreis Osnabrück, der blitzt heute planmäßig in Dissen. Habt ihr Ergänzungen? Irgendwas gesehen, was hier gemeldet werden sollte? Staus, Gefahrenstelle, Unfall? Dann bitte reingeben, dann könnt ihr es gerne weiter sagen. Das ist die Kombinationsnummer jetzt für WhatsApp und Telefon, Text, Nachricht, Sprachnachricht, wie ihr es gerne möchtet. 0541 77 70 50 0541 77 70 50. Vielen Dank dafür im Voraus und Radio Osnabrück wünscht eine gute Fahrt.
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3: Gleich machen wir wieder eine Seite auf im Tagebuch der Hits. Oh, das war ein Vorfall. Mehr dazu gleich. Ich bin Michael.

0: geht es hier wieder um eine kleine Zeitreise bei Radio Osnabrück. Wir öffnen wieder eine neue Seite in unserem Tagebuch der Hits. Ja, und das war schon im negativen Sinne dann aber auch besonders das, worum es jetzt geht. Los geht's. Seid ihr soweit?
1: 22. Mai 2017. Ein schrecklicher Terroranschlag in Manchester erschüttert die Menschen weltweit. Ein islamistischer Terrorist zündet kurz nach einem Konzert von Ariana Grande mit 20.000 Besuchern eine selbstgebaute Bombe und tötet damit 22 Menschen. Viele davon Kinder und Jugendliche, die mit ihren Eltern beim Konzert waren. Hunderte Menschen werden teilweise schwer verletzt. Der Schock sitzt tief, aber die Solidarität ist sofort spürbar da. Anwohner aus Manchester und Taxifahrer der Gegend fahren kostenlos Verletzte oder Traumatisierte ins Krankenhaus oder in ein nahegelegenes Hotel, das in dieser Nacht kostenlos alle Menschen, die auf dem Konzert waren, aufnimmt und die Behörden unterstützt. Und auch die Musikwelt reagiert. Am 4. Juni 2017 findet ein Benefizkonzert in Manchester statt, organisiert von Ariana Grandes Team. One Love Manchester heißt das. Und neben Ariana selbst treten unter anderem auch Take That, Robbie Williams, Miley Cyrus und viele mehr auf. Ariana selbst präsentiert dort ihren neuen Song, den sie nach dem schrecklichen Terroranschlag geschrieben hat. Ein Song, in dem sie ihre Gefühle, ihre Ängste und das, was sie selbst nach dem Anschlag auf einem ihrer Konzerte erlebt hat, verarbeitet. No Tears Left to Cry.

0: geht's ja schon hinein in die nächste Stunde und ich habe so eine coole Musik. So legen wir los nach den Nachrichten mit A-Log, Dive Into Me. Bock auf mehr coole Mucke? Hab ich dabei, versprochen. Was für ein krasser Throwback, oder? Radio Gaga von Queen. Gleich alles nach den Nachrichten bei mir, bei Radio Osnabrück. Schön dranbleiben, es lohnt sich.
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1: Ich bin Diana Kramer. Familien sollen ab dem kommenden Jahr mit einer Reform beim Kindergeld entlastet werden. Bundesfinanzminister Lars Klingbeil sagte im Bundestag, Familien sollten künftig mehr Zeit für das Baby haben und sich weniger mit Bürokratie herumschlagen müssen. Deshalb sollen Eltern das Kindergeld künftig automatisch erhalten, ohne Antrag.
2: Frischgebackene Eltern sind überwältigt vom Glück, aber auch von schlaflosen Nächten. So Finanzminister Klingbeil heute zum Auftakt der Debatte.
3: Und in solch einer Lebensphase gibt es Wichtigeres zu tun, als sich mit Papierkram und Behörden auseinanderzusetzen.
2: Das neue Verfahren ohne Antrag soll ab dem nächsten Jahr kommen. Erst erhalten die Eltern das Kindergeld, die schon ein älteres Kind haben. Später dann auch diejenigen, die ihr erstes Kind bekommen. Dadurch könnten jährlich rund 300.000 Erstanträge beim Kindergeld wegfallen, so Klingbeil. Das spart Zeit und Geld. Tine Klimach, Berlin.
1: Die neue E-Auto-Prämie stößt auf großes Interesse. Wenige Tage nach dem Start der Plattform sind bereits mehr als 23.000 Anträge eingegangen, sagte Umweltminister Carsten Schneider in Berlin. Nachgefragt seien vor allem rein batteriebetriebene Fahrzeuge. Die meisten Anträge kämen aus Haushalten mit kleinen und mittleren Einkommen. Gefördert werden Kauf und Leasing neuer Elektroautos, bestimmter Plug-in-Hybride sowie E-Autos mit sogenannten Reichweitenverlängerern, rückwirkend zum 1. Januar. Ein langes Wochenende steht vor der Tür und in einigen Bundesländern starten die Pfingstferien. Die Reisewelle rollt und die Bahn rechnet vor allem heute und auch am Montag mit vollen Zügen.
4: Besonders viele Reisende erwartet die Bahn zwischen den großen Metropolen, beispielsweise zwischen Berlin und München, Frankfurt und München oder Hamburg und Berlin. Die Bahn empfiehlt deshalb, einen Sitzplatz zu reservieren. Wer nicht mit zuggebundenen Fahrkarten unterwegs ist, kann sich zudem online genauer über die erwartete Auslastung der Züge informieren. Und noch ein Tipp vom ADAC für alle Autofahrer. Wer heute in den Kurzurlaub starten will, sollte später am Abend losfahren. Dirk Zeitler, Nachrichtenredaktion.
1: Zum Fußball. Der FC Bayern muss sein Final-Comeback im DFB-Pokal ohne Kapitän Manuel Neuer bestreiten. Nur einen Tag nach der Nominierung des Torhüters für die WM gaben die Münchner bekannt, dass Neuer wegen muskulärer Probleme in der linken Wade morgen nicht dabei ist. Im Pokalfinale im Berliner Olympiastadion spielt der FC Bayern morgen Abend gegen Titelverteidiger VfB Stuttgart.
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7: 23 Grad jetzt schon in Widukindland, 22 in Diepholz, endlich Frühling, oder? Jede Menge Sonne heute, das Ganze bei maximal 23 Grad und das ist noch lange nicht alles, denn die Temperaturen legen noch einen obendrauf. Oder zwei. Wir blicken mal auf den Radio Osnabrück 3-Tage-Trend. Heute noch wechselnd bewölkt, morgen ganz viel Sonnenschein. Pfingstsonntag gibt es dann wieder mehr Wolken und die Sonne scheint nur noch zeitweise. Dazu bleibt es allerdings trocken. Die Höchstwerte, die haben es richtig drauf. Heute 23, morgen 27 Grad.
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7: Hallo liebe Autofahrer, es geht los auf der A30 Osnabrück Richtung Rheine. Bitte gut aufpassen. Zwischen Osnabrück-Sutthausen und Osnabrück-Hellern Gefahr durch Gegenstände auf der Fahrbahn. Dann A30 Osnabrück Richtung Bad Oeynhausen. Zwischen Bad Oeynhausen Ost und Kreuz Bad Oeynhausen 1 Kilometer Stau. Dauert etwa 5 Minuten länger. Ebenfalls 5 Minuten müsst ihr einplanen auf der A1 Osnabrück Richtung Bremen. Zwischen Osnabrück Hafen und Osnabrück Nord. 3 Kilometer stockt es da. Nochmal zurück auf die A30 Rheine Richtung Osnabrück. Zwischen Kreuz Lotte Osnabrück und Hasbergen-Gaste 2 Kilometer Stau. Und natürlich wird heute auch geblitzt, zum Beispiel in Hausstädte auf der Essener Straße Richtung Autobahn, kurz hinter der Gaststätte. Dann auf der B68 Bramsche Richtung Bersenbrück. Da steht ein Anhänger kurz vor Alfhausen an der 70er Strecke. Vielen Dank dafür an Maren. Und der Landkreis Osnabrück, der blitzt heute planmäßig in Dissen. Solltet ihr auch eine Meldung für uns haben, die hier reingehört, die weitergegeben werden muss, dann könnt ihr gerne uns davon berichten. Über unsere Kombinationsnummer für WhatsApp und Telefon Das ist dann die 0541 77 70 50. 0541 77 70 50. Text oder Sprachnachricht, wie ihr möchtet, wir nehmen alles. Danke dafür im Voraus. Radio Osnabrück wünscht eine gute Fahrt.
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7: 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Ach, ich weiß gar nicht, was ich sagen soll. Es ist Frühling. Darf ich mal? Schön, dass ihr da seid. Hurra!

Ja, gerade reingekommen, hier eine Warnmeldung für die A30, Osnabrück Richtung Rheine, zwischen Osnabrück-Sutthausen und Osnabrück-Hellern. Gefahr durch Gegenstände auf der Fahrbahn. Radio Osnabrück, immer mit den besten Verkehrsmeldungen natürlich für den Raum Osnabrück und die Weser-Ems-Region. Danke, dass ihr dabei seid und ich mache auch wirklich jetzt richtig gute Musik. Wir haben ja gerade Freddie Mercury gehört mit Queen und ich war sehr erstaunt bei einer Doku, dass er mal gesagt hat, meine Musik muss später keiner hören, die mache ich jetzt. Für jetzt, für mich, für euch alle. Habt Spaß dran und habt später Spaß an dem, was dann andere für euch machen. Ja, aber diese Stimme ist so einzigartig, die wird uns noch über Jahrzehnte begleiten. Er war so kreativ, man könnte sich ständig neu anhören, was er so fabriziert hat. Ich finde das ganz, ganz großartig. Obwohl, großartige Stimmen gibt es natürlich auch heute. In weiblicher Form habe ich jetzt da ein Beispiel für euch.

0: Tampa City, Self-Aware. Und gleich hört ihr Folgendes: In Osnabrück sind wieder falsche Polizeibeamte unterwegs. Alles weitere zu diesen Betrügern gibt's hier gleich in den Radio Osnabrück Regionalnachrichten. Denn ihr wisst ja, bei Radio Osnabrück, da hört ihr, was los ist.
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1: Ich bin Clara, guten Tag. Das Wasser in Niedersachsen wird knapp. Zum sommerlichen Wochenende hat der niedersächsische Umweltminister Christian Meyer dazu aufgerufen, Wasser zu sparen. Weitere Infos dazu hat Radio Osnabrück-Kollegin Steffi.
2: Trotz teils kräftiger Niederschläge im Mai gibt es in vielen Regionen des Landes niedrige Grundwasserspiegel. 9 Messstellen unterschreiten den bisherigen niedrigsten Wert. Besonders betroffen sind Landwirtschaft, Gewässer und die öffentliche Wasserversorgung. Um Wasser zu sparen, ruft Meyer dazu auf, vorerst auf die Befüllung von Schwimmbecken und die Bewässerung von Gärten zu verzichten. Auch die Landwirtschaft müsse sich anpassen und Felder möglichst nachts beregnen, um Verdunstung zu verringern.
1: Eine Welle an Betrugsanrufen terrorisiert gerade die Osnabrücker. Dabei geben sich die Kriminellen als Polizei Osnabrück aus und reden über angebliche Einbrüche in der Nachbarschaft. Die Betrüger versuchen darüber, an das Hab und Gut zu kommen. Die richtige Polizei Osnabrück warnt jetzt noch einmal eindringlich vor der Betrugsmasche. So haben zahlreiche Bürger solche Anrufe gemeldet. Janis Gerwelmeier, Pressesprecher der Polizeiinspektion Osnabrück, rät, das Gespräch zu beenden, wenn man den Verdacht hat, dass es sich um einen Betrug handeln könnte.
3: Und danach eigenständig die Nummer der Polizei zu wählen, um den Anlass zu hinterfragen. Auch wenn es sich bei dem vermeintlichen Betrugsversuch um Sachverhalte handelt, in denen Angehörige beteiligt sind, ist es zwingend erforderlich, dass diese Angehörigen angerufen werden. Man sollte sich niemals verbinden lassen, weil dann hat man im Zweifel nämlich den nächsten Betrüger am Draht.
1: Auch sollte kein Geld an unbekannte Personen übergeben werden. Die echte Polizei wird niemals um Geldbeträge bitten. Gestern musste die Ausfahrt Lüstringen der Autobahn 33 in Fahrtrichtung Diepholz-Voll gesperrt werden. Zwischen 15.30 Uhr und 18 Uhr ist dort ein LKW liegen geblieben. Um die Unfallstelle zu sichern, wurde die Stelle abgesperrt. Trotzdem haben über 30 Autofahrer die Sperrung missachtet und sind durch den gesperrten Bereich gefahren. Außerdem hat ein Autofahrer ein Absperrelement beschädigt und ist dann auch noch geflüchtet. Die Polizei weist darauf hin, dass Absperrungen zwingend beachtet werden müssen. Soweit die Radio Osnabrück Regionalnachrichten. 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
5: Aktuell 23 Grad in Wüste, 23 in Bad Essen. Ich mach's mal kurz. Sonne heute. Und zwar immer mehr Sonne. Also die Winterjacke kann definitiv in den Schrank und wir alle können mal vor die Tür. 23 Grad und am Pfingsten Sonnencreme draufpacken. I love it.
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5: Und da fange ich mal an, hier kommt gerade so gleichzeitig immer so alles hier rein. Schauen wir mal, was ich hier habe. Eine Warnmeldung von der A2 Dortmund Richtung Hannover zwischen Kreuz Bielefeld und Bielefeld Süd. Vorsicht, ungesicherte Unfallstelle auf der linken Spur. Noch eine Warnmeldung von der A2 Dortmund Richtung Hannover zwischen Flotow West und Kreuzbad Oeynhausen. Gefahr durch Gegenstände auf der Fahrbahn. Dann A1 Osnabrück Richtung Bremen zwischen Osnabrück Hafen und Osnabrück Nord. 3 Kilometer Stau, dauert 10 Minuten. Auf der A1 Osnabrück Richtung Bremen, das ist dasselbe. 10 Minuten kam auch jetzt nochmal rein. Unglaublich. So, was haben wir denn noch? A30 Osnabrück Richtung Bad Oeynhausen. Zwischen Bad Oeynhausen Ost und Kreuz Bad Oeynhausen 1 Kilometer stockender Verkehr. Dauert etwa 5 Minuten länger. A30 Bad Oeynhausen Richtung Rheine. Zwischen Kreuz Osnabrück Süd und Osnabrück Hellern 2 Kilometer Stau. Dauert 10 Minuten länger. Und dann haben wir noch die A30, ganz genau, das ist ja hier was, was alles reinkommt. Zwischen Kreuzlotte Osnabrück und Osnabrück-Sutthausen, 3 Kilometer Stau, dauert in etwa 10 Minuten. So, und dann kommen wir zu Folgendem. Auch heute wird wieder geblitzt. In Hausstädte beispielsweise auf der Essener Straße Richtung Autobahn, kurz hinter der Gaststätte. Auf der B68 Bramsche Richtung Bersenbrück, ein Anhänger kurz vor Alfhausen an der 70er Strecke. Und der Landkreis Osnabrück, der blitzt heute planmäßig und zwar in Dissen. Wenn ihr eine Meldung für uns habt, die bedingt hier weitergereicht werden muss, dann reicht sie uns erstmal rein. Wir geben es gerne weiter. Dafür gibt es die Kombinummer für WhatsApp und Telefon. Das ist die 0541 77 70 50. 0541 77 70 50. Vielen Dank im Voraus. Radio Osnabrück wünscht gute Fahrt.
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5: Fühlt euch mit Tulpen beschenkt. Es ist Frühling. Ich bin Michael. Schön, dass ihr da seid. Hallo zusammen.
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0: auf der Fahrbahn. Dann geht's rauf auf die A33. Zunächst einmal Osnabrück Richtung Bielefeld. Zwischen Haderberg und Borklo, Kloster Ösede, Vorsicht, ungesicherte Unfallstelle. Und nochmal die A33 Bielefeld Richtung Briel. Und dann zwischen Kreuz Bielefeld und Schloss Holte-Stuckenbrock, Gefahr durch Gegenstände auf der Fahrbahn. Ja, und jetzt blicken wir mal auf die terminlichen Möglichkeiten, die es so gibt. In Kürze, also heute und morgen.
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3: Hi, ich bin Anna und ich habe diese beiden Tipps für euch. Pünktlich zur Kommunalwahl startet die Theatergruppe Politea ein interaktives Projekt in Osnabrück. Und alle können mitmachen. Wer Lust auf Kreativität hat und gerne improvisiert, ist hier genau richtig. Genaueres zum Projekt sagt euch Sophia Hoffmann. Sie ist Teil der Theatergruppe Politea.
4: Wir wollen lokale Themen sammeln, wo wir dann Szenen entwickeln, die wir bei einer Aufführung vor KommunalpolitikerInnen auffüllen möchten. Und diese Szenen bilden immer irgendwie ein Problem in der Stadt. Durch die Methode des Theaters der Unterdrückten wollen wir dann mit den Kommunalpolitikern in einen Dialog kommen und diese Szenen eben so umgestalten, dass sie in ein positives Ende führen und so eben schauen, wie könnte man Konflikte, Themen in der Stadt, die da sind, positiv gestalten.
3: Politik mal anders. Für das Projekt werden noch begeisterte Bürger aus Osnabrück gesucht, die Lust haben, das politische Geschehen aktiv mitzugestalten. Die Teilnahme ist kostenlos. Der Einführungsworkshop findet am Samstag von 11 bis 17 Uhr statt, im Gemeindehaus der Bergkirche in Osnabrück. Alle Hundefreunde erwartet morgen ein tierisches Outdoor-Vergnügen auf Gut Eiderbichl in Bissendorf. Denn bei dem Hundefest mit Hunderally dreht sich alles um die vierbeinigen besten Freunde der Menschen. Beginn des vielfältigen Programms ist um 10 Uhr auf Gut Eiderbichl in Bissendorf.
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0: Und gleich um 14 Uhr begleitet euch dann Fabian von 2 bis frei. Ja, ein schönes, langes Pfingstwochenende liegt vor uns. Für euch alle ein schönes, langes Pfingstwochenende. So geht's gleich weiter. Mal Smith and Niall Horan, Drive Safe. Und ich habe dann das Gefühl, da kommt noch mehr bei Fabian. Bonnie M. Sunny. Ich bin Michael. Bis bald. Schönes, langes Pfingstwochenende.
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1: Ich bin Tanja Wagner. In Apotheken sollen Patientinnen und Patienten künftig mehr Leistungen wie Impfungen, Vorsorge und Tests bekommen können. Das sieht ein Gesetz der schwarz-roten Koalition vor, das der Bundestag beschlossen hat.
2: Konkret sollen Apotheken unter anderem neue Leistungen zur Vorbeugung und Früherkennung anbieten können, etwa für Herz-Kreislauf-Erkrankungen, Diabetes oder rund ums Rauchen. Neben Grippe und Corona sollen sämtliche Schutzimpfungen angeboten werden können, zum Beispiel auch gegen Tetanus, Hepatitis oder Polio. So sparen sich Patienten längere Wartezeiten beim Arzt, gerade im ländlichen Raum, wo das Angebot an Hausärzten ausgedünnter ist. Auch Blutabnahme soll erlaubt werden, aber nur bei Patienten ab 18 und nur mit ärztlicher Schulung. Das neue Gesetz kommt abschließend noch in den Bundesrat. Tine Klimach, Berlin.
1: Seit einigen Tagen ist das Portal für die neue E-Auto-Prämie freigeschaltet und Bundesumweltminister Schneider zieht eine positive Bilanz. 23.000 Anträge sind bereits eingegangen.
3: Wir haben eine sehr gute Resonanz, freut sich Schneider. Top sei die Nachfrage für batterieelektrische Fahrzeuge, sagt er. Und zwar vor allem von kleineren und mittleren Einkommen. Sein Fazit, die soziale Staffelung funktioniert. Gefördert werden unter anderem auch Plug-in-Hybride. Die Kaufprämie kann rückwirkend beantragt werden für alle Fahrzeuge, die seit Jahresanfang zugelassen wurden. Insgesamt sind in dem Fördertopf rund 3 Milliarden Euro. Claudia Wächter, Nachrichtenredaktion.
1: Eine deutliche Mehrheit der Bürger sieht nach einer Umfrage China und nicht die USA als die künftig führende Weltmacht. 62% nennen im ZDF-Politbarometer China, 22% die Vereinigten Staaten in dieser Position. Vor gut 3 Jahren lagen die Werte mit 47-33% noch deutlich dichter beieinander. Europa und Russland spielen nach Meinung der Deutschen keine wesentliche Rolle. Nur 7% sehen Europa weltweit in der Führungsrolle, 2% Russland. Trainer Pep Guardiola ist beim englischen Fußballspitzenclub Manchester City nach 10 Jahren zurückgetreten. Das verkündete der Club des 55 Jahre alten Spaniers 1 Jahr vor Ablauf des Vertrags. Es gebe keinen Grund, aber es sei Zeit für ihn, sagte Guardiola in der Mitteilung des Clubs.
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5: Aktuell, da messen wir 24 Grad in Haselünne und 25 Grad in Sutthausen. Wir kommen immer mehr in Richtung Sommer, liebe Leute, auch in Osnabrück und der Weser-Ems-Region. Heute, da bekommen wir insgesamt bis zu 13 Stunden Sonne und das bei bis zu 25 Grad. Und dazu weht auch nur ein leichter Wind aus östlicher Richtung. Vielleicht kühlt der euch zwischendurch ja ab. Aber so sonnig wie heute geht es auch die nächsten Tage weiter. Der Radio Osnabrück 3-Tage-Trend. Morgen, da erreichen wir bis zu 27 Grad und es gibt nichts als Sonnenschein. Am Sonntag sind morgens noch ein paar Wolken übrig aus der Nacht, aber die verziehen sich auch schnell genug. Aber es wird ein paar Grad kühler und am Pfingstmontag starten wir auch mit bestem Wetter in die neue Woche. Klarer Himmel und viel Sonne bei bis zu 26 Grad.
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5: Um kurz nach 2, grüßt euch liebe Autofahrer. Wir schauen gemeinsam auf die Straßen, was bei euch da draußen im Moment denn alles so los ist. Vorsicht bitte auf der A1 Münster Richtung Osnabrück. Zwischen dem Kreuz Münster Süd und Münster Nord, da ist eine ungesicherte Unfallstelle. Da sind rund 2,5 Kilometer Stau. Dann auf der A33 Bielefeld Richtung Osnabrück. Hier ist Vorsicht geboten zwischen Hilter und Borklo Kloster Ösede. Auch hier ist eine ungesicherte Unfallstelle. Und nochmal Vorsicht auf der A33 Bielefeld Richtung Osnabrück bei der Ausfahrt Hilter. Hier steht ein defektes Fahrzeug. Dann haben wir die A1 Osnabrück Richtung Bremen. Zwischen Osnabrück Hafen und Osnabrück Nord, hier sind 2 Kilometer Stau. Dann auf der A2 Dortmund Richtung Hannover zwischen Wunstorf-Kohlenfeld und Garbsen, da sind 3 Kilometer Stau. Hier braucht ihr 10 Minuten mehr. Auf der A30 Osnabrück Richtung Rheine zwischen Hörstel und Rheine-Kanalhafen. Auch hier hat sich ein Stau gebildet. Hier müsst ihr ein paar Minuten mehr einplanen. Auf der A30 Osnabrück Richtung Bad Oeynhausen zwischen Osnabrück-Nahne und dem Kreuz Osnabrück-Süd, da ist 1 Kilometer Stau, hier braucht ihr 5 Minuten länger. auf der A30 rein Richtung Bad Oeynhausen zwischen Lotte und dem Kreuz Osnabrück Süd. Da sind 5 Kilometer Stau. Hier plant ihr besser 10 Minuten mehr ein, wenn ihr daher fahren müsst. Und auf der A30 Osnabrück Richtung Rheine zwischen Langenbeck und Immenbüren. Da sind 2 Kilometer stockender Verkehr. Hier braucht ihr 5 Minuten länger. Und jetzt haben wir noch ein paar Blitzer für euch. Unter anderem wird nämlich geblitzt in Bad Essen auf der Mellerstraße. Dann steht ein Blitzeranhänger auf der B68 Bramsche Richtung Bersenbrück, kurz vor Alfhausen. Den habt ihr uns gemeldet. Und der Landkreis Osnabrück, der blitzt heute noch zusätzlich in Dissen. Und falls ihr jetzt gerade unterwegs seid und auch noch Infos für uns habt, damit meine ich weitere Staus, weitere Blitzer oder vielleicht weitere Gefahrenstellen, die euch begegnet sind, wenn ihr was gesehen habt, dann meldet euch doch gerne kurz bei uns. Am einfachsten geht das über unsere Kombinummer für WhatsApp und Telefon. Die Nummer dafür, das ist die 0541 77 70 50. Wir von Radio Osnabrück wünschen euch weiterhin eine gute und sichere Fahrt.
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5: Mit dem Fabian. Ich begleite euch heute in Richtung Wochenende. Und jetzt kommen Miles Smith und Niall Horan. 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

0: ihr könnt dieses Wochenende mal so richtig abräumen. 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Ausnahmsweise könnt ihr aber keinen Preis bei uns gewinnen, sondern worum es geht, ist die einmalige Jackpot-Situation an diesem Wochenende im Euro-Jackpot und bei Lotto 6 aus 49. Die beiden sind nämlich gleichzeitig zum allerersten Mal auf Höchstniveau. Beim Euro-Jackpot gibt es heute 120 Millionen Euro zu gewinnen und bei Lotto 6 aus 49 liegt die Gewinnsumme bei fast 48 Millionen Euro. Meine Kollegin Antonia hat dazu ein paar Infos. Antonia, wie kann es sein, dass der Gewinn bei Lotto 6 aus 49 jetzt auf so einer Höhe ist?
1: Bei den letzten 16 Ziehungen bei der beliebtesten Lotterie der Deutschen ist es einfach nie dazu gekommen, dass jemand die 6 richtigen mit Superzahl getippt hat. Noch ist es aber kein Rekordhoch. In 2024 hatte der Jackpot schon einmal eine Höhe von 48 Millionen Euro erreicht. Damals konnte sich ein Spielteilnehmer aus Bayern über einen Einzelgewinn freuen. Sollte es auch morgen niemandem gelingen, den Jackpot zu knacken, dann kann dieser bereits nächsten Mittwoch eine Rekordhöhe von 50 Millionen Euro erreichen.
0: Okay, das ist auf jeden Fall eine Menge Kohle. Aber und was ist jetzt beim Euro-Jackpot los? Wurde der noch länger nicht geknackt oder was ist damit?
1: Der Euro-Jackpot ist seit 12 Ziehungen nicht geknackt worden, weswegen heute 120 Millionen Euro auf einen Gewinner warten. Zuletzt wurde der Euro-Jackpot am 7. April in Finnland und der Slowakei geknackt. Beide Spielteilnehmer teilten sich den Start-Jackpot in Höhe von 10 Millionen Euro. Ein Gewinn über der 100-Millionen-Marke liegt bereits einige Monate zurück. Im September 2025 gelang es zuletzt einem Berliner, den Maximal-Jackpot zu knacken und sagenhafte 120 Millionen Euro zu gewinnen.
0: Wahnsinn. Also ich bin ja kein Spielertyp, deswegen ist das Ganze mit Glücksspiel und sowas nichts für mich, aber das muss jetzt jeder selber wissen, ob das für einen was ist. Wenn ihr teilnehmen wollt, könnt ihr das online oder auch analog in einer der bundesweit rund 23.000 Lotto-Annahmestellen und alle unseren Hörern hier bei Radio Osnabrück, die dann mittippen, natürlich auch ganz viel Glück. 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

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Vorsicht bitte auf der A30 Bad Oeynhausen Richtung Osnabrück. Zwischen Kreuz Bad Oeynhausen und Bad Oeynhausen Ost, da ist eine ungesicherte Unfallstelle. Ich wiederhole es nochmal, Vorsicht bitte auf der A30 Bad Oeynhausen Richtung Osnabrück. Zwischen dem Kreuz Bad Oeynhausen und Bad Oeynhausen Ost, da Vorsicht, da ist eine ungesicherte Unfallstelle.

0: 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Vorsicht bitte auf der A30 Osnabrück Richtung Bad Oeynhausen zwischen Löhne und Gohfeld. Hier besteht Gefahr durch Gegenstände auf der Fahrbahn. Ich wiederhole es nochmal. Vorsicht bitte auf der A30 Osnabrück Richtung Bad Oeynhausen zwischen Löhne und Gohfeld. Hier besteht Gefahr durch Gegenstände auf der Fahrbahn. Ist die Schilder-Klau-Serie im Kreis Steinfurt gestoppt? Zwei Verdächtige wurden von der Polizei dingfest gemacht. Gleich mehr dazu in den Radio Osnabrück Regionalnachrichten um 14:30. 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
1: Ich bin Clara. Guten Tag. Eine Welle an Betrugsanrufen terrorisiert gerade die Osnabrücker. Dabei geben sich die Kriminellen als Polizei Osnabrück aus und reden über angebliche Einbrüche in der Nachbarschaft. Die Betrüger versuchen darüber, an das Hab und Gut zu kommen. Die richtige Polizei Osnabrück warnt jetzt noch einmal eindringlich vor der Betrugsmasche. So haben zahlreiche Bürger solche Anrufe gemeldet. Janis Gerwemeyer, Pressesprecher der Polizeiinspektion Osnabrück, rät, das Gespräch zu beenden, wenn man den Verdacht hat, dass es sich um einen Betrug handeln könnte.
2: Und danach eigenständig die Nummer der Polizei zu wählen, um den Anlass zu hinterfragen. Auch wenn es sich bei dem vermeintlichen Betrugsversuch um Sachverhalte handelt, in denen Angehörige beteiligt sind, ist es zwingend erforderlich, dass diese Angehörigen angerufen werden. Man sollte sich niemals verbinden lassen, weil dann hat man im Zweifel nämlich den nächsten Betrüger am Draht.
1: Auch sollte kein Geld an unbekannte Personen übergeben werden. Die echte Polizei wird niemals um Geldbeträge bitten. Die Polizei hat zwei Personen gefasst, die mutmaßlich Verkehrsschilder im Kreis Steinfurt geklaut haben sollen. So wurden in den vergangenen Wochen mehrere Schilder unter anderem aus Ibbenbüren, Tecklenburg und Westerkappeln entwendet. Es entstand ein Schaden im niedrigen fünfstelligen Bereich. Durch Ermittlungen kam heraus, dass eine unbekannte Person zahlreiche Schilder auf einem Schrottplatz verkauft haben soll. Dabei handelte es sich um die geklauten Schilder. Im weiteren Verlauf ermittelte die Polizei einen 26-jährigen Mann und eine 29-jährige Frau aus Hopsten. Bei der Wohnungs- und Autodurchsuchung konnten weitere Verkehrsschilder aufgefunden werden. Das Wasser in Niedersachsen wird knapp. Zum sommerlichen Wochenende hat der niedersächsische Umweltminister Christian Meyer dazu aufgerufen, Wasser zu sparen. Weitere Infos dazu hat Radio Osnabrück-Kollegin Steffi.
3: Trotz teils kräftiger Niederschläge im Mai gibt es in vielen Regionen des Landes niedrige Grundwasserspiegel. 9 Messstellen unterschreiten den bisherigen niedrigsten Wert. Besonders betroffen sind Landwirtschaft, Gewässer und die öffentliche Wasserversorgung. Um Wasser zu sparen, ruft Meyer dazu auf, vorerst auf die Befüllung von Schwimmbecken und die Bewässerung von Gärten zu verzichten. Auch die Landwirtschaft müsse sich anpassen und Felder möglichst nachts beregnen, um Verdunstung zu verringern.
1: Soweit die Radio Osnabrück Regionalnachrichten. 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
5: Aktuell, da haben wir 24 Grad in Hagen am Teutoburger Wald und 25 Grad messen wir in Lingen an der Ems. Heute, da haben wir es ordentlich sommerlich in Osnabrück und der Weser-Ems-Region. Bei dem ganzen Sonnenschein erreichen wir heute an die 26 Grad und es weht auch nur ein kaum nennenswerter Wind aus östlicher Richtung. Ein ganz paar Wolken waren heute Nachmittag zwar zu sehen, aber die sind heute Abend auch quasi weg und wir bekommen eine sternenklare Nacht, wenn die Temperaturen auf 11 Grad heruntergehen.
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5: Um 14:30, hallo liebe Autofahrer, wir schauen mal gemeinsam auf die Straßen, was bei euch alles so los ist und ich verschluck mich hier schon, weil da ist eine ganze Menge los. Vorsicht bitte auf der A1 Münster Richtung Osnabrück, zwischen Kreuz Münster Süd und Münster Nord, da ist eine ungesicherte Unfallstelle, die linke Spur ist im Moment blockiert, es gibt 2,5 Kilometer Stau. Dann Vorsicht auf der A30 Osnabrück Richtung Bad Oeynhausen, zwischen Löhne und Gofeld, hier besteht Gefahr durch Gegenstände auf der Fahrbahn. Vorsicht auf der A30 Bad Oeynhausen Richtung Osnabrück, zwischen Kreuz Bad Oeynhausen und Bad Oeynhausen Ost. Da ist eine ungesicherte Unfallstelle. Dann Vorsicht auf der A33 Bielefeld Richtung Osnabrück. Bei der Ausfahrt Hilter, da ist Vorsicht geboten, da steht nämlich ein defektes Fahrzeug. Und nochmal Vorsicht auf der A33 Bielefeld Richtung Osnabrück. Zwischen Hilter und Borklo Kloster Ösede, da findet noch eine Unfallaufnahme statt. Dann haben wir auf der A1 Münster Richtung Osnabrück. Zwischen Lengerich und Kreuzlotte Osnabrück 2 Kilometer stockender Verkehr. Auf der A1 Osnabrück Richtung Bremen. Zwischen Osnabrück Hafen und Osnabrück Osnabrück Nord, da sind 2 Kilometer Stau. Auf der A2 Dortmund Richtung Hannover zwischen Kreuzbad Oeynhausen und Porta Westfalica, da ist 1 Kilometer stockender Verkehr. Auf der A30 Osnabrück Richtung Rheine hat sich Stau gebildet zwischen Hörstel und Rheine-Kanalhafen. Auf der A30 der Nordumgehung Bad Oeynhausen in Osnabrück in Richtung Bad Oeynhausen zwischen Dehme und Kreuzbad Oeynhausen sind 2 Kilometer Stau, da müsst ihr 10 Minuten mehr mitbringen. Auch 10 Minuten mehr braucht ihr auf der A30 Rheine Richtung Osnabrück zwischen Lotte und Osnabrück-Sutthausen, hier sind 4 Kilometer Stau. Nochmal die A30 Osnabrück Richtung Bad Oeynhausen. Zwischen Bad Oeynhausen Ost und Kreuz Bad Oeynhausen sind 2 Kilometer Stau. Und auf der A30 Amsterdam Richtung Osnabrück zwischen Rheine Nord und Rheine Kanalhafen, hier sind 2 Kilometer stockender Verkehr. Da solltet ihr 5 Minuten mehr mitbringen. Ist eine ganze Menge los. Ich schätze mal, ihr wollt alle in das verlängerte Wochenende rein. Aber beeilt euch nicht zu sehr, denn es stehen ja auch wieder ein paar Blitzer in der Region. Unter anderem wird nämlich geblitzt in Osnabrück auf dem Kurt-Schumacher-Damm statt auswärts. Dann steht ein Blitzeranhänger auf der B68 Bramsche Richtung Bersenbrück, kurz vor Alfhausen an der 70er Strecke. Dann wird in Bad Essen auf der Mellerstraße geblitzt und der Landkreis Osnabrück, der blitzt heute noch zusätzlich in Dissen. Falls ihr gerade unterwegs seid und jetzt auch noch Infos für uns habt, weil ihr was gesehen habt und sagt, Fabian, das soll auch der Rest der Region wissen, dann sagt's mir doch einfach durch. Wenn ihr Staus gesehen habt, weitere Blitzer oder weitere Gefahrenstellen, dann meldet euch gerne bei uns. Am besten unter unserer Kombinummer für WhatsApp und Telefon. Die Nummer dafür, das ist die 0541 77 70 50. War ich das zu schnell? Mein normal, ist okay. Die Nummer, die ihr braucht, um uns zu erreichen, das ist die 0541 77 70 50. Könnt ihr anrufen, eine WhatsApp schicken oder eine Sprachnachricht. Das überlassen wir völlig euch, wie ihr euch bei uns melden wollt. Das war nicht ganz richtig. Egal, wir von Radio Osnabrück wünschen euch weiterhin eine gute und vor allem sichere Fahrt.
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5: Mit dem Fabian und wir machen hier weiter mit Corona und The Rhythm of the Night.

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Vorsicht bitte auf der A1 Osnabrück Richtung Münster. Zwischen Lattbergen und Flughafen Münster-Osnabrück. Hier besteht Gefahr durch Reifenteile auf der Fahrbahn. Ich wiederhole es nochmal. Vorsicht bitte auf der A1 Osnabrück Richtung Münster. Zwischen Lattbergen und Flughafen Münster-Osnabrück. Hier besteht Gefahr durch Reifenteile auf der Fahrbahn.

0: Das war David Guetta mit Sia und Afrojack mit Awake Tonight hier bei Radio Osnabrück von 2 bis 3. Und jetzt wird wieder Zeit, dass wir alle rechtzeitig zum Gate kommen. Es geht nämlich wieder in die Luft mit den Jungs von Erbarmen.
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2: Check one, check two, was liegt heute an, Kollege Olu?
3: Guten Morgen, Captain. Oh, die Sängerin Cher ist diese Woche 80 geworden.
2: Ja, so ist das heutzutage.
3: Was?
2: Dieses Timesharing. Achtung, Cabin Crew, Fräulein Schieber, bitte ins Cockpit.
4: Ja, Captain.
2: Alles gut bei Ihnen da hinten?
4: Oh ja, der Julian Nagelsmann hat gestern den WM-Kader bekannt gegeben.
2: Lassen Sie mich raten, der Yogi Julian Nagelsmann ist schon mal dabei. Der Julian Nagelsmann ist doch dabei.
4: Ja klar. Und das mit Manuel Neuer, das ist ja ein Ding. Der ist tatsächlich nochmal dabei.
2: Ja, seien Sie froh, bei der Logik hätte der Nagelsmann auch Bodo Ilgner anrufen können, nicht?
4: Naja, prinzipiell nimmt er ja gleich 4 Torhüter mit.
2: Ja, spätestens im Achtelfinale kann er die auch alle gleichzeitig ins Tor stellen, wäre sicherer.
4: Nick Woltemade ist auch dabei.
2: Ja, das ist gut. Die US-Fans werden den so abfeiern, ne?
4: Wieso das?
2: Ja, der steht ja immer auf dem Platz wie so eine Freiheitsstatue.
4: Ja, und dann noch der Florian Wirtz.
2: Oh, perfekt. Ich sag ja immer, die Elfenbein Küste hat die Rechnung ohne den Wirtz gemacht.
4: Entschuldigung, spielt der Antonio für den Rüdiger?
5: Nein.
2: So, Landanflug Oder Tower meldet, am 14. Juni geht's zum Auftakt gegen Curaçao.
4: Ja und?
2: Ja, na hoffentlich macht die Abwehr an dem Tag nicht wieder blau.
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0: Craig McLachlan mit Mona hier bei Radio Osnabrück von 2 bis 3. Und die nächsten Hits für die nächste Stunde, die stehen schon in den Startlöchern, die warten schon auf euch. Gleich geht's nämlich weiter mit Cut and Move und Give It Up. Und im Anschluss kommt Harrison mit All the Things She Said. Davor gibt's aber noch die Nachrichten aus Deutschland und der Welt um 3 Uhr. Also dranbleiben, liebe Leute, denn hier bei Radio Osnabrück, da hört ihr, was los ist.
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1: Ich bin Tanja Wagner. In Apotheken sollen Patientinnen und Patienten künftig mehr Leistungen wie Impfungen, Vorsorge und Tests bekommen können. Das sieht ein Gesetz der schwarz-roten Koalition vor, das heute der Bundestag beschlossen hat. Gesundheitsministerin Wagen sagte, das Gesetz stärke die Apothekenlandschaft auch finanziell und sorge für weniger Bürokratie. Konkret sollen Apotheken neben Impfungen auch Leistungen zur Vorbeugung und Früherkennung anbieten. In Schweden beraten die NATO-Außenminister weiter über die Zukunft des Bündnisses. Auch US-Außenminister Rubio ist dabei. Für Gesprächsstoff sorgte wieder einmal US-Präsident Trump. Er will 5000 Soldaten nach Polen entsenden.
2: Die USA sind wütend wegen einiger NATO-Länder wie Spanien, weil sie dortige Stützpunkte nicht für den Iran-Krieg nutzen dürfen. Und sie erwarten mehr Einsatz von den europäischen Verbündeten. Kurz vor dem Ministertreffen bekräftigte NATO-Generalsekretär Rutte, die Europäer müssten mehr Verantwortung übernehmen. Die überraschende Entscheidung von Präsident Trump zur Entsendung von 5000 Soldaten nach Polen sei keine Trendwende. Erst kürzlich hatten die USA den Abzug von mindestens 4000 Soldaten aus Polen angekündigt. Trump begründete die Kehrtwende damit, dass er den polnischen Präsidenten sehr möge. Dieter Ebeling, Brüssel.
1: Vor dem Start der Reisewelle zum langen Pfingstwochenende bzw. der Pfingstferien ist Tanken wieder billiger geworden. Im bundesweiten Tagesdurchschnitt kostete ein Liter Super E10 knapp unter 2 Euro, wie der ADAC mitteilte. Das waren 0,8 Cent weniger als gestern. Diesel verbilligte sich von Mittwoch auf Donnerstag um 1,5 Cent pro Liter. Der Preis von 1,97 Euro war der niedrigste Tagesdurchschnittswert seit Anfang März. Star-Trainer Pep Guardiola verlässt Manchester City nach dieser Saison vorzeitig. Der 55-Jährige verkündete vor dem letzten Ligaspiel gegen Aston Villa seinen Rücktritt in diesem Sommer. Guardiolas Vertrag wäre noch ein weiteres Jahr gelaufen.
3: Guardiola hat den Club geprägt wie kein anderer Trainer zuvor. Er gewann 6 Meisterschaften, die Champions League und mehrfach den englischen FA Cup und den Ligapokal. Guardiola sagt, es gebe keinen besonderen Grund für seinen Abschied, aber tief in ihm selbst wisse er einfach, dass jetzt der richtige Zeitpunkt gekommen sei. Ja, und sein Nachfolger, der wird es definitiv schwer haben.
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5: Aktuell, da messen wir 25 Grad in Georgsmarienhütte und 24 Grad zeigt das Thermometer in Diepholz. Wir kommen immer mehr in Richtung Sommer, liebe Leute, auch in Osnabrück und der Weser-Ems-Region. Heute, da bekommen wir insgesamt bis zu 13 Stunden Sonne und das bei bis zu 26 Grad. Und dazu weht auch nur ein leichter Wind aus östlicher Richtung. Vielleicht kühlt der euch ja zwischendurch mal ab. Aber so sonnig wie heute, ja, da geht's auch die nächsten Tage weiter. Der Radio Osnabrück 3-Tage-Trend. Morgen erreichen wir bis zu 27 Grad und es gibt nichts als Sonnenschein. Am Sonntag sind morgens noch ein paar Wolken übrig aus der Nacht, aber die verziehen sich auch schnell genug wieder. Aber es wird ein paar Grad kühler und am Pfingstmontag starten wir auch mit bestem Wetter in die neue Woche. Klarer Himmel und viel Sonne bei bis zu 26 Grad.
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5: Um kurz nach 3, hallo liebe Autofahrer, wir schauen gemeinsam auf die Straßen, was bei euch da draußen im Moment alles so los ist. Vorsicht bitte auf der A1, Münster Richtung Osnabrück. Zwischen Kreuz Münster Süd und Münster Nord, da ist eine ungesicherte Unfallstelle. Es sind 2,5 Kilometer Stau und die linke Spur ist blockiert. Dann nochmal auf der A1, Vorsicht, Osnabrück Richtung Münster, zwischen Lattbergen und Flughafen Münster Osnabrück. Hier besteht Gefahr durch Reifenteile auf der Fahrbahn. Außerdem Vorsicht auf der A33, Bielefeld Richtung Osnabrück, zwischen Hilter und Borkloklo. Da findet noch eine Unfallaufnahme statt. Dann haben wir die A1 Osnabrück Richtung Bremen. Zwischen Osnabrück Hafen und Osnabrück Nord sind 2 Kilometer Stau. Da müsst ihr 5 Minuten mehr mitbringen. Auf der A1 Osnabrück Richtung Dortmund zwischen Münsternord und Kreuzmünster Süd, da ist 1 Kilometer stockender Verkehr. Auf der A2 Dortmund Richtung Hannover zwischen Kreuzbad Oeynhausen und Porta Westfalica, da ist 1 Kilometer stockender Verkehr. Auf der A2 Dortmund Richtung Hannover zwischen Feldheim und Rehren, da sind 3 Kilometer Stau, da braucht ihr 10 Minuten länger. Auf der A30 Osnabrück Richtung Rheine zwischen Hörstel und Rheine-Kanalhafen, da hat sich ein Stau gebildet. Auf der A30 Osnabrück Richtung Bad Oeynhausen zwischen Kirchlengern und Gohfeld, da ist 1 Kilometer stockender Verkehr, auch hier braucht ihr ein paar Minuten mehr. Auf der A30 Osnabrück Richtung Bad Oeynhausen zwischen Dehme und Kreuzbad Oeynhausen, da ist 1 Kilometer Stau, hier braucht ihr 5 Minuten länger. Und auf der A30 Rheine Richtung Osnabrück zwischen Langenbeck und Osnabrück-Nahne, da sind 10 Kilometer stockender Verkehr, da braucht ihr 1/4 Stunde länger. Und jetzt haben wir noch ein paar aktuelle Blitzer für euch. Unter anderem wird nämlich geblitzt in Bad Essen auf der Mellerstraße. Dann steht ein Blitzer in Osnabrück auf dem Kurt-Schumacher-Damm. In Menzlage, da wird geblitzt auf der Hahnenmoorstraße. Und der Landkreis Osnabrück, der blitzt heute zusätzlich in Dissen. Und falls ihr jetzt auch noch Infos für uns haben solltet, weitere Staus, weitere Blitzer, weitere Gefahrenstellen, was auch immer euch auf den Straßen hier in der Region begegnet ist, wenn ihr was gesehen habt, dann meldet es uns gerne. Und das geht am einfachsten über unsere Kombinummer für WhatsApp und Telefon. Das ist die 05 41 77 70 50. Da könnt ihr euch melden. Wir von Radio Osnabrück wünschen euch weiterhin eine gute und sichere Fahrt.
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5: Mit dem Fabian. Gleich sprechen wir über das Thema Jugendkriminalität in Niedersachsen. Also dranbleiben. 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

0: 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Vorsicht bitte auf der A1 Osnabrück Richtung Bremen zwischen dem Rastplatz Holdorf und Lohne-Dinklage. Hier besteht Gefahr durch Reifenteile auf der Fahrbahn. Ich wiederhole es nochmal. Vorsicht bitte auf der A1 Osnabrück Richtung Bremen zwischen Rastplatz Holdorf und Lohne-Dinklage. Hier besteht Gefahr durch Reifenteile auf der Fahrbahn. Und wir sprechen jetzt über ein Forschungsprojekt zur Jugendkriminalität in Niedersachsen. Ihr hört Radio Osnabrück. Ich habe mal ein paar Zahlen für euch. Etwa 29.000 Minderjährige 2022, ein Jahr später schon rund 32.000 junge Tatverdächtige. Diese Entwicklung macht das Forschungsprojekt Jugendkriminalität in Niedersachsen, kurz JUKRIN, des Landeskriminalitäts Niedersachsen deutlich. Radio Osnabrück Kollegin Steffi, wofür genau gibt es denn dieses Projekt jetzt?
1: Also Niedersachsens Ministerin für Inneres, Sport und Digitalisierung Daniela Behrens hat das so erklärt: JUKRIN liefert wichtige Hinweise für sicherheitsstrategische Entscheidungen im Bereich der Jugendkriminalität. Das Ziel ist es, risikorelevante Entwicklungen für Jugendliche frühzeitig zu erkennen, sodass kriminelle Lebensläufe quasi gar nicht erst entstehen können. Aus Sicht der Ministerin braucht es ein wirksames Zusammenspiel aus präventiver Polizeiarbeit, früher Intervention, aber auch Stärkung der Familie. So kann man es zusammenfassen.
0: Okay, das Forschungsprojekt analysiert also die Ursachen und Entwicklungen. Und dabei sticht ein besonderer Risikofaktor heraus, oder wie ist das?
1: Also die Untersuchung zeigt, dass die Jugendkriminalität in strukturell benachteiligten Landkreisen besonders hoch ist. Familien in prekären Lebenslagen haben einfach oft nicht genug Zeit, Geld oder auch stabile Strukturen, um ihren Kindern Förderung, Aufsicht und strukturierte Freizeit zu ermöglichen. Das führt dann letztlich dazu, dass kriminelles Verhalten begünstigt wird. Wirtschaftliche Entwicklungen wie steigende Inflation oder auch Arbeitslosigkeit machen das natürlich nicht besser.
0: Nee, das Ganze sicher nicht. Aber was könnte es denn besser machen?
1: Also das Projekt zeigt in erster Linie, dass Kriminalität bei Kindern und Jugendlichen eine gesamtgesellschaftliche Aufgabe ist, die nur durch gezielte Zusammenarbeit, die Förderung benachteiligter Jugendlicher und auch die Vernetzung aller Akteure erfolgreich angegangen werden kann. Also Lösungen könnten sein, Freizeitangebote zu schaffen, Orte, an denen sich die Teenies wohlfühlen und dann gar nicht erst auf dumme Gedanken kommen sozusagen.
0: Straßenraub, räuberische Erpressung, Abzocke, Kriminalität bei Kindern und Jugendlichen ist ein großes Thema, auch wenn die Zahlen mittlerweile wieder leicht zurückgehen. Infos dazu habt ihr gehört bei uns, weil bei Radio Osnabrück, da hört ihr, was los ist. Und apropos, was los ist, wir haben noch wieder eine Verkehrsmeldung reingekriegt. 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Vorsicht bitte auf der A1 Bremen Richtung Osnabrück. In Höhe Vechta besteht Gefahr durch Gegenstände auf der Fahrbahn. Ich wiederhole es nochmal. Vorsicht bitte auf der A1 Bremen Richtung Osnabrück. In Höhe Vechta. Hier besteht Gefahr durch Gegenstände auf der Fahrbahn.

0: The Business von Tiesto war das hier bei Radio Osnabrück von 2 bis 3. Zwei Mädchen im Alter von 12 und 13 Jahren aus Osnabrück werden seit gestern vermisst. Mehr dazu gleich in den Radio Osnabrück regionalen Nachrichten um 3:30. 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
1: Ich bin Clara. Guten Tag. Seit gestern Morgen werden zwei Mädchen im Alter von 12 und 13 Jahren aus Osnabrück vermisst. Beide sollen gegen 7 Uhr ihr Zuhause verlassen haben, um zur Schule zu fahren. Dort kamen sie aber nie an. Erst wurde die 12-jährige Elif und dann auch die 13-jährige Selcan vermisst gemeldet. Die Mädchen könnten sich in Osnabrück, aber auch Berlin, Göttingen, Mannheim oder Köln aufhalten. Bilder und weitere Beschreibungen von den Mädchen findet ihr auf dem Presseportal der Polizei Osnabrück. Hinweise nimmt jede Polizeistelle entgegen. Bei einem Verkehrsunfall in Dissen wurden gestern 4 Personen schwer verletzt. Was dort genau passiert ist, weiß Radio Osnabrück-Kollegin Steffi.
2: Ein 42-jähriger Autofahrer war auf der Rechenbergstraße unterwegs. In einer Kurve ist er in den Gegenverkehr gekommen und frontal mit einem Auto zusammengestoßen. Dieses hat sich durch die Wucht des Aufpralls überschlagen. Der Autofahrer und seine 3 Mitfahrer wurden schwer verletzt ins Krankenhaus gebracht.
1: Die Polizei hat 2 Personen gefasst, die mutmaßlich Verkehrsschilder im Kreis Steinfurt geklaut haben sollen. So wurden in den vergangenen Wochen mehrere Schilder unter anderem aus Ibbenbüren, Tecklenburg und Westerkappeln entwendet. Es entstand ein Schaden im niedrigen 5-stelligen Bereich. Durch Ermittlungen kam heraus, dass eine unbekannte Person zahlreiche Schilder auf einem Schrottplatz verkauft haben soll. Dabei handelte es sich um die geklauten Schilder. Im weiteren Verlauf ermittelte die Polizei einen 26-jährigen Mann und eine 29-jährige Frau aus Hopsten. Bei der Wohnungs- und Autodurchsuchung konnten weitere Verkehrsschilder aufgefunden werden. Jetzt einmal zum Sport am Wochenende. Die Ligaspiele beim Fußball sind durch. Dennoch könnt ihr euch auf ein paar Pokalspiele freuen. Denn die Sportfreunde Lotte kämpfen um den Westfalen-Pokal. Sie treten gegen den Drittligisten des SC Verl an. Anpfiff ist morgen um 16.30 Uhr. Der TuS Bersenbrück befindet sich im Pokalfinale gegen den Lüneburger SK Hansa. Das finale Match um den Niedersachsen-Pokal beginnt morgen um 13.30 Uhr. Dann noch einmal kurz zum Basketball. Rasta Fechter steht im Viertelfinale und tritt schon heute gegen Alba Berlin an. Tip-off ist um 18.30 Uhr. Weiter geht es dann gegen Alba Berlin am Sonntag um 18.30 Uhr. Soweit die Radio Osnabrück Regionalnachrichten. 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
4: Im Augenblick, da messen wir 25 Grad in Kappeln und 23 Grad in Bad Iburg. Heute, da haben wir es ordentlich sommerlich in Osnabrück und der Weser-Ems-Region. Bei dem ganzen Sonnenschein, da erreichen wir heute an die 26 Grad und es weht auch nur ein kaum nennenswerter Wind aus östlicher Richtung. Also das wird heute richtig warm, Leute. Ein ganz paar Wolken sind heute Nachmittag zwar zu sehen, aber die sind heute Abend auch quasi weg und wir bekommen eine sternklare Nacht, wenn die Temperaturen auf 11 Grad heruntergehen.
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4: Um kurz nach 16:30, hallo liebe Autofahrer, wir schauen gemeinsam auf die Straßen, was bei euch da draußen im Moment alles so los ist. Vorsicht bitte auf der A1 Osnabrück Richtung Bremen, zwischen Rastplatz Holdorf und Lohne-Dinklage, hier besteht Gefahr durch Reifenteile auf der Fahrbahn. Nochmal auf der A1, Vorsicht Bremen Richtung Osnabrück, in Höhe Vechta, hier besteht Gefahr durch Gegenstände auf der Fahrbahn. Nochmal auf der A1 Osnabrück Richtung Münster, zwischen Lattbergen und Flughafen Münster-Osnabrück, hier besteht Gefahr durch Reifenteile auf der Fahrbahn. Und Vorsicht auf der A33, Bielefeld Richtung Osnabrück, zwischen Hilter und Borklo Kloster Ösede. Da besteht noch Gefahr, hier findet noch eine Unfallaufnahme statt. Dann haben wir die A1 Münster Richtung Osnabrück. Zwischen Lengerich und Kreuzlotte Osnabrück ist 1 Kilometer stockender Verkehr, da braucht ihr ein paar Minuten länger. Auf der A1 Osnabrück Richtung Münster, zwischen Flughafen Münster Osnabrück und Münster Nord, da sind 7 Kilometer Stau, hier braucht ihr 25 Minuten mehr. Auf der A1 Münster Richtung Osnabrück zwischen Kreuz Münster Süd und Münster Nord. Hier hat sich ein Stau gebildet. Dann auf der A2 Dortmund Richtung Braunschweig zwischen Garbsen und Hannover. La, da sind 8 Kilometer stockender Verkehr. Da braucht ihr ein paar Minuten länger. Auf der A30 Rheine Richtung Osnabrück zwischen Kreuz Lotte Osnabrück und Hasbergen-Gaste. Da sind 2 Kilometer Stau. Auf der A30 Rheine Richtung Osnabrück zwischen Rheine und Langenbeck. Da sind 4 Kilometer stockender Verkehr. Hier braucht ihr 5 Minuten länger. Auf der A30 Osnabrück Richtung Bad Oeynhausen zwischen Dehme und Kreuz Bad Oeynhausen sind 2 Kilometer Stau, da braucht ihr 10 Minuten mehr. Auf der A30 Rheine Richtung Osnabrück zwischen Ibbenbüren West und Ibbenbüren, da hat sich ein Stau gebildet. Auf der A31 Gronau Richtung Meppen zwischen Ochtrup Nord und Lingen, da sind 8 Kilometer stockender Verkehr, hier braucht ihr 10 Minuten länger. Und auf der A30 Osnabrück Richtung Rheine zwischen Langenbeck und Ibbenbüren, da ist 1 Kilometer stockender Verkehr, da braucht ihr 5 Minuten länger. Und jetzt haben wir noch ein paar Blitzer für euch. Unter anderem wird nämlich geblitzt in Osnabrück auf dem Kurt-Schumacher-Damm. Dann steht ein Blitzer in Menzlager auf der Hahnenmoorstraße. In Bad Essen, da wird geblitzt auf der Mellerstraße. Und der Landkreis Osnabrück, der blitzt heute noch zusätzlich in Dissen. Und wenn ihr jetzt zu den ganzen Meldungen auch noch was gesehen habt, weitere Staus, weitere Blitzer oder Gefahrenstellen, dann meldet euch doch gerne kurz bei uns. Einfach über unsere Kombinummer für WhatsApp und Telefon. Das ist die 05 41 77 70 50. Wir von Radio Osnabrück wünschen euch weiterhin eine gute Fahrt.
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4: Mit dem Fabian. Gleich kommt hier noch die aktuelle Jobbörse für euch. Jetzt aber erstmal Carly Rae Jepsen. 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

Das war Joe mit End of Beginning hier bei Radio Osnabrück von 2 bis 3. Und jetzt haben wir wieder die Radio Osnabrück Jobbörse für euch. Das heißt, wenn ihr im Moment auf Jobsuche sein solltet, aus welchem Grund auch immer, kann man ja mal sagen,

0: auch immer, kann man ja mal sein. Dann haben wir hier jetzt ein paar Vorschläge für euch, die euch vielleicht interessieren könnten.
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0: Das war Evanescence aus dem Jahr 2003, war der Hit My Immortal hier bei Radio Osnabrück von 2 bis frei. Gleich in der nächsten Stunde, da sprechen wir darüber, was im Hyde Park an diesem Wochenende los ist. Ich will noch nicht alles vorwegnehmen, also sonst bleibt ja die Spannung völlig auf der Strecke liegen. Aber es geht auch um Depeche Mode, also am besten bleibt ihr einfach dran. Das ist aber noch nicht alles, euch erwarten natürlich auch noch die aktuellen Hits. Unter anderem geht's gleich in die neue Stunde mit Katy Perry und Hot and Cold. Der ist jetzt vielleicht schon ein paar Dienstage alt, aber aktuell ist auf jeden Fall Olivia Dean mit So Easy. Davor gibt's aber noch die Nachrichten aus Deutschland und der Welt um 4 Uhr. Also dranbleiben hier bei Radio Osnabrück, da hört ihr, was los ist.
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1: Ich bin Tanja Wagner. In Apotheken sollen Patientinnen und Patienten künftig mehr Leistungen wie Impfungen, Vorsorge und Tests bekommen können. Das sieht ein Gesetz der schwarz-roten Koalition vor, das der Bundestag beschlossen hat.
2: Konkret sollen Apotheken unter anderem neue Leistungen zur Vorbeugung und Früherkennung anbieten können, etwa für Herz-Kreislauf-Erkrankungen, Diabetes oder rund ums Rauchen. Neben Grippe und Corona sollen sämtliche Schutzimpfungen angeboten werden können, zum Beispiel auch gegen Tetanus, Hepatitis oder Polio. So sparen sich Patienten längere Wartezeiten beim Arzt, gerade im ländlichen Raum, wo das Angebot an Hausärzten ausgedünnter ist. Auch Blutabnahme soll erlaubt werden, aber nur bei Patienten ab 18 und nur mit ärztlicher Schulung. Das neue Gesetz kommt abschließend noch in den Bundesrat. Tine Klimach, Berlin.
1: Seit einigen Tagen ist das Portal für die neue E-Auto-Prämie freigeschaltet und Bundesumweltminister Schneider zieht eine positive Bilanz. 23.000 Anträge sind bereits eingegangen.
3: Wir haben eine sehr gute Resonanz, freut sich Schneider. Top sei die Nachfrage für batterieelektrische Fahrzeuge, sagt er. Und zwar vor allem von kleineren und mittleren Einkommen. Sein Fazit, die soziale Staffelung funktioniert. Gefördert werden unter anderem auch Plug-in-Hybride. Die Kaufprämie kann rückwirkend beantragt werden für alle Fahrzeuge, die seit Jahresanfang zugelassen wurden. Insgesamt sind in dem Fördertopf rund 3 Milliarden Euro. Claudia Wächter, Nachrichtenredaktion.
1: Eine deutliche Mehrheit der Bürger sieht nach einer Umfrage China und nicht die USA als die künftig führende Weltmacht. 62% nennen im ZDF-Politbarometer China, 22% die Vereinigten Staaten in dieser Position. Vor gut 3 Jahren lagen die Werte mit 47-33% noch deutlich dichter beieinander. Europa und Russland spielen nach Meinung der Deutschen keine wesentliche Rolle. Nur 7% sehen Europa weltweit in der Führungsrolle, 2% Russland. Trainer Pep Guardiola ist beim englischen Fußballspitzenclub Manchester City nach 10 Jahren zurückgetreten. Das verkündete der Club des 55 Jahre alten Spaniers ein Jahr vor Ablauf des Vertrags. Es gebe keinen Grund, aber es sei Zeit für ihn, sagte Guardiola in der Mitteilung des Clubs.
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5: Aktuell messen wir 25 Grad in Bissendorf und 24 Grad in Lohne. Wir kommen immer mehr in Richtung Sommer, liebe Leute. Ich spüre das richtig, auch in Osnabrück und der Weser-Ems-Region. Heute, da bekommen wir nämlich insgesamt bis zu 13 Stunden Sonne und das bei bis zu 26 Grad. Und dazu weht auch nur ein leichter Wind aus östlicher Richtung. Ja, vielleicht habt ihr ja Glück, vielleicht kühlt ihr euch ja zwischendurch mal so ein bisschen ab. Aber so sonnig wie heute geht es auch die nächsten Tage weiter. Der Radio Osnabrück 3-Tage-Trend. Morgen, da erreichen wir bis zu 27 Grad und es gibt nichts als Sonnenschein. Am Sonntag sind morgens noch ein paar Wolken übrig aus der Nacht, aber die verziehen sich auch schnell genug. Aber es wird ein paar Grad kühler an dem Tag. Und am Pfingstmontag starten wir auch mit bestem Wetter in die neue Woche. Klarer Himmel und viel Sonne bei bis zu 26 Grad.
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5: Um kurz nach 4, hallo liebe Autofahrer, wir schauen gemeinsam auf die Straßen, was bei euch da draußen im Moment alles so los ist. Vorsicht bitte in Osnabrück auf dem Kurt-Schumacher-Damm. Zwischen dem Blumenhaller Weg und der Einfahrt Osnabrück-Hellern, hier besteht Gefahr durch einen defekten LKW. Dann haben wir die A1 Osnabrück Richtung Bremen. Zwischen Osnabrückhafen und Osnabrück-Nord, hier sind 2 Kilometer Stau. Nochmal die A1 Osnabrück Richtung Münster, zwischen Flughafen Münster-Osnabrück und Münster-Nord. Da sind 7 Kilometer Stau, hier braucht ihr eine halbe Stunde länger. Auf der A1 Münster Richtung Osnabrück, zwischen Kreuz Münster Süd und Münster Nord. Auch hier hat sich Stau gebildet, auch da braucht ihr einiges an Minuten länger. Dann haben wir die A2 Dortmund Richtung Hannover, zwischen Kreuz Bielefeld und Herford Ost. Da sind 8 Kilometer stockender Verkehr, da braucht ihr etwa 10 Minuten mehr. Und jetzt kommen wir zur A30, reine Richtung Osnabrück. Zwischen Kreuz Lotte Osnabrück und Osnabrück-Sutthausen, da sind 6 Kilometer stockender Verkehr, da braucht ihr etwa 10 Minuten länger. Auf der A30 Osnabrück Richtung Rheine, zwischen Hörstel und Rheine-Kanalhafen, da hat sich ein Stau gebildet. Auf der A30 Osnabrück Richtung Bad Oeynhausen, zwischen Dehme und Kreuz Bad Oeynhausen, da sind 2 Kilometer Stau, auch hier braucht ihr etwa 10 Minuten länger. Und auf der A31 Gronau Richtung Meppen, zwischen Ochtrup Nord und Lingen, da sind 10 Kilometer stockender Verkehr, hier müsst ihr eine Viertelstunde mehr einplanen, wenn ihr daher fahrt. Und jetzt haben wir noch ein paar Blitzer für euch. Unter anderem wird nämlich geblitzt in Osnabrück auf dem Kurt-Schumacher-Damm. Dann in Menzlage steht ein Blitzer auf der Hahnenmoorstraße in Osnabrück. Da wird nochmal auf der Birkenallee geblitzt. Und der Landkreis Osnabrück, der blitzt heute zusätzlich in Dissen. Und falls ihr jetzt auch noch weitere Infos für uns haben solltet, damit meine ich Staus, Blitzer oder andere Gefahrenstellen vielleicht auch noch, dann meldet ihr uns gerne. Und das geht am einfachsten über unsere Kombinummer für WhatsApp und Telefon. Das ist die 05 41 77 70 50. Da könnt ihr anrufen. Ist eine Telefonnummer, klar, das geht immer. Ihr könnt aber auch bei WhatsApp uns einfach schreiben oder ihr schickt eine Sprachnachricht, das geht auch. So wie ihr euch gerade wohlfühlt, macht das in eurem Tempo, ne? Wir von Radio Osnabrück wünschen euch jedenfalls weiterhin eine gute und vor allem sichere Fahrt.
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5: Mit dem Fabian gleich sprechen wir über ein Jubiläum im Hype.

0: Der Hyde Park in Osnabrück feiert sein 50. Jubiläum. Hier ist Radio Osnabrück. Zum Jubiläum gibt es am Pfingstsonntag einen Abend, der Literatur und Live-Musik verbindet. Bevor Remote, eine rockige Deepish Mode Coverband, die Bühne betritt, eröffnet Markus Kafka den Abend. Der 58-Jährige liest aus seinem Buch, das er über Deepish Mode geschrieben hat. Radio Osnabrück-Kollegin Steffi hat dazu mit Markus Kafka gesprochen.
1: Ja, also das war wirklich ein sehr nettes Gespräch. Wir haben unter anderem über sein Buch gequatscht, welches ja entstanden ist, weil ein Verlag bei Markus Kafka angefragt hat. Es ging darum, dass prominente Autoren und Musiker aus Fansicht über ihre Lieblingsbands schreiben.
2: Dann haben die mich gefragt, ob ich Lust hatte, bei dieser Reihe dabei zu sein. Und dann habe ich gesagt so, aber klar doch. Hab kurz überlegt, ob ich über The Cure oder Deepish Mode schreibe, aber dann war sehr, sehr schnell klar, es sind Deepish Mode, weil ich die einfach noch länger höre und auch viel öfter getroffen habe. Und so kam dann das Buch zustande.
1: Wenn man jetzt sagen würde, versuch mal dein Buch so in 20, 30 Sekunden zu beschreiben, wie würde das klingen?
2: Ja, grundsätzlich ist es meine Biografie gespiegelt an der von der Band. Seit ich 14 bin, bin ich Deepish Mode-Fan und ich erzähle mein ganzes Leben eben bis in die Jetztzeit nach anhand von Dingen, die ich mit dieser Band verbinde und erlebt habe. Es ist sehr subjektiv, total aus Fansicht und eben deswegen sehr, sehr persönlich.
1: Welcher Teil des Buches ist dir denn besonders wichtig? Gibt es denn da was, worauf du jetzt, ohne natürlich zu viel zu verraten, gerne neugierig machen möchtest?
2: Es sind wahrscheinlich zwei. Zum einen natürlich so meine Jugend. Ja, überhaupt die Zeit, in der ich die Band erstmal entdeckt habe für mich und dann meine Zeit in diesem kleinen bayerischen Dorf als Goth, die ich da verbracht habe mit allen Irrungen und Wirrungen, die damit einhergehen. Also die Jahre zwischen 14 und 18, sage ich jetzt mal. Und das Zweite, was im Buch noch wichtig ist, sind natürlich die Interviews, die Treffen, die ich mit der Band hatte. Das Erste, bei dem ich total aufgeregt war, ein Interview, das mich wirklich total in den Sand gesetzt hat. Also es wird relativ unverblümt alles geschildert.
1: Kommen wir zurück zu dem 50. Jubiläum dann hier in Osnabrück vom Hyde Park, wo du dabei sein wirst und eröffnen wirst mit der Lesung. Worauf können sich denn die Besucher und Gäste da freuen? Was erwartet sie?
2: Es wird so eine Lesung/Multimedia-Show. Also ich zeige ganz viele Fotos aus meiner Kindheit und Jugend, die zum Thema gehören. Ausschnitte aus Interviews, Musikvideos von Deepish Mode und lese eben so Passagen aus dem Buch vor. Und Leute, die Lesung schon gesehen haben, meinten schon viel, dass es mitunter Comedy-Charakter hat, weil ich natürlich schon viele Anekdoten auch erzähle und da auch keine Rücksicht auf Verluste nehme. Also da komme ich nicht immer so gut dabei weg selbst, aber ist mir egal. Hauptsache, es gibt das zu lachen und es gibt tolle Musik zu hören an dem Abend.
0: Das erwartet euch also am Sonntag im Hyde Park in Osnabrück. Gehört habt ihr davon bei Radio Osnabrück, denn bei uns, da hört ihr, was los ist.

0: Heroes del Silencio mit Entre Dos Tierras hier bei Radio Osnabrück von 2 bis 3. Mauer gerammt, Zaun durchbrochen und dann einfach weitergedüst. Was da in Bünde los war, das hört ihr gleich in den Radio Osnabrück Regionalnachrichten um 16:30. Denn ihr wisst ja, bei uns, da hört ihr, was los ist.
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1: Ich bin Clara, guten Tag. Seit gestern Morgen werden zwei Mädchen im Alter von 12 und 13 Jahren aus Osnabrück vermisst. Beide sollen gegen 7 Uhr ihr Zuhause verlassen haben, um zur Schule zu fahren. Dort kamen sie aber nie an. Erst wurde die 12-jährige Elif und dann auch die 13-jährige Selcan vermisst gemeldet. Die Mädchen könnten sich in Osnabrück, aber auch Berlin, Göttingen, Mannheim oder Köln aufhalten. Bilder und weitere Beschreibungen von den Mädchen findet ihr auf dem Presseportal der Polizei Osnabrück. Hinweise nimmt jede Polizeistelle entgegen. Bei einem Verkehrsunfall in Dissen wurden gestern 4 Personen schwer verletzt. Was dort genau passiert ist, weiß Radio Osnabrück-Kollegin Steffi.
2: Ein 42-jähriger Autofahrer war auf der Rechenbergstraße unterwegs. In einer Kurve ist er in den Gegenverkehr gekommen und frontal mit einem Auto zusammengestoßen. Dieses hat sich durch die Wucht des Aufpralls überschlagen. Der Autofahrer und seine 3 Mitfahrer wurden schwer verletzt ins Krankenhaus gebracht.
1: Eine Frau hat gleich mehrere Unfälle in Bünde verursacht. So krachte sie mit ihrem Auto zunächst gegen eine Mauer, danach setzte die Frau ihre Fahrt fort und beschädigte einen Zaun. Anschließend fuhr sie erneut unbeirrt weiter. Als Polizisten die 63-Jährige schließlich erwischten, wurde klar, warum. So bemerkten sie einen starken Alkoholgeruch. Ein Test bestätigte, die Frau hatte ordentlich getrunken. Der Führerschein wurde sichergestellt und eine Blutprobe angeordnet. Jetzt einmal zum Sport am Wochenende. Die Ligaspiele beim Fußball sind durch. Dennoch könnt ihr euch auf ein paar Pokalspiele freuen, denn die Sportfreunde Lotte kämpfen um den Westfalenpokal. Sie treten gegen den Drittligisten des SC Verl an. Anpfiff ist morgen um 16.30 Uhr. Der TuS Bersenbrück befindet sich im Pokalfinale gegen den Lüneburger SK Hansa. Das finale Match um den Niedersachsenpokal beginnt morgen um 13.30 Uhr. Dann noch einmal kurz zum Basketball. Rasta Fechter steht im Viertelfinale und tritt schon heute gegen Alba Berlin an. Tip-off ist um 18.30 Uhr. Weiter geht es dann gegen Alba Berlin am Sonntag um 18.30 Uhr. Soweit die Radio Osnabrück Regionalnachrichten. 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
4: Just in diesem Augenblick, da messen wir 26 Grad in Essen-Oldenburg und 25 Grad in Melle. Heute, ich meine, ihr merkt es auch, wir haben es richtig ordentlich sommerlich in Osnabrück und der Weser-Ems-Region. Bei dem ganzen Sonnenschein erreichen wir heute an die 26 Grad und es weht auch nur ein kaum nennenswerter Wind aus östlicher Richtung. Ein ganz paar Wolken, die waren heute Nachmittag zwar zu sehen, aber die sind heute Abend auch quasi dann weg und wir bekommen eine sternenklare Nacht, wenn die Temperaturen auf 11 Grad heruntergehen, bevor wir morgen früh dann in einen richtig sonnigen Samstag starten.
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4: Um 4:45, hallo liebe Autofahrer, wir schauen gemeinsam auf die Straßen, was bei euch da draußen im Moment alles so los ist. Vorsicht bitte in Osnabrück auf dem Kurt-Schumacher-Damm zwischen dem Blumenhaller Weg und der Einfahrt Osnabrück-Hellon, da besteht Gefahr durch einen defekten LKW. Dann haben wir die A1 Münster Richtung Osnabrück zwischen Lengerich und Kreuz Lotte Osnabrück, da ist 1 Kilometer stockender Verkehr, hier braucht ihr ein paar Minuten länger. Auf der A1 Osnabrück Richtung Münster zwischen Lattbergen und Greven, da sind 2 Kilometer Stau, hier braucht ihr eine Viertelstunde mehr als sonst. Auf der H1 Münster Richtung Osnabrück zwischen Kreuz Münster Süd und Münster Nord. Da hat sich ein Stau gebildet. Auch hier müsst ihr ein paar Minuten mehr einplanen, wenn ihr da unterwegs seid. Dann die A30 Rheine Richtung Bad Oeynhausen zwischen Kreuz Lotte Osnabrück und Osnabrück Nahne. Da sind 3 Kilometer stockender Verkehr. Hier braucht ihr 5 Minuten länger. Auf der A30 Osnabrück Richtung Rheine zwischen Langenbeck und Immbüren. Da sind 2 Kilometer stockender Verkehr. Auch hier braucht ihr ein paar Minuten mehr als normalerweise. Auf der A30 Osnabrück Richtung Bad Oeynhausen zwischen Dehme und Kreuzbad Oeynhausen, da sind 2 Kilometer Stau, da plant ihr besser 10 Minuten mehr ein. Und auf der A31, Gronau Richtung Meppen, zwischen Ochtrup Nord und Lingen, da sind 6 Kilometer stockender Verkehr. Hier braucht ihr eine Viertelstunde länger, als wenn der nicht da wäre. Und jetzt haben wir noch ein paar Blitzer für euch. Unter anderem wird nämlich heute geblitzt in Westerkappeln auf der Industriestraße. In Menzlage, da steht ein Blitzer auf der Hahnenmoorstraße. In Osnabrück wird geblitzt auf der Birkenallee. Und der Landkreis Osnabrück, der blitzt heute noch zusätzlich in Dissen. Und wenn ihr jetzt gerade unterwegs seid und sagt, Fabian, ich bin da gerade an einem Unfall vorbeigekommen, den hast du gar nicht durchgegeben oder ihr habt noch einen Blitzer gesehen oder weitere Staus, dann sagt's mir doch einfach. Und am besten erreicht ihr mich über unsere Kombinummer für WhatsApp und Telefon. Das ist die 05 41 77 70 50. Da könnt ihr anrufen, eine WhatsApp schicken oder ihr schickt uns eine Sprachnachricht. Auch die nehmen wir gerne an. Wir von Radio Osnabrück wünschen euch aber erstmal weiterhin eine gute und vor allem sichere Fahrt.
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4: Mit dem Fabian. Gleich habe ich noch die Pollenflugvorhersage für morgen für euch. Also dranbleiben.
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0: Ed Sheeran war das mit Shape of You hier bei Radio Osnabrück von 2 bis 3. Gleich in der nächsten Stunde, da sprechen wir mal über das Thema Parkplätze und gucken da mal ein bisschen genauer hinter, was da so los ist. Aber wir haben natürlich auch noch ein paar Hits für euch. Den Anfang machen gleich Crystal Waters mit Gypsy Woman. Und dann ein aktueller Hit von Bruno Mars mit Risk It All. Davor gibt's aber noch die Nachrichten aus Deutschland und der Welt um 5 Uhr. Also dranbleiben hier bei Radio Osnabrück. Da hört ihr, was los ist.
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1: Ich bin Tanja Wagner. Braucht es die NATO überhaupt noch, wenn sie beim Iran-Krieg nicht mitzieht? Diese Frage stellt sich aus Sicht der USA. Präsident Trump sieht die europäischen Bündnispartner deshalb unter Zugzwang. Das ist das Ergebnis eines NATO-Außenministertreffens in Schweden.
2: US-Außenminister Rubio machte seinen europäischen Kollegen eines ganz klar. Beim NATO-Gipfel in 6 Wochen in der Türkei müsse Präsident Trump vom Mehrwert der NATO überzeugt werden. Nachdem Spanien den USA die Nutzung eigener Stützpunkte für den Iran-Krieg verbot, stelle sich diese Frage ganz eindeutig. Und die Europäer sollen auch berichten, wie sie beim Aufbau der eigenen Verteidigung vorankommen. Dieter Ebeling, Brüssel.
1: In Apotheken sollen Patientinnen und Patienten künftig mehr Leistungen wie Impfungen, Vorsorge und Tests bekommen können. Das sieht ein Gesetz der schwarz-roten Koalition vor, das heute der Bundestag beschlossen hat. Gesundheitsministerin Wagen sagte, das Gesetz stärke die Apothekenlandschaft auch finanziell und sorge für weniger Bürokratie. Konkret sollen Apotheken neben Impfungen auch Leistungen zur Vorbeugung und Früherkennung anbieten. In Deutschland sind im vergangenen Jahr so wenige neue Wohnungen fertiggestellt worden wie seit mehr als 10 Jahren nicht. Nach Zahlen des Statistischen Bundesamtes waren es rund 206.000. Das ist der niedrigste Wert seit 2012.
3: Seit Jahren versucht die Politik, Neubau anzukurbeln im Kampf gegen Wohnungsmangel und steigende Mieten. Die Zahlen zeigen, das gelingt nicht. Allein im Vergleich zum Vorjahr sind nochmal 18% weniger Neubauten fertig geworden. Die Baubranche fordert weiter weniger Bürokratie und bessere Rahmenbedingungen. Bauministerin Huberts verspricht wieder einmal Gesetzesänderungen, die Bauen einfacher machen sollen, und verweist auf eine gestiegene Zahl von Baugenehmigungen, die Besserung verspreche. Jan-Henna Reitzebel.
1: Bei dem Ebola-Ausbruch in der Demokratischen Republik Kongo steigen die Fallzahlen weiter an. Mittlerweile gibt es nach Angaben der Weltgesundheitsorganisation fast 750 Verdachtsfälle und 177 mutmaßliche Todesfälle. Es gebe zwar Fortschritte bei Überwachungsmaßnahmen und Labortests, schrieb WHO-Chef Tedros auf X, doch Gewalt und Unsicherheit behinderten die Bekämpfung der Epidemie.
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5: Im Augenblick messen wir 27 Grad in Dissen und 25 Grad in Vechta. Wir kommen immer mehr in Richtung Sommer, auch heute, liebe Leute. Auch in Osnabrück und der Weser-Ems-Region. Heute. Da bekommen wir insgesamt bis zu 13 Stunden Sonne über den Tag und das bei bis zu 27 Grad. Und dazu weht auch nur ein leichter Wind aus östlicher Richtung. Vielleicht kühlt der euch ja mal zwischendurch so ein bisschen ab. Aber so sonnig wie heute geht es auch die nächsten Tage weiter. Da könnt ihr euch schon mal drauf einstellen. Der Radio Osnabrück 3-Tage-Trend. Morgen, da erreichen wir bis zu 27 Grad und es gibt nichts als Sonnenschein. Am Sonntag sind morgens noch ein paar Wolken übrig aus der Nacht. Aber die verziehen sich auch schnell genug und es wird ein paar Grad kühler. Und am Pfingstmontag starten wir auch mit bestem Wetter in die neue Woche. Klarer Himmel und viel Sonne bei bis zu 26 Grad.
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5: Um kurz nach 5, hallo liebe Autofahrer, wir schauen gemeinsam auf die Straßen, was bei euch da draußen im Moment alles so los ist. Vorsicht bitte auf der A30 in Richtung Rheine zwischen der Einfahrt Osnabrück-Hellon und Hasbergen-Gaste. Hier besteht Gefahr durch einen defekten LKW. Dann haben wir die A1 Osnabrück Richtung Bremen zwischen Osnabrück-Hafen und Osnabrück-Nord. Da ist 1 Kilometer Stau, hier braucht ihr 5 Minuten länger. Auf der A1 Münster Richtung Osnabrück zwischen Lengerich und Kreuz Lotte-Osnabrück. Da sind 3 Kilometer stockender Verkehr, auch hier braucht ihr 5 Minuten mehr. Dann auf der A1 Münster Richtung Osnabrück zwischen Kreuz Münster Süd und Münster Nord. Hier hat sich ein Stau gebildet. Auch hier müsst ihr ein paar Minuten mehr einplanen. Auf der A30 Rheine Richtung Bad Oeynhausen zwischen Hasbergen-Gaste und Osnabrück-Nahne. Da ist 1 Kilometer Stau. Hier braucht ihr 5 Minuten länger. Auf der A30 Osnabrück Richtung Bad Oeynhausen zwischen Dehme und Kreuz Bad Oeynhausen. Da ist 1 Kilometer Stau. Hier müsst ihr 5 Minuten mehr einplanen. Auf der A30 Osnabrück Richtung Bad Oeynhausen zwischen Bad Oeynhausen Ost und Kreuz Bad Oeynhausen, da sind 2 Kilometer Stau. Auf der A30 Osnabrück Richtung Rheine zwischen Langenbeck und Ebenbüren, da ist 1 Kilometer stockender Verkehr. Hier bringt ihr am besten ein paar Minuten mehr mit. Und auf der A31 Gronau Richtung Lingen zwischen Ochtrup Nord und Emsbüren, da sind 4 Kilometer stockender Verkehr. Hier plant ihr besser mit 10 Minuten mehr, wenn ihr da unterwegs seid. Und jetzt haben wir noch ein paar Blitzer für euch. Es wird nämlich unter anderem geblitzt in Essen-Oldenburg an der B68 auf Höhe Kleinarkenstede. In Osnabrück wird geblitzt auf der Birkenallee, da ist Tempo 30. In Westerkappeln, da wird geblitzt in der Industriestraße. Und der Landkreis Osnabrück, der blitzt heute zusätzlich in Dissen. Und wenn ihr jetzt auch noch was gesehen haben solltet zu den ganzen Meldungen dazu, damit meine ich weitere Staus, weitere Blitzer oder vielleicht habt ihr ja auch eine Gefahrenstelle gesehen. Damit sind gemeint, wenn zum Beispiel der Fahrer vor euch einfach die Ladung von seiner Ladefläche verloren hat. Kann ja mal passieren. Wenn ihr sowas gesehen habt, dann meldet uns das doch gerne. Und das geht am einfachsten über unsere Kombinummer für WhatsApp und Telefon. Das ist die 0541 7 70 70 50. Ich wiederhole es nochmal, 0541 7 70 70 50. Wir von Radio Osnabrück wünschen euch eine gute und sichere Fahrt.
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5: mit dem Fabian, und wir sprechen gleich mal über so ein paar Mythen, die sich auf Parkplätzen tummeln. Also dranbleiben. 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

0: Das lange Pfingstwochenende steht vor der Tür. Ihr hört Radio Osnabrück und die freien Tage, die locken ja ins Grüne. Und vielleicht habt ihr ja auch einen Ausflug mit der Familie oder Freunden geplant. Mit dieser Idee seid ihr zumindest nicht alleine. So wird nämlich oft die Parkplatzsuche dann zur Geduldsprobe, weil da so viele Leute unterwegs sind. Und in der Hektik verlassen sich einige Autofahrer auf Regeln, die es so allerdings eigentlich gar nicht gibt. Radio Osnabrück-Kollegin Steffi weiß, ob wer zuerst kommt, malt bzw. parkt zuerst, auch für die Parkplatzlücke gilt.
1: Ein eindeutiges Ja. Wollen zwei Autos in dieselbe Lücke, da gehört der Parkplatz demjenigen, der ihn als erster erreicht, so der TÜV Nord. Dieses Recht bleibt auch bestehen, wenn man mal kurz an der Lücke vorbeifahren muss, einfach um rückwärts einzuparken oder eben wartet, bis die Fläche frei ist. Was übrigens trotz klarer Rechtslage auch Fakt ist, ein freundliches Handzeichen ist oft effektiver als ein langer Streit um Paragraphen.
0: Und ich sag mal, wir kennen ja auch folgende Situation. Urlaub, Hotel, vor dem Buffet-Frühstück schon mal die Sonnenliege mit einem Handtuch reservieren. Ist das eine gute Idee, den Parkplatz quasi auch zu reservieren?
1: Das ist nicht nur keine gute Idee, sondern sogar verboten. Mal eben die Begleitung aussteigen lassen, damit sie die Lücke frei hält, ist ein totales No-Go. Und wer andere Autofahrer aktiv am Einparken hindert, der begeht im Zweifel sogar eine Nötigung im Straßenverkehr.
0: Oha, ja gut, das wollen wir natürlich vermeiden. Wie sieht's denn aus, wenn ich mein Auto auf Privateigentum parke? Gelten da irgendwelche anderen Regeln?
1: Naja, hier sollte man laut dem TÜV Nord vorsichtig sein. Auf Privatgrundstücken gilt nicht automatisch die StVO, sondern der Betreiber macht die Regeln. Also da ganz wichtig, das Kleingedruckte auf den Hinweisschildern lesen. Da schlägt also kein Verwarngeld der Stadt zu Buche, sondern eine meist deutlich höhere Vertragsstrafe des Eigentümers. Und nochmal, Zeigefinger hoch, aufgepasst, oft wird hier bereits digital überwacht.
0: Das solltet ihr also beachten, wenn ihr an den langen Wochenenden als Ausflügler auf Supermarktareale oder private Stellflächen ausweicht. Danke Steffi für die Infos zu den Parkplatzmythen. Jetzt kann ja wohl nichts mehr schiefgehen, oder was meint ihr? 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

0: Radio Osnabrück hier mit dem schnellsten Verkehrsservice für Osnabrück und die Weser-Ems-Region. Vorsicht bitte auf der A1 Münster und zwischen Münster und Osnabrück, genauer gesagt zwischen Münster-Nord und Greven. Da besteht in beiden Richtungen Gefahr durch Personen auf der Fahrbahn. Ich wiederhole es nochmal, Vorsicht auf der A1 zwischen Münster und Osnabrück, genauer gesagt zwischen Münster-Nord und Greven. Hier besteht Gefahr in beide Richtungen durch Personen auf der Fahrbahn. Die Polizei Lingen sucht Zeugen, nachdem Diebe ihr Unwesen getrieben haben. Also am besten bleibt ihr einfach dran, denn gleich folgen die Infos dazu in den Radio Osnabrück regionalen Nachrichten um 5:30. 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
1: Ich bin Clara, guten Tag. Das Wasser in Niedersachsen wird knapp. Zum sommerlichen Wochenende hat der niedersächsische Umweltminister Christian Meyer dazu aufgerufen, Wasser zu sparen. Weitere Infos dazu hat Radio Osnabrück-Kollegin Steffi.
2: Trotz teils kräftiger Niederschläge im Mai gibt es in vielen Regionen des Landes niedrige Grundwasserspiegel. 9 Messstellen unterschreiten den bisherigen niedrigsten Wert. Besonders betroffen sind Landwirtschaft, Gewässer und die öffentliche Wasserversorgung. Um Wasser zu sparen, ruft Meyer dazu auf, vorerst auf die Befüllung von Schwimmbecken und die Bewässerung von Gärten zu verzichten. Auch die Landwirtschaft müsse sich anpassen und Felder möglichst nachts beregnen, um Verdunstung zu verringern.
1: Zwischen Mittwoch und Donnerstag wurde in Lingen in den Shop einer Telefongesellschaft eingebrochen. Dabei wurden Gegenstände im Wert von mehreren tausend Euro geklaut, darunter mehrere Mobiltelefone. Habt ihr etwas zu dem Vorfall an der Marienstraße mitbekommen, dann meldet euch bitte bei der Polizei Lingen. Eine Frau hat gleich mehrere Unfälle in Bünde verursacht. So krachte sie mit ihrem Auto zunächst gegen eine Mauer, danach setzte die Frau ihre Fahrt fort und beschädigte einen Zaun. Anschließend fuhr sie erneut unbeirrt weiter. Als Polizisten die 63-Jährige schließlich erwischten, wurde klar, warum. So bemerkten sie einen starken Alkoholgeruch. Ein Test bestätigte, die Frau hatte ordentlich getrunken. Der Führerschein wurde sichergestellt und eine Blutprobe angeordnet. Aufgrund von Witterung sind auf der Kreisstraße 132 zahlreiche Schäden entstanden. Diese sollen jetzt ausgebessert werden. Dafür werden im Zeitraum von nächster Woche Dienstag an bis zum 3. Juni im Bereich Bad Bergen-Nordrup Reparaturen an der Straße durchgeführt. Während der Bauarbeiten ist der Bereich vollgesperrt. Der Linienverkehr wird für den Zeitraum vorbeigeleitet. Jetzt einmal zum Sport am Wochenende. Die Ligaspiele beim Fußball sind durch. Dennoch könnt ihr euch auf ein paar Pokalspiele freuen. Denn die Sportfreunde Lotte kämpfen um den Westfalen-Pokal. Sie treten gegen den Drittligisten des SC Verl an. Anpfiff ist morgen um 16.30 Uhr. Der TuS Bersenbrück befindet sich im Pokalfinale gegen den Lüneburger SK Hansa. Das finale Match um den Niedersachsen-Pokal beginnt morgen um 13.30 Uhr. Dann noch einmal kurz zum Basketball. Rasta Fechter steht im Viertelfinale und tritt schon heute gegen Alba Berlin an. Tip-off ist um 18.30 Uhr. Weiter geht es dann gegen Alba Berlin am Sonntag um 18.30 Uhr. Soweit die Radio Osnabrück Regionalnachrichten. 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
4: Aktuell, da messen wir 25 Grad in Lastrup und 27 Grad in Schinkel in Osnabrück. Heute, da haben wir es ordentlich sommerlich in Osnabrück und der Weser-Ems-Region. Bei dem ganzen Sonnenschein, da erreichen wir heute an die 27 Grad und es weht auch nur ein kaum nennenswerter Wind aus östlicher Richtung. Ein ganz paar Wolken, die waren heute Nachmittag zwar zu sehen, aber die sind heute Abend auch quasi weg und wir bekommen eine sternklare Nacht, wenn die Temperaturen auf 11 Grad heruntergehen, bevor wir morgen früh dann in einen richtig sonnigen Samstag starten können.
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4: Um 5:45, hallo lieber Autofahrer. Wir schauen gemeinsam auf die Straßen, was bei euch da draußen im Moment so los ist. Vorsicht bitte auf der A1 zwischen Münster und Osnabrück, genauer gesagt zwischen Münster Nord und Greven. Da besteht in beide Richtungen Gefahr durch Personen auf der Fahrbahn. Dann Vorsicht auf der A30 in Richtung Rheine zwischen der Einfahrt Osnabrück-Hellern und Hasbergen-Gaste. Hier besteht Gefahr durch einen defekten LKW. Dann haben wir die A1 Osnabrück Richtung Bremen. Zwischen Osnabrück-Hafen und Osnabrück-Nord, da sind 2 Kilometer stockender Verkehr. Hier braucht ihr 5 Minuten länger. Auf der A1 Münster Richtung Osnabrück zwischen Lengerich und Kreuz Lotte Osnabrück, da sind 5 Kilometer stockender Verkehr, auch hier müsst ihr 5 Minuten mehr einplanen. Dann hat sich ein Stau gebildet auf der A1 Münster in Richtung Osnabrück zwischen Kreuz Münster Süd und Münster Nord und auf der A30 Osnabrück Richtung Bad Oeynhausen zwischen Dehme und Kreuz Bad Oeynhausen, da sind 2 Kilometer Stau, hier braucht ihr 10 Minuten länger. Ja, war das schon alles? Natürlich nicht, denn wir haben noch ein paar Blitzer für euch. Unter anderem wird nämlich geblitzt in Osnabrück auf der Birkenallee. In Essen-Oldenburg, da steht ein Blitzer an der B68 auf Höhe Kleine-Arkenstede. In Westerkappeln, da wird auf der Industriestraße geblitzt. Und der Landkreis Osnabrück, der blitzt heute zusätzlich noch in Dissen. Und wenn ihr jetzt gerade noch unterwegs seid und auch noch ein paar Infos für uns habt, wo Staus sind, wo weitere Blitzer sind oder noch weitere Gefahrenstellen, dann meldet ihr uns gerne einfach unter unserer Kombinummer für WhatsApp und Telefon. Das ist die 05 41 77 70 50. Wir von Radio Osnabrück wünschen euch weiterhin eine gute und sichere Fahrt.
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4: Ich bin der Fabian. Gleich bekommt ihr von mir noch das Tagebuch der Hits. Also dranbleiben.

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Vorsicht bitte auf der A33, Brilon Richtung Bielefeld. In Höhe Bielefeld-Senne. Hier besteht Gefahr durch Personen auf dem Verzögerungsstreifen. Ich wiederhole es nochmal. Vorsicht bitte auf der A33, Brilon Richtung Bielefeld. In Höhe Bielefeld-Senne. Hier besteht Gefahr durch Personen auf dem Verzögerungsstreifen. Fahrt hier also bitte dementsprechend vorsichtig.

0: Queen waren das mit I Want to Break Free aus dem Jahr 1984 hier bei Radio Osnabrück von 2 bis frei. Und wir bleiben auch gleich in den 80ern. Hier ist nämlich wieder das Tagebuch der Hits. Diesmal mit Brodsky Beat und Small Town Boy.
1: 22. Mai 1984. Brodsky Beat steigen mit Small Town Boy in die Charts ein. Junger Mann verlässt seine Heimat. Nicht, weil er Abenteuer sucht, sondern weil er muss. Weil er nicht akzeptiert wird, weil er anders ist. Weil das Leben in der Kleinstadt keinen Platz für ihn hat. Genau davon handelt Small Town Boy. Sänger Jimmy Somerville verarbeitet darin seine eigene Erfahrung als schwuler Mann im Großbritannien der 80er. Eine Zeit, in der Offenheit oft Ausgrenzung bedeutete. Der Song beschreibt diesen Moment, den viele kennen, egal in welchem Zusammenhang. Wenn man merkt, dass man nicht dazugehört, wenn man sich entscheidet zu gehen, um irgendwo neu anfangen zu können. Musikalisch steht ein kühler Synthi-Sound im Kontrast zu dieser sehr persönlichen Geschichte. Und darüber diese hohe, verletzliche Stimme von Somerville, die den ganzen Song so besonders macht. Auch das Video bleibt im Kopf. Gewalt, Flucht, Einsamkeit und am Ende die Hoffnung auf ein neues Leben. Am 22. Mai 1984 steigt Small Town Boy in die Charts ein und wird zu einem der wichtigsten Songs der 80er. Nicht nur als Hit, sondern als Statement. Für Mut, Identität und Selbstbestimmung.

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0: Das war Chris Rea mit Josephine hier bei Radio Osnabrück von 2 bis 3. Das war's auch schon wieder von mir für heute. Aber ihr müsst nicht alleine in den Freitagabend. Nein, der Just ist auch wieder für euch mit am Start. Und der kann euch mal gerade erzählen. Sag mal, Just, was hast du eigentlich so heute vorbereitet? Was erwartet die Leute denn heute bei dir?
1: Ja, hallöchen, gleich ab 18 Uhr wieder Jos Freitag. Heute haben wir mal wieder Hollywood in der Show. Ich war auf der Premiere des Films Star Wars, Mandalorian und Grogu. Und ich habe mit Jon Favreau, das ist der Regisseur, und mit Sigourney Weaver gesprochen, die da mitspielt. Dazu später mehr. Natürlich noch andere Kinofilme, viel Musik und alles, was so Jos Freitag ausmacht. Gleich ab 18 Uhr hier bei euch, bei eurem Lieblingsradio.
0: Das klingt top. Vorher gibt's aber noch die Nachrichten aus Deutschland und der Welt um 6 Uhr. Also dranbleiben, liebe Leute. Denn ihr wisst ja, hier bei Radio Osnabrück, da hört ihr, was los ist.
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1: Ich bin Tanja Wagner. In Apotheken gibt's schon jetzt nicht nur Medikamente. Künftig sollen sie Patienten aber noch weitere Leistungen anbieten können. Von Impfungen über Vorsorge bis zu mehr Medikamenten, auch ohne bisher nötiges Rezept. Das hat der Bundestag beschlossen.
2: Es sollen sämtliche Schutzimpfungen angeboten werden können, wie gegen Grippe, Tetanus oder gegen Zecken. Auch Blutabnehmen soll bei über 18-Jährigen bald in der Apotheke möglich sein, aber nur nach einer medizinischen Schulung des Personals. In Ausnahmefällen sollen auch verschreibungspflichtige Medikamente ohne Rezept abgegeben werden. Die Kassenärztliche Bundesvereinigung hatte schon vorab gewarnt. Die Diagnose von Krankheiten, die Anwendung von Medikamenten und die Therapie seien Aufgabe der Ärzte. Dem stehen aber immer weniger Hausärzte im ländlichen Raum sowie volle Arztpraxen gegenüber. Tine Klimach, Berlin.
1: US-Außenminister Rubio hat beim NATO-Außenministertreffen in Schweden für einen Plan B zur Öffnung der Straße von Hormuz geworben. Alle würden ein Abkommen mit dem Iran begrüßen, das die Öffnung der für den globalen Öl- und Gasmarkt zentralen Meerenge beinhalte, sagte Rubio in Helsingborg. Falls sich der Iran aber weigere, die Meerenge zu öffnen und beschließe, sie zu kontrollieren und Mautgebühren für die Durchfahrt zu erheben, brauche man einen Plan B. Rubio hob hervor, dass die USA dabei nicht auf die Hilfe von Verbündeten angewiesen seien. Hunde und Katzen in der EU müssen künftig durch Mikrochips identifizierbar sein. Die EU-Staaten haben dieser neuen Regel endgültig zugestimmt. Bis die Chips Pflicht sind, gelten aber Übergangsfristen.
3: Begründet wird die Registrierungspflicht mit dem Kampf gegen illegalen Tierhandel. Für Hunde sieht die EU-Regelung eine Übergangsfrist von 10 Jahren vor, für Katzen sind es 15 Jahre. Bauernhofkatzen sind übrigens von der Chippflicht ausgenommen. Nun müssen nationale Datenbanken geschaffen werden, die natürlich auch EU-weit geteilt werden können. Wie das alles genau geregelt wird, ist noch unklar. Dieter Ebeling, Brüssel.
1: Mit Bangaranga schaffte es erstmals seit 14 Jahren wieder ein Siegertitel des Eurovision Song Contest an die Spitze der deutschen Singlecharts. Der deutsche Beitrag der Kölnerin Sarah Engels landete auf Platz 27 in den Top 100 dieser Woche, hieß es von GfK Entertainment.
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5: Guten Abend. Derzeit in Wallenhorst 24 Grad, dazu Salzbergen 25 Grad. Am Abend ist es bei uns freundlich und angenehm. Die Temperaturen liegen noch zwischen 24 und 26 Grad. In der Nacht bleibt es meist klar und ruhig, dabei kühlt die Luft spürbar ab. Der Radio Osnabrück 3-Tage-Trend. Morgen gibt es in der Region Osnabrück und im Weser-Ems-Gebiet viel Sonne und später bis zu 30 Grad. Am Sonntag bleibt es freundlich, aber nicht mehr ganz so heiß. Zeitweise ziehen mehr Wolken durch. Zum Wochenstart zeigt sich das Wetter wieder überwiegend sonnig und trocken.
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5: Hallo liebe Autofahrer, Vorsicht auf der A2 Dortmund Richtung Hannover zwischen Hannover-Herrenhausen und Dreieck Hannover-West. Dort liegen Reifenteile auf der Fahrbahn. Auf der A2 Braunschweig Richtung Hannover auf Höhe Lehrte befinden sich ebenfalls Reifenteile auf der Fahrbahn. Außerdem steht dort ein defektes Fahrzeug. Außerdem wird geblitzt in Osnabrück auf der Leierstraße, in Westerkappeln auf der Heerstraße sowie in Quakenbrück auf der Adlandstraße, in Lehmbruch auf der Alten Dorfstraße, in Mettingen auf der Schniederbergstraße und in Nordhorn auf dem Wehrweg. Radio Osnabrück wünscht euch eine gute und sichere Fahrt.
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6: Es ist Pfingsten, das lange Wochenende steht vor der Tür. Wir haben heute tolle Sachen im Programm. Star Wars zum Beispiel, Sigourney Weaver ist in der Show und viel, viel mehr. Gleich mehr.

frische Musik von Tiffany Artis hier bei Radio Osnabrück. Herzlich willkommen zur neuen Ausgabe der Jos Freitagsshow. Es ist die vor dem langen Pfingstwochenende. Das heißt, ihr habt ein langes Wochenende vor euch. Das Wetter wird geil, die Musik wird auch gut, wollte ich sagen. Und wir haben heute tolle Themen. Wir reden über den neuen Star Wars Film. Star Wars The Mandalorian und Grogu ist mit Pedro Pascal und Sigourney Weaver. Der Regisseur ist Jon Favreau. Mit Jon Favreau und mit Sigourney Weaver konnte ich bei der Deutschlandpremiere dieses Films sprechen. Dazu später mehr. Dann gibt es einen neuen Guy Ritchie-Film, der heißt In the Grey mit Jake Gyllenhaal und Henry Cavill. Da reden wir auch drüber. Und natürlich haben wir das Übliche, die TV-Tipps, die Veranstaltungshinweise. Und wir haben natürlich auch ganz, ganz viel frische Musik im Programm. Hier ist die neue von Kylie. Kylie Minogue hat eine neue Single und die ist aus einer Doku, die bei Netflix läuft und die auch Kylie heißt. Über das Leben von Kylie Minogue. Hier ist Light Up.

Culturebox und Hymn hier bei Radio Osnabrück. So, wir müssen nochmal eine kleine Rückschau machen auf die letzte Sendung. Am letzten Freitag habe ich mit Frank Erlacher telefoniert, unser ESC-Experte. Der war in Wien und hat sich den ESC angeschaut. Und die Vorab-Infos haben wir von ihm letzten Freitag bekommen. Und er hat sich ja festgelegt, er hat gesagt, dass Finnland große Chancen hat zu gewinnen. Na gut, die waren ja auch nicht schlecht im ganzen Ranking. Es ging ja um Linda Lampenius und um ihren Song Flammenwerfer. Likin Haitin. Und dieses Lied ist allerdings nur Sechster geworden mit 279 Punkten, hat also die Top 3 sogar, verpasst. Nichtsdestotrotz möchte ich natürlich jetzt noch nachtragen, dass Bulgarien gewonnen hat auf Platz 1. Das war Dara mit Banga Ranga, ne? Haben wir schon ein paar Mal gehört hier. Israel, Noam Beta mit Michelle war 2 auf 3. Rumänien mit Alexandra Capinacescu mit Shook Me, 269 Punkte. Die 1 hat 516 und jetzt hier für den Frank spiele ich nochmal die Nummer 1 des ESCs. Ist übrigens in Deutschland auch stark eingestiegen diese Woche in den Charts. Das heißt also, das Ding ist tatsächlich ein Hit. Banga Ranga, hier ist Dara.

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12: Ich bin Clara, guten Abend. Bei einem Verkehrsunfall in Dissen wurden gestern 4 Personen schwer verletzt. Was dort genau passiert ist, weiß Radio Osnabrück-Kollegin Steffi.
13: Ein 42-jähriger Autofahrer war auf der Rechenbergstraße unterwegs. In einer Kurve ist er in den Gegenverkehr gekommen und frontal mit einem Auto zusammengestoßen. Dieses hat sich durch die Wucht des Aufpralls überschlagen. Der Autofahrer und seine 3 Mitfahrer wurden schwer verletzt ins Krankenhaus gebracht.
12: Die Polizei hat 2 Personen gefasst, die mutmaßlich Verkehrsschilder im Kreis Steinfurt geklaut haben sollen. So wurden in den vergangenen Wochen mehrere Schilder unter anderem aus Ibbenbüren, Tecklenburg und Westerkappeln entwendet. Es entstand ein Schaden im niedrigen 5-stelligen Bereich. Durch Ermittlungen kam heraus, dass eine unbekannte Person zahlreiche Schilder auf einem Schrottplatz verkauft haben soll. Dabei handelte es sich um die geklauten Schilder. Im weiteren Verlauf ermittelte die Polizei einen 26-jährigen Mann und eine 29-jährige Frau aus Hopsten. Bei der Wohnungs- und Autodurchsuchung konnten weitere Verkehrsschilder aufgefunden werden. Eine Welle an Betrugsanrufen terrorisiert gerade die Osnabrücker. Dabei geben sich die Kriminellen als Polizei Osnabrück aus und reden über angebliche Einbrüche in der Nachbarschaft. Die Betrüger versuchen darüber an das Hab und Gut zu kommen. Die richtige Polizei Osnabrück warnt jetzt noch einmal eindringlich vor der Betrugsanrufung. Betrugsmasche. So haben zahlreiche Bürger solche Anrufe gemeldet. Janis Gervemeyer, Pressesprecher der Polizeiinspektion Osnabrück, rät, das Gespräch zu beenden, wenn man den Verdacht hat, dass es sich um einen Betrug handeln könnte.
14: Und danach eigenständig die Nummer der Polizei zu wählen, um den Anlass zu hinterfragen. Auch wenn es sich bei dem vermeintlichen Betrugsversuch um Sachverhalte handelt, in denen Angehörige beteiligt sind, ist es zwingend erforderlich, dass diese Angehörigen angerufen werden. Man sollte sich niemals verbinden lassen, weil dann hat man im Zweifel nämlich den nächsten Betrüger am Draht.
12: Auch sollte kein Geld an unbekannte Personen übergeben werden. Die echte Polizei wird niemals um Geldbeträge bitten. Aufgrund von Witterung sind auf der Kreisstraße 132 zahlreiche Schäden entstanden. Diese sollen jetzt ausgebessert werden. Dafür werden im Zeitraum von nächster Woche Dienstag an bis zum 3. Juni im Bereich Bad Bergen-Nortrup Reparaturen an der Straße durchgeführt. Während der Bauarbeiten ist der Bereich vollgesperrt. Der Linienverkehr wird für den Zeitraum vorbeigeleitet. Soweit die Radio Osnabrück Regionalnachrichten. 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
15: Guten Abend. Momentan haben wir in Nortrup 25 Grad, dazu Vechta ebenfalls 25 Grad. Bei uns in Osnabrück und im Weser-Ems-Gebiet klingt der Tag freundlich und angenehm warm aus, meist mit 23 bis 26 Grad und nur harmlosen Wolkenfeldern. In der Nacht ist es klar bis locker bewölkt und deutlich frischer. Die Tiefstwerte liegen dann bei 11 bis 16 Grad.
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15: Hallo liebe Autofahrer, auf der A30 Amsterdam Richtung Rheine befindet sich an der Ausfahrt Nordhorn-Bad Bentheim hinter einer Kurve ein defektes Fahrzeug. Auf der A1 zwischen Wildeshausen West und Wildeshausen Nord in beiden Richtungen sind Rehe auf der Fahrbahn. A1 Osnabrück Richtung Bremen zwischen Dreieck Stur und Bremen-Hemelingen, 5 Kilometer Stau vor einer Baustelle, bitte vorsichtig an das Stauende heran. Fahren. In der Gegenrichtung, A1 Hamburg Richtung Osnabrück, zwischen Bremer Kreuz und Bremen-Arsten stockt der Verkehr auf 4 Kilometern im Baustellenbereich. Auf der A2 Hannover Richtung Dortmund ist die Ausfahrt zum Rastplatz Warrelheide wegen Reinigungsarbeiten gesperrt. Außerdem wird geblitzt. In Osnabrück auf der Leierstraße, in Dinklage am Bergweg sowie auf der Dinklager Landstraße. In Lehmbruch auf der Alten Dorfstraße und in Westerkappeln auf der Heerstraße. Radio Osnabrück wünscht euch eine gute und sichere Fahrt.
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16: Neu im Kino Star Wars, Mandalorian und Grogu. Ich war auf der Deutschlandpremiere. Gleich hören wir Sigourney Weaver und Jon Favreau im Interview hier bei mir in der Show.

0: Matt Simons Catch and Release hier bei Radio Osnabrück.
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0: Neu im Kino, das ist ein neuer Star Wars Ableger, The Mandalorian and Grogu. Nach dem Sturz des dunklen Imperiums haben sich die verbliebenen Kriegsherren in der Galaxis zerstreut, während die aus den Trümmern errichtete neue Republik versucht, die hart erkämpften Errungenschaften der erfolgreichen Rebellion zu bewahren, erhält sie Unterstützung von Din Djarin, das ist Pedro Pascal, einem erfahrenen mandalorianischen Kopfgeldjäger, und seinem jungen Schützling Grogu. Die beiden bekommen den Auftrag, Rotter den Hutten von Jeremy Allen White gespielt, zu retten, während die paar versprengten Warlords des zerschlagenen Imperiums weiterhin versuchen, an der neuen Ordnung zu rütteln und selbst wieder zur Macht zu gelangen. Hier ist ein Ausschnitt aus dem spannenden Film.
2: Wir alle kennen die Geschichten über den mandalorianischen Kopfgeldjäger und dieses Kind.
3: Ich jage nur imperiale Kriegsverbrecher. Wir werden jeden Schurken in diesem Kartenspiel ausschalten.
2: Hier geht es nicht um Rache. Es geht darum, einen weiteren Krieg zu verhindern.
0: Star Wars. Ich war auf der Premiere und Jon Favreau war auch da. Das ist der Regisseur, der hat schon so einige Filme gemacht, unter anderem auch Iron Man. Und er erzählt uns jetzt, was er so toll an Star Wars findet und wie er dazu gekommen ist.
4: I was born in 66, so I was the perfect age to see the first Star Wars film in 77. I had no idea what to expect. And from the minute that first the blockade runner goes past, I said, that's cool. And then the Star Destroyer passed over my head and kept going, and I felt the crowd erupt. And from that moment on, my life was changed.
0: Also er ist 66 geboren, das war die perfekte Zeit, denn er konnte den ersten Star Wars Film im Kino sehen und das hat ihn so beeindruckt, dass er unbedingt auch mal einen machen wollte. Sigourney Weaver war auch da. Was fasziniert Sie so an Star Wars?
5: It was such an exciting experience. It really takes you to another world.

mit und sie fand auch einfach, sie hat einfach nicht vorher gewusst, was überhaupt da passiert in der ganzen Sache, aber sie findet mittlerweile die Story super und ihr solltet die alle im Kino sehen. Das finden wir auch, Star Wars, Mandalorian und Grogu, neu im Kino, unser Hit-Tipp oder beziehungsweise Kinotipp für heute.

im Stream und auch hier bei Radio Osnabrück. Das war die neue von Robin Schulz. Schulz mit Barbs zusammen. Better Times heißt der Song. Und wir kommen jetzt an dieser Stelle zum Geburtstagskind der Woche. 70 Jahre ist er heute geworden, der gute L. Corley. Viele kennen ihn noch vom Denver Clan. Da hat er ja, wen hat er denn da überhaupt gespielt? Stephen Carrington, genau, jetzt erinnere ich mich. Stephen Carrington. Und dann wollte er eine Musikkarriere starten. Hat er auch gut geschafft. In Deutschland war das Ding ein Riesenhit. Square Rooms, in Amiland ist es gefloppt. Und ja, und dann wurde es so langsam ruhiger um ihn, um L. Corley. Wie gesagt, er wird heute 70 und ich spiele den größten Hit, den er in Deutschland hatte. Hier ist Square Rooms. Happy Birthday!

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7: Ich bin Tanja Wagner. Braucht es die NATO überhaupt noch, wenn sie beim Iran-Krieg nicht mitzieht? Diese Frage stellt sich aus Sicht der USA. Präsident Trump sieht die europäischen Bündnispartner deshalb unter Zugzwang. Das ist das Ergebnis eines NATO-Außenministertreffens in Schweden.
8: US-Außenminister Rubio machte seinen europäischen Kollegen eines ganz klar. Beim NATO-Gipfel in 6 Wochen in der Türkei müsse Präsident Trump vom Mehrwert der NATO überzeugt werden. Nachdem Spanien den USA die Nutzung eigener Stützpunkte für den Iran-Krieg verbot, stelle sich diese Frage ganz eindeutig. Und die Europäer sollen auch berichten, wie sie beim Aufbau der eigenen Verteidigung vorankommen. Dieter Ebeling, Brüssel.
7: In Apotheken sollen Patientinnen und Patienten künftig mehr Leistungen wie Impfungen, Vorsorge und Tests bekommen können. Das sieht ein Gesetz der schwarz-roten Koalition vor, das heute der Bundestag beschlossen hat. Gesundheitsministerin Wagen sagte, das Gesetz stärke die Apothekenlandschaft auch finanziell und sorge für weniger Bürokratie. Konkret sollen Apotheken neben Impfungen auch Leistungen zur Vorbeugung und Früherkennung anbieten. In Deutschland sind im vergangenen Jahr so wenige neue Wohnungen fertiggestellt worden wie seit mehr als 10 Jahren nicht. Nach Zahlen des Statistischen Bundesamtes waren es rund 206.000. Das ist der niedrigste Wert seit 2012.
9: Seit Jahren versucht die Politik, Neubau anzukurbeln im Kampf gegen Wohnungsmangel und steigende Mieten. Die Zahlen zeigen, das gelingt nicht. Allein im Vergleich zum Vorjahr sind nochmal 18% weniger Neubauten fertig geworden. Die Baubranche fordert weiter weniger Bürokratie und bessere Rahmenbedingungen. Bauministerin Huberts verspricht wieder einmal Gesetzesänderungen, die Bauen einfacher machen sollen, und verweist auf eine gestiegene Zahl von Baugenehmigungen, die Besserung verspreche. Jan-Henner Reitzebel.
7: Bei dem Ebola-Ausbruch in der Demokratischen Republik Kongo steigen die Fallzahlen weiter an. Mittlerweile gibt es nach Angaben der Weltgesundheitsorganisation fast 750 Verdachtsfälle und 177 mutmaßliche Todesfälle. Es gebe zwar Fortschritte bei Überwachungsmaßnahmen und Labortests, schrieb WHO-Chef Tedros auf X, doch Gewalt und Unsicherheit behinderten die Bekämpfung der Epidemie.
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10: Im Moment in Melle 25 Grad, dazu Steinfeld 24 Grad. Der Freitagabend klingt freundlich und angenehm warm aus, meist klar oder nur locker bewölkt bei rund 23 bis 25 Grad. In der Nacht wird es unter klarem Himmel spürbar kühler, vor allem in den flacheren Lagen kann es zum frühen Morgen etwas frischer werden. Der Radio Osnabrück 3-Tage-Trend. Morgen startet freundlich. Am Nachmittag gibt es viel Sonne und frühsommerliche Wärme mit 27 bis 30 Grad in der Region Osnabrück und im Weser-Ems-Gebiet. Am Sonntag bleibt es freundlich, aber nicht mehr ganz so warm. Und besonders vom Teutoburger Wald bis ins Emsland zeigt sich zeitweise mehr Bewölkung. Zum Wochenstart setzt sich das freundliche Wetter wieder durch, mit viel Sonne und etwas gemäßigteren Temperaturen bei uns in der Region.
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10: Hallo liebe Autofahrer, auf der A1 Richtung Osnabrück ist zwischen Wildeshausen Nord und Raststätte Wildeshausen Nord der rechte Fahrstreifen nach einer Unfallaufnahme gesperrt. Zwischen Dreieck Stur und Bremen-Hemelingen sowie vor der Baustelle staut es sich jeweils auf 5 Kilometern. Bitte vorsichtig an das Stauende heranfahren. Auf der A2 Richtung Dortmund und Hannover besteht in beiden Richtungen Gefahr durch Personen auf der Fahrbahn zwischen Bad Eilsen und Rehren. Die B51 zwischen Weihe und Diepholz ist zwischen Kettinger Heide und Nordwolder Heide in beiden Richtungen von einer Unfallaufnahme betroffen. Dabei ist ein Fahrstreifen blockiert und es besteht Gefahr. Außerdem wird geblitzt in Osnabrück auf der Leierstraße, auf der Dinklager Landstraße in Dinklage sowie am Wehrweg in Nordhorn. Gute Fahrt wünscht euch Radio Osnabrück.
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11: Wir reden gleich über den neuen Guy Ritchie-Film In the Grey mit Jake Gyllenhaal und Henry Cavill. Gleich bei mir in der Show.

0: neue von Tom Gregory, How It Was Before, ganz frisch bei Radio Osnabrück.
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0: Wir kommen zu einem weiteren Film, der gestartet ist in dieser Woche, und zwar In the Grey mit oder beziehungsweise von Guy Ritchie. Er ist immer dafür gut, dass es spannende Filme gibt. Nachdem ein Diktator sich ein Vermögen in Milliardenhöhe unter den Nagel gerissen hat, wird ein dreiköpfiges Team von hochspezialisierten Eliteagenten damit beauftragt, das Geld wieder zurückzuholen. Der großspurige Amerikaner Bronco, also Jake Gyllenhaal, und der deutlich nüchterne Brite Sid, das ist Henry Cavill, legen mit jeder Menge Feuerkraft alles gnadenlos in Schutt und Asche und werden dabei von ihrer Vermittlerin betreut. Doch selbst für diese drei Profis scheint der neue Auftrag eine beinahe unmögliche Mission zu sein, die noch dazu schon bald in einen regelrechten Krieg ausartet. Hier ist ein Ausschnitt aus In the Grey.
2: Würden Sie Gary bitte schicken? Es gibt hier eine Unklarheit.
3: Sie sollten sich das anhören, anderenfalls wird es teuer.
2: Gary, schaffen Sie die beiden hier raus.
4: Gary, einen Moment. Es gibt zwei Varianten für den Ablauf hier.
5: Exponat A.
4: Gary wartet geduldig bei der Tür.
5: Exponat B.
4: Gary wagt ein kühnes Unterfangen und Sie dürfen ihn die nächsten zwei Stunden von der Wand kratzen. Ich weiß, welche Variante Gary bevorzugt.
5: Sie...
4: Gary.
0: Gary, okay. Also noch im Kino In the Grey von Guy Ritchie.

0: Mal wieder ein aktueller Hit hier bei Jos Freitag. Am Freitagabend natürlich, das war die neue von Sarah Larsson, Midnight Sun. Pfingsten steht vor der Tür, ich muss es nicht nochmal betonen, ihr wisst es selber. Und ich habe jetzt die Anna hier und die hat die Veranstaltungshinweise für uns.
1: Hi, ich bin Anna und ich habe diese beiden Tipps für euch. Pünktlich zur Kommunalwahl startet die Theatergruppe Politea ein interaktives Projekt in Osnabrück. Und alle können mitmachen. Wer Lust auf Kreativität hat und gerne improvisiert, ist hier genau richtig. Genaueres zum Projekt sagt euch Sophia Hoffmann. Sie ist Teil der Theatergruppe Politea.
2: Wir wollen lokale Themen sammeln, wo wir dann Szenen entwickeln, die wir bei einer Aufführung vor KommunalpolitikerInnen auffüllen möchten. Und diese Szenen bilden immer irgendwie ein Problem in der Stadt. Durch die Methode des Theaters der Unterdrückten wollen wir dann mit den Kommunalpolitikern in einen Dialog kommen und diese Szenen eben so umgestalten, dass sie in ein positives Ende führen und so eben schauen, wie könnte man Konflikte, Themen in der Stadt, die da sind, positiv gestalten.
1: Politik mal anders. Für das Projekt werden noch begeisterte Bürger aus Osnabrück gesucht, die Lust haben, das politische Geschehen aktiv mitzugestalten. Die Teilnahme ist kostenlos. Der Einführungsworkshop findet am Samstag von 11 bis 17 Uhr statt, im Gemeindehaus der Bergkirche in Osnabrück. Hörgenuss trifft auf Erinnerung. Denn bei der My Temptation Party wird Rock, Beat und Soulmusik aus den alternativen Rockdiskotheken der N60er und 70er Jahre gespielt. Wenn das genau eure Beats sind und ihr bereit seid, euer Tanzbein zu schwingen, dann kommt übermorgen ab 20 Uhr in die Lagerhalle in Osnabrück zur My Temptation Party.
0: Sehr gut, also My Temptation habe ich mir notiert. Am Wochenende ist es Pfingsten und ich wünsche natürlich dir auch, Anna, ein wunderschönes langes Wochenende.

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7: Ich bin Clara. Guten Abend. Eine Welle an Betrugsanrufen terrorisiert gerade die Osnabrücker. Dabei geben sich die Kriminellen als Polizei Osnabrück aus und reden über angebliche Einbrüche in der Nachbarschaft. Die Betrüger versuchen darüber, an das Hab und Gut zu kommen. Die richtige Polizei Osnabrück warnt jetzt noch einmal eindringlich vor der Betrugsmasche. So haben zahlreiche Bürger solche Anrufe gemeldet. Janis Gerwelmeier, Pressesprecher der Polizeiinspektion Osnabrück, rät, das Gespräch zu beenden, wenn man den Verdacht hat, dass es sich um einen Betrug handelt. Könnte.
8: Und danach eigenständig die Nummer der Polizei zu wählen, um den Anlass zu hinterfragen. Auch wenn es sich bei dem vermeintlichen Betrugsversuch um Sachverhalte handelt, in denen Angehörige beteiligt sind, ist es zwingend erforderlich, dass diese Angehörigen angerufen werden. Man sollte sich niemals verbinden lassen, weil dann hat man im Zweifel nämlich den nächsten Betrüger am Draht.
7: Auch sollte kein Geld an unbekannte Personen übergeben werden. Die echte Polizei wird niemals um Geldbeträge bitten. Eine Frau hat gleich gleich mehrere Unfälle in Bünde verursacht. So krachte sie mit ihrem Auto zunächst gegen eine Mauer, danach setzte die Frau ihre Fahrt fort und beschädigte einen Zaun. Anschließend fuhr sie erneut unbeirrt weiter. Als Polizisten die 63-Jährige schließlich erwischten, wurde klar, warum. So bemerkten sie einen starken Alkoholgeruch. Ein Test bestätigte, die Frau hatte ordentlich getrunken. Der Führerschein wurde sichergestellt und eine Blutprobe angeordnet. Das Wasser in Niedersachsen wird knapp. Zum sommerlichen Wochenende hat der niedersächsische Umweltminister Christian Meyer dazu aufgerufen, Wasser zu sparen. Weitere Infos dazu hat Radio Osnabrück-Kollegin Steffi.
9: Trotz teils kräftiger Niederschläge im Mai gibt es in vielen Regionen des Landes niedrige Grundwasserspiegel. 9 Messstellen unterschreiten den bisherigen niedrigsten Wert. Besonders betroffen sind Landwirtschaft, Gewässer und die öffentliche Wasserversorgung. Um Wasser zu sparen, ruft Meyer dazu auf, vorerst auf die Befüllung von Schwimmbecken und die Bewässerung von Gärten zu verzichten. Auch die Landwirtschaft müsse sich anpassen und Felder möglichst nachts beregnen, um Verdunstung zu verringern.
7: Soweit die Radio Osnabrück Regionalnachrichten. 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
10: Im Moment in Osnabrück Sutthausen 24 Grad, dazu Meppen 23 Grad. Heute Abend ist es im Weser-Ems-Gebiet freundlich und angenehm warm. Bei meist klarem Himmel liegen die Temperaturen noch zwischen 23 und 25 Grad. In der Nacht kühlt es unter sternenklarem Himmel spürbar ab, bis zum frühen Morgen auf etwa 12 bis 15 Grad.
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10: Hallo lieber Autofahrer, auf der A1 Bremen Richtung Osnabrück zwischen Groß-Ippener und Wildeshausen-Nord behindert Rauch durch einen Brand die Sicht. Außerdem ist zwischen Wildeshausen-Nord und der Raststätte Wildeshausen-Nord wegen einer Unfallaufnahme der rechte Fahrstreifen gesperrt. Auf der B51 zwischen Kettinger Heide und Nordwolder Heide in beiden Richtungen Unfallaufnahme mit Gefahr, die Fahrstreifen sind blockiert. Außerdem wird geblitzt in Osnabrück auf der Leerstraße, in Vechta auf der Dinklager Landstraße sowie auf der Heerstraße in Westerkappeln. Gute Fahrt wünscht euch Radio Osnabrück.
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12: Was bleibt uns denn noch außer dem Fernsehprogramm? Ja. Was gibt es heute in der Glotze? Gleich mehr bei mir.

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0: Was gibt's heute Abend im Fernsehen? Am ersten Rosen und Reis. Ob das schmeckt, weiß ich nicht. Ist eine Komödie. Auf dem zweiten Der Alte, natürlich. Let's Dance auf RTL. Und auf Sat.1, da gibt es RAN Fußball, Bundesliga-Relegation, Rot-Weiß-Essen gegen Greuther für das Hinspiel. Dann haben wir ja auf Pro7 Jumanji, The Next Level. Und auf NDR, da habe ich was gefunden, das finde ich sehr, sehr spannend. Es ist nämlich eine sehr interessante Doku, Hamburg erwacht. Und zwar so.
1: Das ist die beste Art, wach zu werden. Andere brauchen viele Kaffee und wir Ruhe.
2: Wenn der Tag anbricht in Hamburg, verströmt die Stadt ihren ganz eigenen Zauber. Aufbruch, frühes Glück und Morgengrauen.
3: Für mich ist so morgens so alles vor 12. Bist du so Energiesparmodus?
4: Bei Sandmännchen aufstehen.
5: Ich bin so eine Lusche, ich trinke ja nicht mal mehr Kaffee. Ich trinke Cappuccino. Aber auch den brauche ich morgens.
0: Ja, Cappuccino, da ist meine Lusche. Okay, danke. Also heute Abend auf dem NDR der Film Hamburg erwacht.

0: sicher auch am Abend, wenn man lange durchhalten möchte. Heute vielleicht geht man ja ins Adiamo, da gehen wir gleich hin ab 20 Uhr. Ja, so eine Tasse Kaffee aufzubrühen, da hält man dann durch. Nicht nur den Abend, sondern auch das lange Wochenende. Es geht ja bis Montag durch. Pfingsten steht vor der Tür. Macht was Schönes draus. So, die Sendung ist zu Ende. Wir haben am nächsten Freitag eine neue Ausgabe und ich habe am Sonntag eine neue Ausgabe der Sendung Retro Chartshow. Auch am Pfingsten. Diesmal gehen wir in den Mai 1996 und ich habe einen Titel jetzt schon rausgesucht, den ich am Sonntag ebenfalls spielen werde. Wakefield, nein, nicht Saturday Night, den haben wir schon durch, sondern was anderes. Sexy Eyes war auch ein großer Hit von ihr. Den hören wir am Sonntag und den hören wir jetzt. Ich bin der Joston Raus, wünsche euch einen schönen Abend und hier ist Wakefield. Tschüss.
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11: Ich bin Tanja Wagner. In Apotheken gibt's schon jetzt nicht nur Medikamente. Künftig sollen sie Patienten aber noch weitere Leistungen anbieten können. Von Impfungen über Vorsorge bis zu mehr Medikamenten, auch ohne bisher nötiges Rezept. Das hat der Bundestag beschlossen.
12: Es sollen sämtliche Schutzimpfungen angeboten werden können, wie gegen Grippe, Tetanus oder gegen Zecken. Auch Blutabnehmen soll bei über 18-Jährigen bald in der Apotheke möglich sein, aber nur nach einer medizinischen Schulung des Personals. In Ausnahmefällen sollen auch verschreibungspflichtige Medikamente ohne Rezept abgegeben werden. Die Kassenärztliche Bundesvereinigung hatte schon vorab gewarnt. Die Diagnose von Krankheiten, die Anwendung von Medikamenten und die Therapie seien Aufgabe der Ärzte. Dem stehen aber immer weniger Hausärzte im ländlichen Raum sowie volle Arztpraxen gegenüber. Tine Klimach, Berlin.
13: US-Außenminister Rubio hat beim NATO-Außenministertreffen in Schweden für einen Plan B zur Öffnung der Straße von Hormuz geworben. Alle würden ein Abkommen mit dem Iran begrüßen, das die Öffnung der für den globalen Öl- und Gasmarkt zentralen Meerenge beinhalte, sagte Rubio in Helsingborg. Falls sich der Iran aber weigere, die Meerenge zu öffnen und beschließe, sie zu kontrollieren und Mautgebühren für die Durchfahrt zu erheben, brauche man einen Plan B. Rubio hob hervor, dass die USA
11: USA dabei nicht auf die Hilfe von Verbündeten angewiesen sein. Hunde und Katzen in der EU müssen künftig durch Mikrochips identifizierbar sein. Die EU-Staaten haben dieser neuen Regel endgültig zugestimmt. Bis die Chips Pflicht sind, gelten aber Übergangsfristen.
14: Begründet wird die Registrierungspflicht mit dem Kampf gegen illegalen Tierhandel. Für Hunde sieht die EU-Regelung eine Übergangsfrist von 10 Jahren vor, für Katzen sind es 15 Jahre. Bauernhofkatzen sind übrigens von der Chippflicht ausgenommen. Nun müssen nationale Datenbanken geschaffen werden, die natürlich auch EU-weit geteilt werden können. Wie das alles genau geregelt wird, ist noch unklar. Dieter Ebeling, Brüssel.
11: Lukas Podolski beendet seine Karriere als Profifußballer. Der Weltmeister von 2014, der seit 2021 in Polen spielt, hört in diesem Sommer auf. Ein Kapitel endet, eine neue Ära beginnt, teilte Podolski auf Instagram mit.
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16: Guten Abend. Aktuell meldet Osterkappeln 23 Grad, dazu Laten 25 Grad. Der Freitagabend klingt bei uns freundlich und angenehm warm aus. Meist klar oder nur locker bewölkt, mit Temperaturen zwischen 22 und 25 Grad. In der Nacht bleibt es ruhig und oft sternenklar. Zum frühen Morgen kühlt es auf etwa 12 bis 16 Grad ab. In den flacheren Lagen kann sich stellenweise etwas Dunst bilden. Der Radio Osnabrück 3-Tage-Trend für die Region Osnabrück und das Weser-Ems-Gebiet. Morgen startet erst freundlich, später ziehen zeitweise Wolken durch. Am Nachmittag ist es verbreitet warm bis heiß. Am Sonntag zeigt sich das Wetter etwas gedämpfter, mit Sonne und lockeren Wolken. Dazu nicht mehr ganz so warme Luft. Zum Wochenstart gibt es dann wieder freundlicheres und überwiegend sonniges Wetter.
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16: Hallo liebe Autofahrer, auf der A1 Bremen Richtung Osnabrück zwischen Groß-Ippener und Wildeshausen Nord besteht Gefahr durch Reifenteile auf der Fahrbahn. Es kommt zu einem Brand mit Sichtbehinderung durch Rauch. Außerdem ist zwischen Wildeshausen Nord und der Raststätte Wildeshausen Nord der rechte Fahrstreifen wegen einer Unfallaufnahme gesperrt. In der Gegenrichtung Osnabrück Richtung Bremen staut es sich zwischen dem Dreieck Stur und Bremen-Hemelingen auf 4 Kilometern vor einer Baustelle. Bitte vorsichtig an das Stauende heranfahren. Außerdem wird geblitzt in Osnabrück auf der Leierstraße, in Bersenbrück auf der Jahnstraße sowie in Lohne auf der Dinklager Landstraße. Radio Osnabrück wünscht euch eine gute Fahrt.
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3: Hallo liebe Autofahrer, auf der A1 Osnabrück Richtung Bremen zwischen Dreieck Stur und Bremen-Hemelingen staut es sich auf 4 Kilometer. Vor der Baustelle ebenfalls 4 Kilometer Stau, fahrt vorsichtig an das Stauende heran. Außerdem wird geblitzt in Nordhorn auf dem Wehrweg und in Werlte auf der Loroper Straße, in Bersenbrück auf der Jahnstraße sowie in Essen auf der Bunner Straße, am Hedwigsweg in Wildeshausen und auf der Adlernstraße in Quakenbrück jeweils ein Blitzeranhänger. Radio Osnabrück wünscht euch eine gute Fahrt.
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3: Ich bin Tanja Wagner. Außenminister Wadefuhl ist optimistisch, was eine gemeinsame Zukunft der NATO mit den USA angeht, trotz der Kritik von US-Präsident Trump. US-Außenminister Rubio habe sehr das Gemeinsame der NATO betont, sagte Wadefuhl nach einem Treffen der NATO-Außenminister in der schwedischen Hafenstadt Helsingborg. Bei dem Gipfel der NATO-Staats- und Regierungschefs in der Türkei in 6 Wochen ginge es darum, ein Zeichen der Geschlossenheit abzugeben, sagte Wadefuhl. Es sei auch klar geworden, dass gemeinsam jetzt konstruktiv daran zu arbeiten sei, die Aufgaben der Zukunft zu lösen. In Apotheken gibt es schon jetzt nicht nur Medikamente. Künftig sollen sie Patienten noch weitere Dienstleistungen anbieten können. Von Impfungen über Vorsorge bis zu mehr Medikamente auch ohne bisher nötiges Rezept. Das hat der Bundestag beschlossen.
4: Es sollen sämtliche Schutzimpfungen angeboten werden können, wie gegen Grippe, Tetanus oder gegen Zecken. Auch Blutabnehmen soll bei über 18-Jährigen bald in der Apotheke möglich sein, aber nur nach einer medizinischen Schulung des Personals. In Ausnahmefällen sollen auch verschreibungspflichtige Medikamente ohne Rezept abgegeben werden. Die Kassenärztliche Bundesvereinigung hatte schon vorab gewarnt. Die Diagnose von Krankheiten, die Anwendung von Medikamenten und die Therapie seien Aufgabe der Ärzte. Dem stehen aber immer weniger Hausärzte im ländlichen Raum sowie volle Arztpraxen gegenüber. Tine Klimach, Berlin.
3: Bei einem Cyberangriff auf einen externen Dienstleister von Krankenhäusern in Deutschland sind zehntausende Patientendaten gestohlen worden. Betroffen waren Kliniken in Baden-Württemberg, Nordrhein-Westfalen, Rheinland-Pfalz und dem Saarland.
5: Das gehackte Unternehmen ist für Abrechnungen zuständig, aber nur von Privatpatienten und Selbstzahlern. Es wird vermutet, dass die Hacker das Abrechnungssystem verschlüsseln wollten. Mit solchen Angriffen wird Lösegeld erpresst. Das klappte aber nicht. Die Attacke wurde vorher abgewehrt. Der Zugriff auf die Daten von unterm Strich zehntausenden Patienten konnte aber nicht verhindert werden. Jan-Henner Reitze, Nachrichtenredaktion.
3: Lukas Podolski beendet seine Karriere als Profifußballer. Der Weltmeister von 2014, der seit 2021 in Polen spielt, hört in diesem Sommer auf. Ein Kapitel endet, eine neue Ära beginnt, teilte Podolski auf Instagram mit.
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6: Guten Abend, die aktuellen Wetterwerte. Osnabrück-Eversburg 22 Grad, dazu Diepholz ebenfalls 22 Grad. Heute Abend klingt der Tag freundlich und angenehm warm aus, bei meist klarem oder nur locker bewölktem Himmel und Temperaturen zwischen 20 und 24 Grad. In der Nacht kühlt es unter sternenklarem Himmel spürbar ab, besonders in den flacheren Lagen wird es zum frühen Morgen etwas frischer. Der Radio Osnabrück 3-Tage-Trend. Morgen gibt es nach einem oft sonnigen Start viel Sonne und am Nachmittag frühsommerliche Wärme mit 27 bis 30 Grad. Am Sonntag ziehen zeitweise mehr Wolken durch, insgesamt bleibt es aber freundlich und etwas weniger warm. Zum Wochenstart setzt sich das überwiegend sonnige Wetter fort, bei uns in der Region Osnabrück und im Weser-Ems-Gebiet mit etwas gedämpfteren Temperaturen als am Samstag.
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6: Hallo liebe Autofahrer. Auf der A1 Bremen Richtung Osnabrück zwischen Groß-Ippener und Wildeshausen Nord sorgt ein Brand für Sichtbehinderung durch Rauch. In der Gegenrichtung auf der A1 Osnabrück Richtung Bremen staut es sich zwischen Dreieck Stur und Bremen-Hemelingen auf 4 Kilometern vor einer Baustelle. Bitte vorsichtig an das Stauende heranfahren. Außerdem wird geblitzt. In Nordhorn auf dem Wehrweg und in Werte auf der Loroper Straße. In Bersenbrück auf der Jahnstraße sowie in Essen auf der Bunner Straße. In Wildeshausen am Hedwigsweg und in Quakenbrück auf der Adlandstraße jeweils ein Blitzeranhänger. Radio Osnabrück wünscht euch eine gute Fahrt.
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2: Hallo liebe Autofahrer, auf der A1 Bremen Richtung Osnabrück zwischen Groß-Ippena und Wildeshausen Nord kommt es zu Sichtbehinderungen durch Rauch aufgrund eines Brandes. Außerdem wird geblitzt in Nordhorn auf dem Wehrweg und in Werlte auf der Loroper Straße, in Bersenbrück auf der Jahnstraße sowie in Vechta auf dem Mühlendamm und in Ankum auf dem Lieneschberge. Radio Osnabrück wünscht euch eine gute und sichere Fahrt.
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2: Ich bin Uli Reitinger. Zum Impfen oder zum Teil auch zum Blutabnehmen sollen wir in Zukunft auch in die Apotheke gehen können. Außerdem sollen chronisch Kranke dort Medikamente auch ohne neues Rezept bekommen können. Das hat der Bundestag beschlossen. Die Bundesregierung will damit Apotheken auf dem Land erhalten und Arztpraxen entlasten. Der Verband der Hausärztinnen und Hausärzte sieht die geplanten Änderungen kritisch. Verbandschef Markus Blumenthal-Bayer sagte im ZDF:
3: Ich halte von der Apothekenreform gar nichts. Es ist weder eine Entlastung der Praxen noch eine Verbesserung von Versorgung, sondern es ist ein Dammbruch und es ist auch eine Gefahr für Patientensicherheit.
2: Der Vorsitzende des Verbands der Hausärztinnen und Hausärzte, Markus Blumenthal-Bayer. Die wegen gestiegener Spritpreise eingesetzte Taskforce der Bundesregierung bewertet die aktuelle Versorgungslage als stabil. Der Sommerurlaub sei sicher, auch in Sachen Kerosin, heißt es. Vertreter der Taskforce haben sich darüber mit der Logistik-, Chemie- und Luftverkehrsbranche ausgetauscht.
4: Sorgen gab es zuletzt wegen einer möglichen Kerosinknappheit. Aktuell geht es nicht um die Menge, sondern um die Preise. So ein Vertreter der Luftverkehrsbranche. Trotzdem ist die Lage weiter dynamisch und schlecht vorherzusehen. Für die Industrie geht es vor allem darum, Lieferketten langfristig zu sichern. Vor dem Start der Reisewelle zum langen Pfingstwochenende ist Tanken wieder billiger geworden. Im bundesweiten Tagesdurchschnitt kostete gestern ein Liter E10 knapp unter 2 Euro. Ähnlich auch der Liter Diesel. Wie es mit dem Tankrabatt weitergeht, ist noch nicht raus. Er besteht bis Ende Juni. Aus Berlin, Tine Klimach.
2: Außenminister Wadefuhl ist optimistisch, was eine gemeinsame Zukunft der NATO mit den USA angeht. Und das trotz der Kritik von US-Präsident Trump. US-Außenminister Rubio habe sehr das Gemeinsame der NATO betont, sagte Wadefuhl nach einem Treffen der NATO-Außenminister in der schwedischen Hafenstadt Helsingborg. In 6 Wochen kommen die Staats- und Regierungschefs der NATO in der Türkei zu ihrem Gipfel zusammen. Dabei gehe es dann darum, ein Zeichen der Geschlossenheit abzugeben, sagte Wadefuhl. Und noch zum Sport. Die deutsche Eishockey-Nationalmannschaft hat bei der Weltmeisterschaft in der Schweiz zum ersten Mal gewonnen. Gegen Außenseiter Ungarn siegte das Team von Bundestrainer Harold Kreis in Zürich mit 6:2. Damit kann die Mannschaft weiter aufs Viertelfinale hoffen, muss dafür aber die nächsten beiden Spiele gewinnen gegen Österreich und Großbritannien.
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5: Guten Abend. Derzeit in Menslage 18 Grad, in Haaren 21 Grad. Heute Abend ist es im Sendegebiet freundlich und angenehm, oft mit lockeren Wolken bei etwa 18 bis 22 Grad. In der Nacht bleibt es meist klar, die Temperaturen gehen auf 11 bis 15 Grad zurück. In den flacheren Lagen tauchen örtlich auch ein paar Nebelfelder auf. Der Radio Osnabrück 3-Tage-Trend. Morgen gibt es in der Region Osnabrück und dem Weser-Ems-Gebiet viel Sonne und einen sehr warmen bis heißen Frühsommertag. Am Abend sind vereinzelt dichtere Wolken unterwegs. Am Sonntag bleibt es insgesamt freundlich, aber nicht mehr ganz so warm und vor allem Richtung Teutoburger Wald zeitweise etwas wolkiger. Zum Wochenstart zeigt sich das Wetter ruhig und meist sonnig.
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5: Hallo liebe Autofahrer, auf der A1 Osnabrück Richtung Bremen zwischen Dreieck Stur und Bremen-Hemelingen staut es sich auf 4 Kilometern vor einer Baustelle. Bitte vorsichtig an das Stauende heranfahren. In der Gegenrichtung, Bremen Richtung Osnabrück, kommt es zwischen Groß-Ippener und Wildeshausen-Nord zu Sichtbehinderungen durch Rauch aufgrund eines Brandes. Außerdem wird geblitzt in Nordhorn am Wehrweg und in Werlte auf der Loroper Straße. Außerdem in Vechta am Mühlendamm sowie in Ankum zum Lienesberge. Radio Osnabrück wünscht euch eine gute Fahrt.
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1: Hallo liebe Autofahrer, auf der A1 Osnabrück Richtung Bremen zwischen Dreieck Stur und Bremen-Hemelingen staut es sich auf einer Länge von 4 Kilometern vor einer Baustelle. Bitte vorsichtig an das Stauende heranfahren. In der Gegenrichtung auf der A1 Bremen Richtung Osnabrück gibt es zwischen Groß-Ippener und Wildeshausen-Nord einen Brand mit Sichtbehinderung durch Rauch. Außerdem wird geblitzt in Wallenhorst auf der Hollager Straße und in Ankum zum Lienesperge, in Lingen auf der Thüner Straße sowie in Werlte auf der Loroper Straße, in Nordhorn am Wehrweg, in Vechter am Mühlendamm und in Essen auf der Bunner Straße. Radio Osnabrück wünscht euch eine gute und sichere Fahrt.
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1: Ich bin Uli Reitinger. Der Bundestag hat ein Gesetz der schwarz-roten Koalition beschlossen, das Apotheken künftig mehr Leistungen ermöglicht. Dazu gehören Impfungen, Vorsorge- und Schnelltests, aber auch Blutentnahmen und die Abgabe verschreibungspflichtiger Medikamente ohne Rezept. Gesundheitsministerin Wagen sagt, die Versorgung erfordere Aufgaben auf mehr Schultern zu verteilen. Bei Ärztevertretern stößt die Reform auf scharfe Kritik. Außenminister Wadefuhl hat sich optimistisch geäußert, beim NATO-Gipfel im Juli in der Türkei eine Verständigung mit den USA zu finden. Wadefuhl setzt auf eine NATO mit den USA. US-Außenminister Rubio habe das Gemeinsame der NATO betont, sagte Wadefuhl nach einem Treffen im schwedischen Helsingborg.
2: US-Außenminister Rubio machte seinen europäischen Kollegen eines ganz klar. Beim NATO-Gipfel in 6 Wochen in der Türkei müsse Präsident Trump vom Mehrwert der NATO überzeugt werden. Nachdem Spanien den USA die Nutzung eigener Stützpunkte für den Iran-Krieg verbot, stelle sich diese Frage ganz eindeutig. Und die Europäer sollen auch berichten, wie sie beim Aufbau der eigenen Verteidigung vorankommen. England und Frankreich haben angekündigt, bei der Sicherung der Straße von Hormuz mitzumachen. Auch Deutschland ist grundsätzlich bereit. Eine NATO-Mission wird das aber wohl nicht. Aus Brüssel, Edith Ebeling.
1: Bei einem Cyberangriff auf einen externen Dienstleister von Krankenhäusern sind zehntausende Patientendaten gestohlen worden. Betroffen sind Kliniken in Baden-Württemberg, Nordrhein-Westfalen, Rheinland-Pfalz und im Saarland.
3: Das gehackte Unternehmen ist für Abrechnungen zuständig, aber nur von Privatpatienten und Selbstzahlern. Es wird vermutet, dass die Hacker das Abrechnungssystem verschlüsseln wollten. Mit solchen Angriffen wird Lösegeld erpresst. Das klappte aber nicht. Die Attacke wurde vorher abgewehrt. Der Zugriff auf die Daten von unterm Strich zehntausenden Patienten konnte aber nicht verhindert werden. Der Cyberangriff passierte schon im April. Betroffene Kliniken haben angekündigt, alle Patienten zu informieren, von denen Daten gestohlen wurden. Jan-Henner Reitze, Nachrichtenredaktion.
1: Und noch zum Sport. Drittligist Rot-Weiß Essen hat den ersten Schritt Richtung Aufstieg gemacht. RWE gewann das Relegationshinspiel gegen Zweitligist Greuther Fürth mit 1:0. Das Tor des Abends schoss Müsel nach einer guten Stunde. Das Rückspiel ist am Dienstag in Fürth.
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4: Guten Abend. Derzeit in Osnabrück Foxtrupp 20 Grad, dazu Mollbergen 18 Grad. Der Freitagabend klingt bei uns ruhig und freundlich aus, mit oft klarem Himmel und angenehm milder Luft zwischen 17 und 20 Grad. In der Nacht bleibt es meist sternenklar, nur vereinzelt bildet sich zum frühen Morgen etwas Dunst. Der Radio Osnabrück 3-Tage-Trend. Morgen gibt es viel Sonne. Nach einem frischen Start mit 12 bis 15 Grad wird es am Nachmittag warm bis heiß in der Region Osnabrück und im Weser-Ems-Gebiet. Am Sonntag ziehen zeitweise mehr Wolken durch. Insgesamt bleibt es freundlich und etwas weniger warm. An den höheren Lagen südlich des Teutoburger Waldes auch mal etwas gedämpfter. Zum Wochenstart zeigt sich das Wetter weiter freundlich, mit viel Sonne und leicht sinkenden Temperaturen.
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4: Hallo liebe Autofahrer, auf der A1 Osnabrück Richtung Bremen zwischen Dreieck Stur und Bremen-Hemelingen staut es sich auf 4 Kilometern vor einer Baustelle. Bitte vorsichtig an das Stauende heranfahren. Außerdem wird geblitzt in Wallenhorst auf der Hollager Straße und in Vechta auf dem Mühlendamm, in Lingen auf der Thünäer Straße, in Nordhorn am Wehrweg sowie in Werlte auf der Loroper Straße. Radio Osnabrück wünscht euch eine gute Fahrt.
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2: Hallo liebe Autofahrer, Vorsicht auf der A31 Lingen Richtung Gronau. Zwischen Schüttorf Ost und Ochtrup Nord liegt ein totes Reh auf der Fahrbahn. Außerdem wird geblitzt in Wallenhorst auf der Hollager Straße und in Lingen auf der Thüner Straße, in Nordhorn am Wehrweg sowie in Werlte auf der Loroper Straße. Ein weiterer in Wildeshausen am Hedwigsweg. Gute Fahrt wünscht euch Radio Osnabrück.
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1: Ich bin Uli Reitinger. In Apotheken gibt es schon jetzt nicht nur Medikamente. Künftig sollen Apothekenpatienten aber noch weitere Leistungen anbieten können. Von Impfungen über Vorsorge bis hin zu mehr Medikamenten auch ohne bisher nötiges Rezept. Das hat der Bundestag beschlossen.
2: Es sollen sämtliche Schutzimpfungen angeboten werden können, wie gegen Grippe, Tetanus oder gegen Zecken. Auch Blutabnehmen soll bei über 18-Jährigen bald in der Apotheke möglich sein, aber nur nach einer medizinischen Schulung des Personals. In Ausnahmefällen sollen auch verschreibungspflichtige Medikamente ohne Rezept abgegeben werden. Die Kassenärztliche Bundesvereinigung hatte schon vorab gewarnt. Die Diagnose von Krankheiten, die Anwendung von Medikamenten und die Therapie seien Aufgabe der Ärzte. Dem stehen aber immer weniger Hausärzte im ländlichen Raum sowie volle Arztpraxen gegenüber. Aus Berlin, Tine Klimach.
1: Die EU und Mexiko haben nach 10-jährigen Verhandlungen eine modernisierte Fassung ihres Handels- und Partnerschaftsabkommens unterzeichnet. Das passierte bei einem bilateralen Gipfel in Mexiko-Stadt. EU-Kommissionspräsidentin von der Leyen und EU-Ratspräsident Costa waren mit einer größeren Delegation nach Mexiko gereist. Mit dem Handelsabkommen reagieren Mexiko und die EU auch auf die protektionistische Handelspolitik der USA. In Deutschland sind im vergangenen Jahr so wenige neue Wohnungen fertiggestellt worden wie seit 10 Jahren nicht. Nach Zahlen des Statistischen Bundesamts waren es rund 206.000. Das ist der niedrigste Wert seit 2012.
3: Seit Jahren versucht die Politik, Neubau anzukurbeln im Kampf gegen Wohnungsmangel und steigende Mieten. Die Zahlen zeigen, das gelingt nicht. Allein im Vergleich zum Vorjahr sind nochmal 18% weniger Neubauten fertig geworden. Die Baubranche fordert weiter weniger Bürokratie und bessere Rahmenbedingungen. Bauministerin Huberts verspricht wieder einmal Gesetzesänderungen, die Bauen einfacher machen sollen, und verweist auf eine gestiegene Zahl von Baugenehmigungen, die Besserung verspreche. Aus Berlin, Jan-Henner Reitze.
1: Und noch zum Sport. Drittligist Rot-Weiß Essen will nach 19 Jahren wieder in die zweite Fußball-Bundesliga aufsteigen. Und der Traum lebt weiter. RWE gewann das Relegationshinspiel gegen Zweitligist Greuther Fürth mit 1:0. Den einzigen Treffer erzielte Torben Müsel nach einer guten Stunde. Das Rückspiel findet am Dienstag in Fürth statt.
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5: Guten Abend. Momentan haben wir in Osnabrück Wüste 17 Grad, dazu Schwelle 19 Grad. Über dem Sendegebiet von Radio Osnabrück klingt ein ruhiger, klarer Frühsommerabend aus. In der Nacht kühlt es unter sternenklarem Himmel auf etwa 12 bis 16 Grad ab. Morgen beginnt freundlich mit lockeren Wolken. Ab Mittag gibt es dann viel Sonne und es wird warm bis heiß mit 28 bis 30 Grad. Im Artland und Richtung Dümmer ist es anfangs etwas frischer. Der Radio Osnabrück 3-Tage-Trend. Auch am Sonntag bleibt es freundlich, aber nicht mehr ganz so heiß und zum Teil mit etwas mehr Wolken in der Region Osnabrück und im Weser-Ems-Gebiet. Zum Wochenstart zeigt sich das Wetter bei uns überwiegend trocken, freundlich und wieder etwas gemäßigter warm.
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5: Hallo liebe Autofahrer, auf der A2 Hannover Richtung Braunschweig zwischen Lehrte und Raststätte Lehrter See Süd stockt der Verkehr auf 3 Kilometern. Außerdem wird geblitzt in Wallenhorst auf der Hollager Straße, in Werlte auf der Loroper Straße sowie in Nordhorn auf dem Wehrweg. Gute Fahrt wünscht euch Radio Osnabrück.
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1: Hallo liebe Autofahrer, auf der B51 sowie der B65 in Richtung Osnabrück befindet sich in Höhe Bähm Nord ein defektes Fahrzeug auf dem rechten Fahrstreifen. Der rechte Fahrstreifen ist gesperrt. Im Moment gibt es keine Geschwindigkeitskontrollen. Radio Osnabrück wünscht euch eine gute Fahrt.
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1: Ich bin Uli Reitinger. Unionsfraktionschef Jens Spahn sieht aktuell keine finanziellen Spielräume für eine BAföG-Erhöhung, obwohl diese in der Koalition bereits fest vereinbart ist. Staatliche Leistungen wie Bürgergeld, Wohngeld, Elterngeld und BAföG werden wir absehbar nicht erhöhen können, sagte der CDU-Politiker dem Münchner Merkur. Erst vor wenigen Wochen hatten sich Koalitionspolitiker nach langen Diskussionen auf eine BAföG-Reform verständigt. Die sieht vor, zum kommenden Wintersemester die Wohnkostenpauschale von 380 auf 440 Euro im Monat zu erhöhen. Dann soll das BAföG schrittweise auf das Niveau der Grundsicherung angehoben werden. Zum Impfen oder zum Teil auch Blut abnehmen sollen wir in Zukunft auch in die Apotheke gehen können. Außerdem sollen chronisch Kranke dort Medikamente auch ohne neues Rezept bekommen können. Das hat der Bundestag beschlossen. Die Bundesregierung will damit Apotheken auf dem Land erhalten und Arztpraxen entlasten. Der Verband der Hausärztinnen und Hausärzte sieht die geplanten Änderungen allerdings kritisch. Verbandschef Markus Blumenthal-Bayer sagte im Zweiten:
2: Ich halte von der Apothekenreform gar nichts. Es ist weder eine Entlastung der Praxen noch eine Verbesserung von Versorgung, sondern es ist ein Dammbruch und es ist auch eine Gefahr von Patientensicherheit.
1: Der Vorsitzende des Verbands der Hausärztinnen und Hausärzte Markus Blumenthal-Bayer. Die wichtigsten europäischen Verbündeten der Ukraine haben mit Präsident Zelensky darüber beraten, wie die stockenden Bemühungen um ein Ende des russischen Angriffskriegs wieder in Gang gebracht werden können. Bei der Videoschalte waren unter anderem Bundeskanzler Merz und der französische Präsident Macron dabei.
3: Im Abwehrkampf gegen den russischen Angriffskrieg spricht Zelensky nun von einer so starken Position seiner Streitkräfte wie seit Jahren nicht mehr. Zelensky sieht vor allem auch die jüngsten Drohnenangriffe weit im russischen Hinterland als Erfolg. Er hofft deshalb auf noch mehr Unterstützung und Geld der Europäer für die Ukraine. Hier in Moskau werden die Erfolge Kiews heruntergespielt. Kreml-Chef Putin gibt sich weiter siegessicher. Aus Moskau, Ulf Mauder.
1: Und noch zum Sport. Rot-Weiß Essen hat sich in einem packenden Relegationshinspiel gegen die Spielvereinigung Greuther Fürth eine gute Ausgangsposition erarbeitet und darf weiter von der zweiten Bundesliga träumen. Drittligist Essen besiegte den Zweitligisten Fürth mit 1:0. Das Rückspiel ist am Dienstag in Fürth.
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4: Aktuell meldet Bippen 15 Grad, dazu Wagenfeld ebenfalls 15 Grad. In der Nacht ist es meist klar oder nur locker bewölkt und angenehm mild, mit Tiefstwerten zwischen 12 und 16 Grad. Morgen startet der Samstag freundlich. Später zeigt sich verbreitet die Sonne und am Nachmittag gibt es frühsommerliche Temperaturen von 27 bis 30 Grad. Am Abend ziehen stellenweise ein paar Wolkenfelder durch. Der Radio Osnabrück 3-Tage-Trend. Morgen bleibt es insgesamt freundlich und warm, im Tagesverlauf aber zeitweise wolkiger in der Region Osnabrück und im Weser-Ems-Gebiet. Am Montag zeigt sich das Wetter wieder sonniger und etwas frischer am Morgen, bevor es tagsüber erneut angenehm warm ist. Zum Wochenstart danach setzt sich das freundliche und trockene Wetter bei uns weiter fort.
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4: Hallo liebe Autofahrer, Vorsicht auf der A33 Bielefeld Richtung Osnabrück. Zwischen Hilter und Borkloh-Kloster Ösede befinden sich Gegenstände auf der Fahrbahn. Derzeit wird in unserer Region nicht geblitzt. Gute Fahrt wünscht euch Radio Osnabrück.
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1: Hallo, liebe Autofahrer. Ruhiger und störungsfreier Verkehr im Sendegebiet. Es ist nur ein Blitzer gemeldet. Gute Fahrt wünscht euch Radio Osnabrück.
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1: Ich bin Uli Reitinger. Finanzminister und SPD-Chef Klingbeil hat die Kompromissbereitschaft seiner Partei in den anstehenden Koalitionsrunden zu grundlegenden Reformen signalisiert. Die notwendigen Reformen voranzutreiben erfordere Kompromisse in der politischen Mitte, sagte Klingbeil der Rheinischen Post. Wir sind bereit, aufeinander zuzugehen und die Blockaden in unserem Land zu überwinden, so Klingbeil weiter. Unionsfraktionschef Spahn hat die bereits fest verabredete BAföG-Reform jetzt offenbar einkassiert. Staatliche Leistungen wie Bürgergeld, Wohngeld, Elterngeld und eben BAföG werden wir absehbar nicht erhöhen können, sagte er dem Münchner Merkur. Bei einem Cyberangriff auf einen externen Dienstleister von Krankenhäusern sind zehntausende Patientendaten gestohlen worden. Betroffen sind Kliniken in Baden-Württemberg, NRW, Rheinland-Pfalz und im Saarland.
2: Das gehackte Unternehmen ist für Abrechnungen zuständig, aber nur von Privatpatienten und Selbstzahlern. Es wird vermutet, dass die Hacker das Abrechnungssystem verschlüsseln wollten. Mit solchen Angriffen wird Lösegeld erpresst. Das klappte aber nicht. Die Attacke wurde vorher abgewehrt. Der Zugriff auf die Daten von unterm Strich 10.000 Patienten konnte aber nicht verhindert werden. Der Cyberangriff passierte schon im April. Betroffene Kliniken haben angekündigt, alle Patienten zu informieren, von denen Daten gestohlen wurden. Jan-Henner Reitze, Nachrichtenredaktion.
1: Die wichtigsten europäischen Verbündeten der Ukraine haben mit Präsident Zelensky darüber beraten, wie die stockenden Bemühungen um ein Ende des russischen Angriffskriegs wieder in Gang gebracht werden können. An der Videoschalte nahmen Bundeskanzler Merz, der französische Präsident Macron und der britische Premierminister Starmer teil. Aus London hieß es nachher, dass die Unterstützung der Ukraine in den kommenden Monaten noch verstärkt werde. Zum Sport. Der FC Bayern und Titelverteidiger VfB Stuttgart treffen am Abend im DFB-Pokalfinale aufeinander. Für die Bayern geht es nach der Meisterschaft um das Double. Trainer Vincent Kompany.
3: Es bleibt einfach ein historischer Moment, wenn man diese Pokal in die Luft stehen kann. Und dieses Erfolgserlebnis möchten wir auch haben. Unsere ganze Mannschaft spricht über dieses Pokal schon seit dem ersten Tag. Deswegen glaube ich, dass von Bayern München totale Wertschätzung gibt für dieses Pokal. Und ja, wir wollen den wieder nach München bringen.
1: Die Bayern müssen auf ihren angeschlagenen Torwart Manuel Neuer verzichten. Anstoß ist um 20 Uhr.
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4: Momentan liegen die Temperaturen in Rieste bei 15 Grad, in Neuenkirchenförden ebenfalls bei 15 Grad. In der Nacht bleibt es meist klar oder nur locker bewölkt. Die Werte sinken auf 11 bis 16 Grad. Heute startet das Wetter freundlich. Im Laufe des Vormittags ziehen zeitweise Wolken auf. Am Mittag und Nachmittag kommt dann wieder häufig die Sonne durch. Es wird mit 27 bis 30 Grad warm bis heiß. Im Süden an den Höhen des Teutoburger Waldes bleibt es etwas kühler. Der Radio Osnabrück 3-Tage-Trend. Morgen gibt es in der Region Osnabrück und im Weser-Ems-Gebiet einen Mix aus Sonne und Wolken, insgesamt etwas gedämpfter und nicht mehr ganz so warm. Am Montag wird es wieder freundlicher mit viel Sonne. Zum Wochenstart bleibt es überwiegend sonnig und die Temperaturen steigen wieder etwas an.